0: zeigt sich die Sonne noch im Südosten. Sonst kommt es immer wieder zu teilweise kräftigen Schauern und Gewittern. Die Höchstwerte nur noch bei 24 bis 31 Grad.
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0: Zwei Meldungen haben wir. Einmal die A9 München Richtung Nürnberg. Bitte aufpassen zwischen Pfaffenhofen und dem Dreieck Holledau. Hier gab es einen Unfall. Und Unfall auch auf der A94 München Richtung Passau. Passiert zwischen Hohenlinden und Paarstetten.
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1: Mit Elena Meyer einen schönen Montag. Und am Samstag ist Stadtfest in Bad Reichenhall. Mit dabei natürlich auch wieder die Bad Reichenhaller Feuerwehr. Und da ist richtig Action angesagt. Ihr könnt die Feuerwehrautos anschauen. Es gibt Live-Vorführungen. Und wer ein krankes Kuscheltier zu Hause hat, der kann auch vorbeikommen, weil ein Kuscheltierarzt vor Ort ist, um zu helfen. Generell startet das Stadtfest um 10 Uhr. Und bis spät in die Nacht ist da in der ganzen Fußgängerzone für euch ganz schön was geboten. Und für alle Kinder und Jugendlichen gibt's am Donnerstag um 16 Uhr ein Training im Freien in Traunstein. Muskelkater heißt nicht nur die Veranstaltung, der ist im Nachgang vermutlich angesagt, denn das Training übernimmt die Personal-Trainerin und Boxerin Anastasia Danilova. Los geht's, wie gesagt, um 16 Uhr und zwar auf der Grünfläche vor der Salinenkapelle in Traunstein. Und das erste Training ist für euch kostenlos, danach kostet die Einheit 7 Euro. Und bei der Storner Alm in Reit im Winkel ist am Donnerstag wieder ein zünftiger Hüttenabend. Da könnt ihr euren Feierabend so richtig gemütlich ausklingen lassen. Frisches Bier, leckere Brotzeit und Live-Musik gibt's auch. Los geht's um 19 Uhr und am besten ihr ruft jetzt schon mal bei der Storner Alm in Reit im Winkel an und reserviert euch einen Tisch.
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1: Ich bin Hendrik Daum. In Venezuela sind 4 Tage nach den verheerenden Erdbeben ein Vater und sein Sohn lebend aus den Trümmern gerettet worden. Unter den Helfern aus aller Welt sind auch Mitglieder des Technischen Hilfswerks aus Deutschland. Allerdings schwindet langsam die Hoffnung, noch Überlebende zu finden. Mittlerweile ist die Zahl der Opfer auf 1450 gestiegen. Allerdings werden noch Zehntausende Menschen vermisst. Die Mehrheit der Nürnbergerinnen und Nürnberger ist für den geplanten Ausbau des Frankenschnellwegs. 53% stimmten beim Bürgerentscheid dafür. Die Beteiligung lag bei gut 40%. Die Stadt Nürnberg will den staugeplagten Frankenschnellweg für rund 1 Milliarde Euro ausbauen. Kernstück ist ein 1,8 Kilometer langer Tunnel für den Durchgangsverkehr. Außerdem sind weitere Lärmschutzwände geplant und im Westen eine 3. Spur. Die Gegner des Ausbauprojekts sagen, alles viel zu teuer und sie fürchten noch mehr Verkehr. Im Moment ist es im Süden locker bewölkt oder klar. Im Norden ziehen allerdings neue Schauer und Gewitter auf. Die Temperaturen, die gehen runter auf 21 bis 14 Grad. Heute zum Wochenstart. Da wechseln sich sonnige Phasen und Wolken ab. Am längsten zeigt sich die Sonne noch im Südosten. Sonst kommt es immer wieder zu teilweise kräftigen Schauern und Gewittern. Die Höchstwerte nur noch bei 24 bis 31 Grad.
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1: 2 Meldungen haben wir. Einmal die A9 München Richtung Nürnberg. Bitte aufpassen zwischen Pfaffenhofen und dem Dreieck Holledau. Hier gab es einen Unfall. Und Unfall auch auf der A94 München Richtung Passau. Passiert zwischen Hohenlinden und Paarstetten.
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1: Ich bin Hendrik Daum. Die Hitzewelle hat zum Ausklang des Wochenendes ihren Höhepunkt erreicht und klingt jetzt ab. Die neue Woche startet deutlich angenehmer. An 3 aufeinanderfolgenden Tagen waren vorher Hitzerekorde aufgestellt worden. Thomas Pleskin berichtet.
2: Freitag 41,3 Grad im Saarland, Samstag 41,4 in Sachsen-Anhalt und schließlich Sonntag 41,7 Grad in Brandenburg. Wissenschaftler sagen, diese extremen Temperaturen wären ohne den Effekt des Klimawandels so gut wie ausgeschlossen. Nach Berechnungen der Organisation World Weather Attribution wäre ein solches Wetterereignis vor 50 Jahren rund 3,5 Grad weniger heiß verlaufen.
1: Rund 70 Nobelpreisträgerinnen und Träger sind in Lindau am Bodensee zusammengekommen. In seiner Eröffnungsrede betonte Bundespräsident Steinmeier die Bedeutung von freier Wissenschaft für die Demokratie. Allerdings sei diese Freiheit der Wissenschaften auch in westlichen Demokratien keine Selbstverständlichkeit mehr. In diesem Zusammenhang lobte Steinmeier Forscher, die trotz Anfeindungen gegen Verschwörungsmythen und Desinformation kämpfen. Im Iran fordern jetzt einflussreiche Geistliche, die Verhandlungen mit den USA sofort abzubrechen. Hintergrund sind die jüngsten amerikanischen Angriffe. Auch von den iranischen Revolutionsgarden heißt es, weitere Gespräche mit Washington seien nicht mehr tragbar. Eigentlich hatten die USA und der Iran zuletzt vereinbart, bis Mitte August ein endgültiges Friedensabkommen auszuhandeln. In Oberbayern ist eine 90-jährige Schwimmerin aus einem schlammigen Bachbett gerettet worden. Die Frau geht fast täglich in einem See in Riedering im Kreis Rosenheim schwimmen und war laut Polizei am Samstagabend nicht nach Hause zurückgekehrt. Die Familie rief die Polizei, schließlich fanden die Beamten die 90-Jährige. Sie konnte sich aus dem schlammigen Untergrund des Bachbetts nicht mehr selbst befreien. Aber die Junggebliebene ist hart im Nehmen. Denn nach nur kurzer ambulanter Behandlung im Krankenhaus konnte sie wieder nach Hause. Bei der Fußball-WM zieht Co-Gastgeber Kanada als erste Mannschaft ins Achtelfinale ein. Die Kanadier gewannen ihr 16. Finale gegen Südafrika mit 1:0. Der entscheidende Treffer fiel erst in der Nachspielzeit. Und heute Abend ab 22.30 Uhr kämpft das deutsche Team gegen Paraguay um den Einzug in die Runde der letzten 16. Es ist jetzt 3:15. Im Moment ist es im Süden locker bewölkt oder klar. Im Norden ziehen allerdings neue Schauer und Gewitter auf. Die Temperaturen, die gehen runter auf 21 bis 14 Grad. Heute zum Wochenstart. Da wechseln sich sonnige Phasen und Wolken ab. Am längsten zeigt sich die Sonne noch im Südosten. Sonst kommt es immer wieder zu teilweise kräftigen Schauern und Gewittern. Die Höchstwerte nur noch bei 24 bis 31 Grad.
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1: 2 Meldungen haben wir. Einmal die A9 München Richtung Nürnberg. Bitte aufpassen zwischen Pfaffenhofen und dem Dreieck Holledau. Hier gab es einen Unfall. Und Unfall auch auf der A94 München Richtung Passau. Passiert zwischen Hohenlinden und Paarstetten.

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1: Ich bin Hendrik Daum. Die Hitzewelle hat zum Ausklang des Wochenendes ihren Höhepunkt erreicht und klingt jetzt ab. Die neue Woche startet deutlich angenehmer. An drei aufeinanderfolgenden Tagen waren vorher Hitzerekorde aufgestellt worden. Thomas Pleskin berichtet.
2: Freitag 41,3 Grad im Saarland, Samstag 41,4 in Sachsen-Anhalt und schließlich Sonntag 41,7 Grad in Brandenburg. Wissenschaftler sagen, diese extremen Temperaturen wären ohne den Effekt des Klimawandels so gut wie ausgeschlossen. Nach Berechnungen der Organisation World Weather Attribution wäre ein solches Wetterereignis vor 50 Jahren rund 3,5 Grad weniger heiß verlaufen.
1: In Oberbayern ist eine 90-jährige Schwimmerin aus einem schlammigen Bachbett gerettet worden. Die Frau geht fast täglich in einem See in Riedering im Landkreis Rosenheim schwimmen und war laut Polizei am Samstagabend nicht nach Hause zurückgekehrt. Die Familie rief die Polizei, schließlich fanden die Beamten die 90-Jährige. Sie konnte sich aus dem schlammigen Untergrund des Bachbetts nicht mehr selbst befreien. Aber die Junggebliebene ist hart im Nehmen, denn nach nur kurzer ambulanter Behandlung im Krankenhaus konnte sie wieder nach Hause. Im Moment ist es im Süden locker bewölkt oder klar. Im Norden ziehen allerdings neue Schauer und Gewitter auf. Die Temperaturen, die gehen runter auf 21 bis 14 Grad. Heute zum Wochenstart, da wechseln sich sonnige Phasen und Wolken ab. Am längsten zeigt sich die Sonne noch im Südosten. Sonst kommt es immer wieder zu teilweise kräftigen Schauern und Gewittern. Die Höchstwerte nur noch bei 24 bis 31 Grad.
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1: Zwei Meldungen haben wir. Einmal die A9 München Richtung Nürnberg. Bitte aufpassen zwischen Pfaffenhofen und dem Dreieck Holledau. Hier gab es einen Unfall. Und Unfall auch auf der A94 München Richtung Passau. Passiert zwischen Hohenlinden und Paarstetten.
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2: Ich bin Hendrik Daum. Für die schwarz-rote Koalition beginnt eine entscheidende Woche. Im Koalitionsausschuss wollen Union und SPD am Mittwoch mehrere Reformvorhaben auf den Weg bringen. Im Mittelpunkt stehen Rente, Gesundheit, Pflege und Steuerentlastungen. Kleidungsstücke des Online-Händlers Shein enthalten nach Untersuchungen der Deutschen Umwelthilfe zum Teil zu viele Schadstoffe. Mehrere Produkte überschreiten demnach EU-Grenzwerte. Shein hat eine Prüfung angekündigt. Thomas Bleskin berichtet.
3: Laut Umwelthilfe verstießen von 18 untersuchten Kleidungsstücken 7 gegen EU-Vorgaben. Das Bremer Umweltinstitut fand unter anderem hohe Konzentrationen sogenannter Ewigkeitschemikalien, die sich im Körper anreichern können, sowie bedenkliche Weichmacher. In einer Kinderjacke wurde ein Grenzwert um mehr als das 1000-fache überschritten. Bei Damenstiefeln lag ein Weichmacher um das fast 200-fache über dem zulässigen Wert.
2: In Venezuela sind 4 Tage nach den verheerenden Erdbeben ein Vater und sein Sohn lebend aus den Trümmern gerettet worden. Unter den Helfern aus aller Welt sind auch Mitglieder des Technischen Hilfswerks aus Deutschland. Allerdings schwindet langsam die Hoffnung, noch Überlebende zu finden. Mittlerweile ist die Zahl der Opfer auf 1450 gestiegen. Allerdings werden noch Zehntausende Menschen vermisst. Auf der Theresienwiese beginnt ab heute der Aufbau für das 191. Münchner Oktoberfest. Knapp 3 Monate wird dort jetzt täglich gearbeitet. Insgesamt werden während des Aufbaus über 1000 Lkw-Ladungen auf die Theresienwiese gefahren und gut 13 Kilometer Kabel verlegt. Das Münchner Oktoberfest beginnt dieses Jahr am 19. September und endet am 4. Oktober. Bei der Fußball-WM zieht Co-Gastgeber Kanada als erste Mannschaft ins Achtelfinale ein. Die Kanadier gewannen ihr 16. Finale gegen Südafrika mit 1:0. Der entscheidende Treffer fiel erst in der Nachspielzeit. Heute Abend ab 22.30 Uhr kämpft das deutsche Team gegen Paraguay um den Einzug in die Runde der letzten 16. Bundestrainer Nagelsmann mit einer Einschätzung der Südamerikaner.
4: Definieren sich schon auch sehr über den Defensivfußball, den sie gut spielen. Offensiv war es jetzt in den Spielen immer sehr geradlinig. Viel Kampf um zweiten Ball, also schon versuchen, mit einer guten Körperlichkeit ins Spiel zu kommen. Viele zweite Bälle wieder scharf gemacht. Auf jeden Fall ein unangenehmer Gegner, der uns einiges abverlangen wird.
2: Es ist jetzt kurz nach 4. Heute zum Start in die Woche, da wechseln sich sonnige Phasen und Wolken ab. Am längsten zeigt sich die Sonne noch im Südosten. Sonst kommt es immer wieder zu teilweise kräftigen Schauern und auch Gewittern. Der Moment der Abkühlung, der ist jetzt also da. Die Höchstwerte heute nur noch bei 24 bis 31 Grad.
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2: Eine Meldung haben wir von der A96 München Richtung Lindau. Bitte aufpassen. Zwischen Wörthsee und Inning am Ammersee, da liegt ein Ast auf der Straße.
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1: Mit Elena Meyer einen schönen Montag. Schauen wir schon mal gleich zum Start in die Woche auf das Wochenende, denn da steht in Marktschellenberg der Schellenberger Kirtag an. Von Freitag bis Montag wird da gefeiert. Zum Beispiel gibt's gleich zum Start am Freitag die legendäre Wiesenparty. Da ist ab 19 Uhr Einlass und um 20 Uhr dann Bieranstich. Die Partystimmung liefern die Schweigerburm. Und übrigens, um die Fahrthematik braucht's euch gar nicht kümmern, denn es gibt einen kostenlosen Shuttle-Service vom und zum Berchtesgadener Bahnhof. Alle weiteren Infos zum Programm vom Schellenberger Kirtag gibt's auf bayernwelle.de. Und am Donnerstag ist wieder Steinzeittag im Naturkunde- und Mammutmuseum in Siegsdorf. Und das ist ein richtig schöner Mitmachtag für die ganze Familie. Ihr könnt da nämlich Stockbrot backen, Specksteine schleifen oder auch Steinzeitketten basteln. Das alles geht von 10 bis 18 Uhr im Mammutmuseum in Siegsdorf. Und die Feuerwehr Aufham, die hat am Samstag ihr Sommerfest. Um 16 Uhr geht's da los, direkt beim Feuerwehrhaus. Und da gibt's dann Kinderprogramm. Es wird gegrillt und ab 20 Uhr öffnet dann die Bar. Und die Musikkapelle Aufham, die sorgt für die Musik. Also schaut's doch gern einfach mal vorbei.
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1: Ich bin Hendrik Daum. Für die schwarz-rote Koalition beginnt eine entscheidende Woche. Im Koalitionsausschuss wollen Union und SPD am Mittwoch mehrere Reformvorhaben auf den Weg bringen. Im Mittelpunkt stehen Rente, Gesundheit, Pflege und Steuerentlastungen. Auf der Theresienwiese beginnt ab heute der Aufbau für das 191. Münchner Oktoberfest. Knapp 3 Monate wird dort jetzt täglich gearbeitet. Insgesamt werden während des Aufbaus über 1000 Lkw-Ladungen auf die Theresienwiese gefahren und gut 13 Kilometer Kabel verlegt. Das Münchner Oktoberfest beginnt dieses Jahr am 19. September und endet am 4. Oktober. Heute zum Start in die Woche, da wechseln sich sonnige Phasen und Wolken ab. Am längsten zeigt sich die Sonne noch im Südosten. Sonst kommt es immer wieder zu teilweise kräftigen Schauern und auch Gewittern. Der Moment der Abkühlung, der ist jetzt also da. Die Höchstwerte heute nur noch bei 24 bis 31 Grad.
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1: Eine Meldung haben wir von der A96 München Richtung Lindau. Bitte aufpassen. Zwischen Wörthsee und Inning am Ammersee, da liegt ein Ast auf der Straße.

Heute ist der 29. Juni. Namenstag haben heute Petra und Pauline und natürlich auch Peter und Paul. Der Überlieferung nach sind an dem Tag die Apostel Petrus und Paulus vom römischen Kaiser Nero hingerichtet worden. Im Alpenland werden am 29. Juni traditionell die Petersfeuer entzündet. Oft wird eine Strohpuppe mitverbrannt, der sogenannte Peter. Nach altem Glauben wird damit Unheil vertrieben. Ist der Holzstoß niedergebrannt, beginnt das Springen über die Glut. Wer den Sprung schafft, hat einen Wunsch frei, heißt's. Trotz eines Verbots der Behörden steuert die Kapitänin Carola Rakete am 29. Juni 2019 das Rettungsschiff Sea-Watch 3 in den Hafen der italienischen Insel Lampedusa. An Bord sind 40 Migranten. Wochenlang haben sie an Bord des Schiffes auf die Genehmigung zum Anlegen gewartet. Kapitänin Rakete wird nach der vielbeachteten Aktion vorübergehend festgenommen und unter Hausarrest gestellt. Im Mai 2021 wird das Verfahren gegen sie endgültig eingestellt.

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2: Ich bin Hendrik Daum. Einen schönen guten Morgen. Für die schwarz-rote Koalition beginnt eine entscheidende Woche. Im Koalitionsausschuss wollen Union und SPD am Mittwoch mehrere Reformvorhaben auf den Weg bringen. Im Mittelpunkt stehen Rente, Gesundheit, Pflege und Steuerentlastungen. Gestern Abend haben sich die Parteichefs noch einmal im Kanzleramt abgestimmt. Die Mehrheit der Nürnbergerinnen und Nürnberger ist für den geplanten Ausbau des Frankenschnellwegs. 53% stimmten beim Bürgerentscheid dafür. Die Stadt Nürnberg will den staugeplagten Frankenschnellweg für rund 1 Milliarde Euro ausbauen. Kernstück ist ein 1,8 Kilometer langer Tunnel für den Durchgangsverkehr. Außerdem sind weitere Lärmschutzwände geplant und im Westen eine dritte Spur. Die Gegner des Ausbaus sagen, alles viel zu teuer und sie fürchten noch mehr Verkehr. Der Tankrabatt ist nach Schätzung des Münchner IFO-Instituts nur teilweise bei den Verbrauchern angekommen. Bei Super E10 und Super E5 sei die Weitergabe des Rabatts nahezu vollständig erfolgt. Beim Diesel aber wurde den Angaben zufolge nur eine Weitergabe von durchschnittlich 12 Cent pro Liter errechnet. Das wäre dann deutlich weniger als die 16,7 Cent der Steuersenkung. In Venezuela sind 4 Tage nach den verheerenden Erdbeben ein Vater und sein Sohn lebend aus den Trümmern gerettet worden. Unter den Helfern aus aller Welt sind auch Mitglieder des Technischen Hilfswerks aus Deutschland. Allerdings schwindet langsam die Hoffnung, noch Überlebende zu finden. Mittlerweile ist die Zahl der Opfer auf 1450 gestiegen. Allerdings werden noch Zehntausende Menschen vermisst. Bei der Fußball-WM zieht Co-Gastgeber Kanada als erste Mannschaft ins Achtelfinale ein. Die Kanadier gewannen ihr 16. Finale gegen Südafrika mit 1:0. Der entscheidende Treffer fiel erst in der Nachspielzeit. Und heute Abend ab 22.30 Uhr kämpft das deutsche Team gegen Paraguay um den Einzug in die Runde der letzten 16. Bundestrainer Nagelsmann mit einer Einschätzung der Südamerikaner.
3: Definieren sich schon auch sehr über den Defensivfußball, den sie gut spielen. Offensiv war es jetzt in den Spielen immer sehr geradlinig. Viel Kampf um zweiten Ball, also schon versuchen, mit einer guten Körperlichkeit ins Spiel zu kommen. Viele zweite Bälle wieder scharf gemacht. Auf jeden Fall ein unangenehmer Gegner, der uns einiges abverlangen wird.
2: Bundestrainer Nagelsmann. Es ist jetzt kurz nach 5. Heute zum Start in die Woche, da wechseln sich sonnige Phasen und Wolken ab. Am längsten zeigt sich die Sonne noch im Südosten. Sonst kommt es immer wieder zu teilweise kräftigen Schauern und auch Gewittern. Der Moment der Abkühlung, der ist jetzt also da. Die Höchstwerte heute nur noch bei 24 bis 31 Grad.
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2: Die A8 Salzburg-München ist gerade in beiden Richtungen gesperrt, zwischen Übersee und Bernau. Hier laufen Löscharbeiten. Ihr werdet umgeleitet über die U81 bzw. die U16. Und dann haben wir noch die A96 München Richtung Lindau. Bitte aufpassen. Zwischen Wörthsee und Inning am Ammersee, da liegt ein Ast auf der Straße.
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1: Mit Elena Meyer einen schönen Montag. Und am Samstag ist Stadtfest in Bad Reichenhall. Mit dabei natürlich auch wieder die Bad Reichenhaller Feuerwehr. Und da ist richtig Action angesagt. Ihr könnt die Feuerwehrautos anschauen. Es gibt Live-Vorführungen. Und wer ein krankes Kuscheltier zu Hause hat, der kann auch vorbeikommen, weil ein Kuscheltierarzt vor Ort ist, um zu helfen. Generell startet das Stadtfest um 10 Uhr. Und bis spät in die Nacht ist da in der ganzen Fußgängerzone für euch ganz schön was geboten. Und für alle Kinder und Jugendlichen gibt's am Donnerstag um 16 Uhr ein Training im Freien in Traunstein. Muskelkater heißt nicht nur die Veranstaltung, der ist im Nachgang vermutlich angesagt, denn das Training übernimmt die Personal-Trainerin und Boxerin Anastasia Danilova. Los geht's, wie gesagt, um 16 Uhr und zwar auf der Grünfläche vor der Salinenkapelle in Traunstein. Und das erste Training ist für euch kostenlos, danach kostet die Einheit 7 Euro. Und bei der Storner Alm in Reit im Winkel ist am Donnerstag wieder ein zünftiger Hüttenabend. Da könnt ihr euren Feierabend so richtig gemütlich ausklingen lassen. Frisches Bier, leckere Brotzeit und Live-Musik gibt's auch. Los geht's um 19 Uhr und am besten ihr ruft jetzt schon mal bei der Storner Alm in Reit im Winkel an und reserviert euch einen Tisch.
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2: Ich bin Hendrik Daum. Einen schönen guten Morgen. Für die schwarz-rote Koalition beginnt eine entscheidende Woche. Im Koalitionsausschuss wollen Union und SPD am Mittwoch mehrere Reformvorhaben auf den Weg bringen. Im Mittelpunkt stehen Rente, Gesundheit, Pflege und Steuerentlastungen. Gestern Abend haben sich die Parteichefs noch einmal im Kanzleramt abgestimmt. Die Mehrheit der Nürnbergerinnen und Nürnberger ist für den geplanten Ausbau des Frankenschnellwegs. 53% stimmten beim Bürgerentscheid dafür. Die Stadt Nürnberg will den staugeplagten Frankenschnellweg für rund 1 Milliarde Euro ausbauen. Kernstück ist ein 1,8 Kilometer langer Tunnel für den Durchgangsverkehr.

0: Verkehr. Außerdem sind weitere Lärmschutzwände geplant und im Westen eine dritte Spur. Die Gegner des Ausbaus sagen, alles viel zu teuer und sie fürchten noch mehr Verkehr. Heute zum Start in die Woche, da wechseln sich sonnige Phasen und Wolken ab. Am längsten zeigt sich die Sonne noch im Südosten. Sonst kommt es immer wieder zu teilweise kräftigen Schauern und auch Gewittern. Der Moment der Abkühlung, der ist jetzt also da. Die Höchstwerte heute nur noch bei 24 bis 31 Grad.
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0: Die A8 Salzburg-München ist gerade in beiden Richtungen gesperrt, zwischen Übersee und Bernau. Hier laufen Löscharbeiten, ihr werdet umgeleitet über die U81 bzw. die U16. Und dann haben wir noch die A96 München Richtung Lindau, bitte aufpassen. Zwischen Wörzsee und Inning am Ammersee, da liegt ein Ast auf der Straße.

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2: Ich bin Gregor Jusse Moser. Guten Morgen. Für die schwarz-rote Koalition beginnt eine entscheidende Woche. Im Koalitionsausschuss wollen Union und SPD am Mittwoch mehrere Reformvorhaben auf den Weg bringen. Im Mittelpunkt stehen Rente, Gesundheit, Pflege und Steuerentlastungen. Thomas Beskin mit den Einzelheiten.
3: Vor den Beratungen haben sich die Parteivorsitzenden gestern noch einmal im Kanzleramt abgestimmt. Kanzler Merz zeigte sich zuversichtlich, dass bei den Reformen Entscheidungen gelingen. Neben Änderungen bei Rente sowie Kranken- und Pflegeversicherung soll auch eine Entlastung kleiner und mittlerer Einkommen auf den Weg gebracht werden. Parallel steht der Haushalt für 2027 an. Um Finanzierungslücken zu schließen, plant die Bundesregierung unter anderem höhere Steuern auf Spirituosen und weitere alkoholische Getränke.
2: Der Ausbau des staugeplagten Frankenschnellwegs in Nürnberg kann kommen. Bei einem Bürgerentscheid hat eine Mehrheit von gut 53% der Wahlberechtigten für die Pläne der Stadt gestimmt. Die sehen vor, die Stauprobleme auf der Verkehrsachse mit Hilfe eines 1,8 Kilometer langen Tunnels zu lösen. Außerdem sollen im Westen Nürnbergs eine dritte Fahrspur und Lärmschutzwände gebaut werden. Die Gesamtkosten werden aktuell auf gut 1 Milliarde Euro geschätzt. 4 Tage nach den Erdbeben in Venezuela sind ein Vater und sein Sohn gerettet worden. Die beiden wurden von Helfern aus den Trümmern eines Hauses geholt. Die Zahl der Toten ist mittlerweile auf über 1.400 gestiegen. Allerdings werden noch Zehntausende Menschen vermisst. Das UN-Kinderhilfswerk UNICEF schätzt, dass allein 700.000 Kinder humanitäre Hilfe benötigen. Viele hätten keinen Zugang zu Trinkwasser mehr. Volkswagen steigt offenbar aus einer Kooperation mit dem Zulieferer Bosch aus. Wie die Bild berichtet, geht es um eine Entwicklungspartnerschaft für autonomes Fahren. Wegen mangelnder Fortschritte und des herrschenden Sparzwangs will der VW-Konzern demnach die Zusammenarbeit mit Bosch beenden. Bei der Fußball-WM ist Co-Gastgeber Kanada als erste Mannschaft ins Achtelfinale eingezogen. Die Kanadier gewannen ihr 16. Finale gegen Südafrika mit 1:0. Der entscheidende Treffer fiel erst in der Nachspielzeit. Heute Abend ab 22.30 Uhr kämpft das deutsche Team dann gegen Paraguay um den Einzug in die Runde der letzten 16. Es ist jetzt kurz nach 6.
4: Danke dir. Jetzt das Bayernwelle-Wetter. So, die ganz große Hitze, die haben wir jetzt erstmal überstanden. Heute nur noch in Anführungszeichen 29 bis maximal 30 Grad. Einige Hitzegewitter können dann heute auch dabei sein. 19 Grad messen wir aktuell im Bischofswiesen bei der Feuerwehr, genauso wie in Grabenstedt und 21 Grad in Pittenhardt. Der Bayernwelle Verkehrsservice, damit ihr sicher ankommt, und da schauen wir ganz kurz auf die A8. Da ist nämlich die Autobahn in beide Richtungen gesperrt zwischen Übersee und Bernau. Grund dafür ist Wald bzw. Flächenbrand. Also A8 zwischen Übersee und Bernau ist hier die Fahrbahn in beide Richtungen gesperrt. Blitzer habe ich soweit keine für euch. Wenn ihr aber was seht, gebt Bescheid. Entweder ihr ruft an. Achtung, wir haben eine neue Nummer unter der 08654 3x die 7, 3x die 3. Oder ihr schickt uns eine WhatsApp unter derselben Nummer. Danke schon mal fürs Melden und gute Fahrt.
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4: Und damit einen schönen guten Morgen. Mensch, was war das für eine Affenhitze am Wochenende, oder? Also das war ja schon brutal. Diese Woche wird's dann erstmal schrittweise etwas kühler. Darauf freue ich mich schon. Und wir starten gemeinsam in den Montag mit Eric Carmen und Hungry Eyes. Ich bin Emily Rettenberger. Guten Morgen.

0: Miley Cyrus gibt's zum Wochenstart hier auf der Bayernwelle mit End of the World. 6:10 haben wir's. Guten Morgen. Und zum Start in die neue Woche kommen wir von der Bayernwelle gleich mal mit einer neuen Telefonnummer um die Ecke. Jahrelang haben wir euch gesagt, wenn ihr eine Verkehrsmeldung habt oder eure Meinung sagen wollt, dann wählt die 0800 dreimal die 7, dreimal die 3 und die 2. Diese Nummer hat jetzt aber ausgedient. Markus, wie ist die neue Nummer?
1: Ja, die ist gar nicht so anders. Also im Wesentlichen ändert sich die Vorwahl. Wenn ihr zu uns ins Studio wollt, dann wählt bitte ab sofort die 08654 für Freilassing. Dann dreimal die 7. Dreimal die 3 wie gehabt, bloß den 2er einfach weglassen. Also nochmal 08654 für Freilassing, dreimal die 7, dreimal die 3. Das ist ab sofort die Nummer zu uns hier ins Bayernwelle-Studio.
0: Ja, Markus, stellt sich die Frage, warum denn jetzt die neue Nummer?
1: Das hat verschiedene Gründe, vor allem technische Gründe, aber was der wesentliche Vorteil ist, bisher haben wir ja eine Studio-Hotline und dann nochmal eine andere WhatsApp-Nummer gehabt. Und die neue Nummer soll einheitlich für beides gehen. Also egal, ob ihr uns anrufen wollt oder ob ihr eine WhatsApp schicken wollt, es ist beide Male die gleiche Nummer. Das ist der entscheidende Vorteil. Also sprich, ihr speichert nur noch eine Nummer fürs Handy ein, wenn ihr zu uns wollt.
0: Super, also merkt es euch ab jetzt und in eurem Handy bitte ändern. Unsere neue Studionummer für Infos oder Fragen aller Art ist die 08654, dreimal die 7, dreimal die 3. Die alte 0800er Nummer geht ein paar Wochen lang auch noch für die Übergangszeit. Ihr hört die Bayernwelle. Schönen Montag.

0: Leonie hört ihr hier auf der Bayernwelle mit By Your Side. Schönen Montag. Ja, und normalerweise genieße ich ja jedes Wochenende, aber dieses vergangene Wochenende, das war mir dann doch entscheidend zu heiß. Das heißeste Wochenende aller Zeiten in Deutschland mit 41,7 Grad im Osten von Brandenburg haben wir da eine neue Rekordtemperatur erreicht, wobei ich mir sicher bin, dass es diese Rekordtemperatur mit Sicherheit in meiner Dachgeschosswohnung gegeben hat. Ja, und so hat die Hitze an diesem Wochenende auch die Schlagzeilen komplett dominiert. Bayernwelle-Reporter Thomas Bleskin fasst für uns zusammen.
1: Der bisherige Rekord aus dem Jahr 2019 wurde innerhalb von 3 Tagen gleich mehrfach übertroffen. Zunächst im Saarland, dann in Sachsen-Anhalt und schließlich in Brandenburg. Auf mehreren Autobahnen kam es wegen aufgewölbter Fahrbahnen zu Sperrungen und Tempolimits. Die Bahn riet von nicht notwendigen Reisen in Fern- und Regionalverkehr ab. In Brandenburg saßen zeitweise mehr als 600 Fahrgäste ohne Klimaanlage in einem liegen gebliebenen Zug fest. 3 Menschen kamen mit Kreislaufproblemen ins Krankenhaus.
0: In dieser Woche wird es dann langsam abkühlen, jeden Tag ein bisschen mehr. Aber heute erwarten wir dafür auch ein paar Gewitter. Und die könnten örtlich etwas heftiger ausfallen. 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Schönen Montag.

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10: Wir starten rein in eine neue Woche und davor versorgt uns der Info-Markus Gollinger natürlich mit den wichtigsten Nachrichten. Guten Morgen, Markus.
11: Ja, guten Morgen. Unglaublich aber wahr, 4 Tage nach dem schweren Erdbeben in Venezuela haben die Einsatzkräfte tatsächlich einen Vater und seinen Sohn lebend unter den Trümmern hervorgeholt. Noch immer werden dort aber zehntausende Menschen vermisst. Die Zahl der Todesopfer ist inzwischen auf mehr als 1400 gestiegen und die Hoffnung schwindet immer mehr, noch weitere Überlebende zu finden.
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11: Mit Markus Gollinger. Die Temperaturen waren mit bis zu 36 Grad karibisch und die Stimmung war es auch. In Übersee ist am Abend der Chiemsee Reggae Summer zu Ende gegangen. Zum ersten Mal

0: Nach 9 Jahren Pause gab es wieder ein Musikfestival in Übersee. Dieses Mal war die Besucherzahl auf 10.000 Personen begrenzt. Laut Festivalorganisator Martin Altmann ist weitgehend alles nach Plan gelaufen. Es habe nur wenige Polizeieinsätze gegeben und das komplett bargeldlose Bezahlen habe auch funktioniert. Wegen der großen Hitze haben viele Festivalbesucher immer wieder die Gelegenheit genutzt, sich zwischendurch am Ufer der Tiroler Ache abzukühlen. Innerhalb weniger Stunden sind an diesem Wochenende 2 Bergsteiger in den Berchtesgadener Bergen ums Leben gekommen. Am Untersberg im Gemeindegebiet von Marktschellenberg fanden Einsatzkräfte den Leichnam eines 57-jährigen Mannes aus dem Salzburger Land. Der erfahrene Bergsteiger war laut Polizei allein unterwegs und stürzte an einer Kletterstelle ab. Auch am Hohen Göll kam es zu einem tödlichen Bergunfall. Opfer in diesem Fall ein 59 Jahre alter Mann. Auch er war allein zu einer Klettertour aufgebrochen und stürzte nach dem Ausstieg aus einer Wand aus bisher ungeklärter Ursache ab. Für beide Männer kam jede Hilfe zu spät. Und in Grassau ist am Wochenende ein Modellflugzeug während des Fluges in Brand geraten. Die Polizei geht davon aus, dass sich wegen der starken Hitze der Akku des Flugzeuges entzündet hat. Dadurch wurde die elektrische Verbindung zwischen dem Modellflieger und der Fernsteuerung getrennt. Die Folge: der Flieger krachte aus einer Höhe von etwa 20 Metern auf den Boden und wurde komplett zerstört. Die Grassauer Feuerwehr war schnell zur Stelle und konnte den Brand löschen. Verletzte gibt es laut Polizei nicht. Diese und auch weitere Nachrichten aus der Region könnt ihr auch nachlesen bei uns auf bayernwelle.de.
1: Danke dir, Markus. Jetzt das Bayernwelle-Wetter. Die neue Woche startet auch wieder sehr warm, aber nicht mehr ganz so warm wie das Wochenende. 29 bis 30 Grad sind möglich. Auch Hitzegewitter können dann heute unterwegs sein. 21 Grad messen wir aktuell in Altenmarkt an der Alz, 19 Grad in Bergen und 19 auch in Bad Reichenhall. Der Bayernwelle Verkehrsservice, damit ihr sicher ankommt. Und da braucht ihr gute Nerven aktuell. Auf der A8 zwischen Übersee und Bernau ist die Fahrtrichtung in beide Richtungen gesperrt. Grund dafür ist ein Wald bzw. ein Flächenbrand. Und ich sehe auch, es staut sich schon ziemlich zurück und das schon ab Bergen. Aktuell wird mir hier angezeigt, 1 Stunde 40 Minuten, also fast 2 Stunden, braucht ihr hier im Moment länger bzw. steht ihr im Stau. A8 zwischen Übersee und Bernau. Aktuell in beide Fahrtrichtungen gesperrt. Einen Blitzer habe ich auch für euch. Der steht in Kienberg beim Ortseingang, wenn ihr von Rabenden kommt. Ansonsten ist noch nichts gemeldet worden. Wenn ihr was seht, ruft kurz an. Achtung, neue Nummer 08654, 3x7, 3x3. Oder ihr schickt eine WhatsApp und das Praktische ist, das ist dieselbe Nummer. Also 08654, 3x7, 3x3. Danke schon mal fürs Melden.
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1: Schönen guten Morgen, Emily hier für euch im Studio. Und ein bisschen Motivation für die neue Woche habe ich natürlich parat für euch mit Hertz und Purple Disco Machine. Wonderful Life 25 jetzt hier auf der Bayernwelle. Schönen Montag.

0: Eine neue Woche ruft. Wir starten natürlich gemeinsam rein hier auf der Bayernwelle. Guten Morgen. Und nach fast 10 Jahren Pause hat es sich an diesem Wochenende in Übersee mal wieder so angehört. Ja, das Chiemsee Reggae Summer Festival ist zurück. 3 Tage lang haben viele Stars der Reggae-Szene in Übersee gespielt, aber auch Stars aus anderen Genres, wie Materia zum Beispiel. Und auch wenn die Temperaturen mit bis zu 36 Grad schon nahe am Sonnenstich waren, die meisten Zuschauer waren sehr begeistert von der Festivalstimmung.
1: Uns geht's saugut. Erstmal Chiemsee Reggae Summer. Meine Eltern waren Träger auf dem Chiemsee Reggae und ich bin jetzt wieder auf dem Chiemsee Reggae und es ist saugeil und es macht Spaß.
2: Richtig schön, schönes Wetter, gute Getränke, gute Bands, richtig gut.
3: Coole Leute, gute Stimmung, kein Stress, alles ist entspannt hier. Endlich wieder Reggae, endlich wieder Sommer.
0: Ja, auch die Veranstalter waren überwiegend zufrieden, das rein bargeldlose Bezahlen hat demnach geklappt. Die Polizei hat wenig zu tun gehabt, allerdings haben einige Besucher zum Beispiel zu lange Wartezeiten an den Getränkeständen bemängelt. Der Chiemsee Reggae Summer hat jetzt also mal sein Comeback gegeben. Ob wir ihn in Zukunft wieder regelmäßig erleben, das wird sich dann zeigen. Ihr hört die Bayernwelle. Ich wünsche euch einen guten Start in die neue Woche.

0: Michael Jackson hier auf der Bayernwelle mit Black or White. Schönen Montag wünsche ich euch. Und die schlimmste Hitze vom Wochenende, die haben wir jetzt überstanden. Wie habt ihr denn die Hitzewelle ausgehalten?
1: Einfach starthalten. Es geht zwar bloß am Wochenende, aber einfach starthalten und über die Mittagszeit einfach nicht rausgehen. Einfach aussitzen und alles morgens oder abends machen, wenn es geht.
0: Ja, habe ich auch gemacht. Vielen Dank, Bayernwelle-Hörerin Andrea aus Grabenstedt. Es wird ja jetzt täglich immer ein Stückchen kühler, bis wir dann so bei knappen 22 Grad mal sind diese Woche. Aber ich glaube, das ist jetzt nach dieser Hitzewelle auch überhaupt nicht schlimm, gell? Ihr hört die Bayernwelle. Schönen guten Morgen.

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0: Und jetzt die Top-Meldung aus der Region mit Markus Gollinger. Großeinsatz für die Feuerwehren im Raum Übersee. Da steht seit Stunden ein etwa 5,5 Hektar große Waldgestrüpp und Moorfläche in Brand. Wegen des Löscheinsatzes in der Nähe der Autobahn ist auch die A8 derzeit zwischen Übersee und Bernau komplett gesperrt. Mehr in den Regionalnachrichten um halb und auf bayernwelle.de.
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2: Ich bin Gregor Jusse Moser. Guten Morgen. Ein sehr warmes Wochenende liegt hinter uns. Mit 41,7 Grad ist im brandenburgischen Neißemünde gestern sogar ein neuer Temperaturrekord gemessen worden. Genauer gesagt war es der dritte Tag in Folge mit einer neuen Höchsttemperatur. Auch der zu Ende gehende Juni insgesamt war deutlich wärmer als andere Junimonate. Dem Deutschen Wetterdienst zufolge gehört der Juni zu den Top 3 der wärmsten seit Messbeginn. Für heute werden vielerorts Unwetter erwartet. Der Tankrabatt ist anscheinend nur teilweise bei den Verbrauchern angekommen, wie das Münchner IFO-Institut schätzt. So wurden beim Diesel im Schnitt 12 Cent pro Liter weitergegeben, die Steuersenkung liegt allerdings bei 16,7 Cent pro Liter. Anders beim Superbenzin, bei Super E5 und Super E10 wurde der Tankrabatt beinahe vollständig weitergegeben. Die Nürnbergerinnen und Nürnberger sind mehrheitlich für den geplanten Ausbau des Frankenschnellwegs, der etwa 1 Milliarde Euro kosten soll. 53% haben beim Bürgerentscheid dafür gestimmt, die Beteiligung lag bei gut 40%. Kernstück ist ein 1,8 Kilometer langer Tunnel für den Durchgangsverkehr. 5 Tage nach den Erdbeben in Venezuela läuft weiter die Suche nach Überlebenden und vereinzelt gibt es noch Erfolgsmeldungen. Ein Vater und sein Sohn konnten aus den Trümmern geborgen werden. Zehntausende Menschen werden noch vermisst. Die Zahl der bestätigten Todesopfer liegt mittlerweile bei 1450. Als erste Mannschaft ist Co-Gastgeber Kanada bei der Fußball-Weltmeisterschaft ins Achtelfinale eingezogen nach einem 1:0 gegen Südafrika. Heute Abend ab 22.30 Uhr will Deutschland in seinem 16. Finale gegen Paraguay nachziehen. Thomas Bremser berichtet aus Boston.
3: Wenn du gewinnst, ist alles perfekt, wenn du verlierst, ist alles shit. Also müssen wir gewinnen. So einfach hat es der Bundestrainer auf den Punkt gebracht. Julian Nagelsmann deutet an, taktisch etwas ändern zu wollen. Ziemlich sicher ist schon mal, dass Nele Braun zurückkehren wird in die Startelf für David Raum. Nagelsmann erwartet einen unangenehmen Gegner, der sich besonders auf die Defensive fokussieren wird.
2: Es ist jetzt 7:15 Uhr.
4: Vielen Dank. Werfen wir einen kurzen Blick aufs Bayernwelle-Wetter. Die neue Woche startet zwar warm, aber zum Glück nicht ganz so warm, wie es Wochenende war. 29 bis 30 Grad sind heute noch drin. Mensch, das hört sich schon fast angenehm an, oder? Auch Hitzegewitter können dann heute noch möglich sein. 19 Grad messen wir aktuell in der Ramsau beim Hintersee, genauso wie in Ruhpolding und 21 Grad in Übersee. Der Bayernwelle Verkehrsservice, damit ihr sicher ankommt. Wir schauen auf unser Sorgenkind. A8 zwischen Übersee und Bernau ist immer noch die Fahrbahn in beide Richtungen gesperrt. Grund dafür ist ein Wald bzw. ein Flächenbrand. Also da gibt's aktuell kein Durchkommen auf der Autobahn. Es staut sich auch schon ab Bergen tatsächlich. Mir wird hier aktuell eine Zeitverzögerung von 1 Stunde und 50 Minuten angezeigt. Also fast 2 Stunden. Also wenn ihr die Möglichkeit habt, dann fahrt da gar nicht erst rauf auf die Autobahn, sondern umfahrt das Ganze. A8 zwischen Übersee und Bernau, aktuell Fahrbahn in beide Richtungen gesperrt. Dann gibt's auch noch einen Blitzer von mir, der steht in Kienberg beim Ortseingang, wenn ihr von Rabenden kommt. Das ist dann aber auch schon alles, was ich für euch zu melden habe. Wenn ihr noch was seht, ruft an unter unserer neuen Nummer, Achtung, 08654, 3x7, 3x3. Damit kommt ihr hier ins Bayernwelle-Studio und das ist auch gleichzeitig unsere neue WhatsApp-Nummer. Also Studio-Hotline und WhatsApp ab sofort dieselbe Nummer, 08654, 3x7, 3x3. Danke schon mal fürs Melden und gute Fahrt.
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4: Schönen guten Morgen, ich bin Emily Rettenberger und normalerweise geht's ja auf den Jänner wegen des Panoramas. Im Juli wartet da aber noch eine ganz andere Begegnung auf euch. An der Bergstation entsteht ein besonderer Infopunkt, der Einblicke bietet, die man so nicht alle Tage bekommt. Um wen es sich dreht, was ihr da genau seht, das hört ihr gleich in wenigen Minuten hier auf der Bayernwelle.

0: Schwungvoll geht's rein in den Montag mit Lena und Traffic Lights hier auf der Bayernwelle um 10 nach 7. Guten Morgen.
1: Ja, und normalerweise fahren wir auf den Jänner wegen der Aussicht. Im Juli gibt's da aber noch was ganz anderes zu entdecken. Auf knapp 2000 Metern Höhe eröffnet die Bundeswehr an der Bergstation einen sogenannten Open Space. Markus, erklär mir doch bitte mal, was ist das genau?
2: Also, das ist im Prinzip ein offener Info- und Beratungsbereich der Bundeswehr. Mhm. Frei zugänglich für alle, die eben mit der Jännerbahn rauffahren. Ab dem 1. Juli, sprich ab Mittwoch, könnt ihr dort einen Monat lang Soldatinnen und Soldaten treffen, vor allem von den Gebirgsjägern. Ihr könnt Fragen stellen, ihr kriegt einen ziemlich direkten Einblick in deren Arbeit und das mitten in den Berchtesgadener Alpen.
1: Also es ist kein klassischer Messestand, sondern wirklich zum Anfassen.
2: Genau, also es gibt interaktive Stationen, sagt die Bundeswehr. Es gibt Infos zur alpinen Ausbildung, zur Ausrüstung. Ihr könnt persönliche Gespräche auch mit sogenannten Jobbotschaftern führen. Besonders ist vor allem der Ort. An der Bergstation der Jännerbahn entsteht damit der höchstgelegene Informationspunkt der Bundeswehr in Deutschland. Gedacht ist er für Einheimische, aber auch für Urlauber, für Outdoor-Fans und für alle, die sich generell für den Dienst bei der Bundeswehr interessieren, egal ob im Gebirge oder in anderen Bereichen. Mit Einrichtungen wie der am Jänner will die Bundeswehr eben noch mehr Menschen erreichen und auch sicherstellen, dass sie auch weiterhin die Soldaten nicht ausgeben.
1: Also, Panorama genießen und nebenbei mal reinschauen. Der Open Space der Bundeswehr läuft vom 1. bis 31. Juli, also am Mittwoch geht's los, täglich von 9 bis 17 Uhr oben an der Bergstation des Jänners. Einfach vorbeikommen und informieren. 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Guten Morgen.

0: geht's in den Montag. Ihr hört die Bayernwelle. Guten Morgen. Und falls ihr heute eine mutige Entscheidung treffen müsst, egal ob beruflich oder privat, ich habe da einen Tipp für euch.
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0: Forschende haben jetzt nämlich herausgefunden, dass langes Ausatmen Menschen zu mutigeren Entscheidungen bewegen kann. Ja, die Atemtechnik beeinflusst Herzschlag und Gehirnaktivität und damit auch, wie wir Risiken bewerten. Also, wenn ihr gerade am Frühstückstisch sitzt und euch denkt, Heider Kasbrot oder ein Wurstbrot, dann atmet einfach mal ganz tief ein und aus. Und dann wisst es ganz genau, was heute die richtige Entscheidung ist. Ihr hört die Bayernwelle. Schönen guten Morgen.

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10: Halb acht, da schaut der Infomarkus bei mir im Studio natürlich wieder vorbei und hat die aktuellsten Nachrichten mit dabei. Ja. Guten Morgen.
11: Guten Morgen, Emily. Und morgen läuft der Tankrabatt aus. Er ist anscheinend nur teilweise bei uns Verbrauchern angekommen, sagt das Münchner IFO-Institut. So wurden beim Diesel im Schnitt 12 anstatt 17 Cent pro Liter weitergegeben. Anders bei Super E5 oder Super E10, da ist der Tankrabatt demnach beinahe vollständig bei uns Autofahrern angekommen.
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11: Mit Markus Gohlinger. Seit der Nacht sind Feuerwehren aus dem Chiemgau im Raum Übersee bei einem großen Löscheinsatz gefordert. Laut Feuerwehr stehen etwa 5,5 Hektar Wald, Gestrüpp und Moorfläche in Brand. Rund 200 Einsatzkräfte sind demnach seit Stunden mit Löscharbeiten beschäftigt. Da die brennende Fläche direkt an die Autobahn grenzt, wurde die A8 zwischen Übersee und Bernau am Chiemsee heute früh in beide Richtungen für den Verkehr gesperrt. Die Löscharbeiten sind nach wie vor in vollem Gange. Die Feuerwehr bittet alle Bürgerinnen und Bürger, meidet das betroffene Gebiet, behindert bitte keine Einsatzkräfte und lasst auch keine Drohnen im Umkreis starten. 3 Festivaltage, rund 30 Stars und Bands auf der Bühne und 10.000 Besucher. Der Chiemsee Reggae Summer in Übersee hat ein erfolgreiches Comeback hingelegt. Gestern Abend ist das Musikfestival zu Ende gegangen mit Rekordtemperaturen von bis zu 36 Grad in der Spitze. Die Hitze hat vielen Besuchern zugesetzt, ansonsten war das Feedback aber überwiegend gut.
13: Das ist sehr lässig, aber sehr heiß, aber nur mal ein bisschen dran.

0: Sehr gut. Ja, war jetzt seit 9 Jahren wieder das Kimsey-Summer ist. Richtig schön. Schönes Wetter, gute Getränke, gute Bands. Richtig gut.
1: Coole Leute, gute Stimmung, kein Stress, alles ist entspannt hier.
2: Einige Festivalbesucher bemängelten allerdings zu lange Wartezeiten an den Getränkeständen und zu wenig Schattenplätze. Die Polizei zog jedenfalls ein positives Fazit des Kimsey Reggae Summer. Kaum Einsätze, keine Besonderheiten. Und die Freilassinger Polizei ist weiterhin auf der Suche nach einem Unbekannten, der auf dem Sommernachtsfest der Freilassinger Feuerwehr Reizgas versprüht hat. Laut Polizei handelt es sich bei dem Verdächtigen um einen jungen Mann. Er habe am Sonntag früh gegen 2 Uhr im Barzelt des Festes Reizgas versprüht. 12 Personen wurden leicht verletzt, 4 von ihnen brachte der Rettungsdienst vorsorglich ins Krankenhaus. Wer Angaben zu dem Vorfall machen kann, meldet sich bitte bei der Polizei in Freilassing. Diese und auch weitere Nachrichten aus der Region könnt ihr auch nachlesen bei uns auf bayernwelle.de.
3: Danke Markus, jetzt das Bayernwelle-Wetter. Die neue Woche startet auch erst wieder sehr warm, aber nicht mehr ganz so warm wie das Wochenende. 29 bis 30 Grad heute. Auch Hitzegewitter sind dann heute möglich. 22 Grad messen wir aktuell in Freilassing bei der Lockwelt, genauso wie in Chieming und 22 Grad auch in Engelsberg. Der Bayernwelle Verkehrsservice, damit ihr sicher ankommt, liebe Autofahrer. Es staut sich natürlich immer noch auf der A8 zwischen Übersee und Bernau. In beide Fahrtrichtungen haben wir hier mittlerweile auch einen Stau. Grund dafür ist ein Wald- bzw. Flächenbrand. Wenn ihr aus Richtung München kommt und in Fahrtrichtung Salzburg unterwegs seid, dann steht ihr hier aktuell eine gute Stunde. Aus der anderen Richtung steht ihr schon ab Bernau im Stau und da sind es aktuell 2,5 Stunden, die ihr länger braucht. Es staut sich deshalb auch schon an sämtlichen Ein- und Ausfahrten der Autobahn, vor allem auch in Grabenstedt staut sich ziemlich zurück. Deswegen, also ihr braucht hier aktuell starke Nerven. A8 zwischen Übersee und Bernau, aktuell die Fahrbahn in beide Fahrtrichtungen gesperrt. Blitzer habe ich noch für euch, habt ihr mir durchgeschickt. Einmal in Kirchen-Schöring in Lackenbach, dann in Pieding in der Bahnhofstraße und Kienberg beim Ortseingang, wenn ihr von Rabenden kommt. Das ist alles, was ich von euch bekommen habe. Wenn ihr noch was seht, ruft kurz an unter unserer neuen Studio-Hotline. Achtung, 08654 3x7, 3x3, das ist unsere neue Nummer. Und wenn ihr uns eine WhatsApp schicken wollt, funktioniert das auch unter dieser Nummer 08654 3x7, 3x3. Danke schon mal fürs Melden und gute Fahrt.
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3: Schönen guten Morgen, Emily hier für euch im Studio. Und Australien hat ja als erster Staat der Welt gewagt, ein Social-Media-Verbot für Jugendliche unter 16 Jahren durchzusetzen. Erste Daten zeigen jetzt, ja, das hat absolut gar nichts gebracht. Trotz des Verbots nutzen über 80% der Jugendlichen Social Media. Und ich finde, das war irgendwie klar, oder? Dass es nichts bringt, Jugendlichen einfach irgendwas zu verbieten. Ich finde, da müsste man ein bisschen anders an die Sache rangehen. Aber gut, ich bin dafür nicht zuständig. Ich bin für die gute Laune zuständig hier auf der Bayernwelle. Jetzt mit The Script und Superheroes. Schönen guten Morgen.

0: NSYNC hatte hier auf der Bayernwelle mit Bye Bye Bye. Schönen Montag. Und der große Waldbrand in Ruhpolding ist noch nicht einmal 2 Monate her. Da gibt es heute früh schon wieder einen größeren Löscheinsatz für die Feuerwehr. Erneut brennt ein Wald bzw. eine Moorfläche. Zumindest waren das die ersten Infos, die wir heute früh bekommen haben. Der Info Markus Gollinger hat sich bei der Feuerwehr mal schlau gemacht. Was wissen wir denn schon, wo brennt's und wie heftig ist es?
1: Also, betroffenes Gebiet ist der Damberger Filz bzw. Chiemsee-Moos im Gemeindebereich von Übersee. Mhm. Etwa 5,5 Hektar Waldgestrüpp und Moorfläche sollen da in Brand stehen, seit etwa Mitternacht, sagt die Feuerwehr. Seitdem lodern die Flammen und es raucht ganz gewaltig. Ungefähr 200 Einsatzkräfte, vor allem von der Feuerwehr, sind vor Ort, aber auch vom Roten Kreuz, vom THW, Polizei und Bergwacht. Und es sind auch wieder Hubschrauber von der Polizei angefordert zum Löschen aus der Luft. Der Einsatz wird voraussichtlich noch einige Zeit dauern, sagt die Feuerwehr.
0: Mhm. Es ist ja auch die Autobahn A8 zwischen Übersee und Bernau derzeit komplett gesperrt. Warum das?
1: Weil die Einsatzstelle, also der Brandort, nicht weit von der Autobahn weg ist. Da zieht eben der Rauch hin. Das bedeutet Sichtbehinderung und das wäre für den Autoverkehr zu gefährlich. Deswegen Umleitung. Die Folge sind leider erhebliche Staus auf den Umleitungsstrecken. Die Feuerwehr hat noch eine Bitte an alle Menschen im Raum Übersee. Der Rauch ist weithin zu riechen. Also bitte schön, haltet Fenster und Türen geschlossen und schaltet Lüftungs- und Klimaanlagen aus, auch wenn es schwerfeuchtig ist schon.
0: Ja. Sobald es was Neues gibt, halten wir euch natürlich über den Waldbrand in Übersee auf dem Laufenden, in den Bayernwelle Regionalnachrichten, im Verkehrsservice und natürlich auch online auf bayernwelle.de.

0: Wir starten gemeinsam rein in eine neue Woche. Belinda Carlisle hört ihr hier auf der Bayernwelle. Guten Morgen. Und eine Großübung der bayerischen Polizei sorgt diese Woche in Einring für Aufmerksamkeit. Am Mittwochvormittag wird dort ein Flugzeugabsturz simuliert mit zahlreichen Einsatzkräften und realitätsnahen Szenen. Was genau geplant ist und worauf sich Anwohner einstellen müssen, das weiß die Kollegin Angelina Kutschalla. Angie, was passiert denn da genau in Einring?
1: Das Fortbildungsinstitut der Bayerischen Polizei in Einring übt am Mittwoch einen Flugzeugabsturz. Die Großübung, die findet auf dem Gelände des ehemaligen Klärwerks in Mitterfeldenbruch statt und gilt als bundesweit einmalig. Ab etwa 8 Uhr werden Polizei, Feuerwehr und Rettungsdienste wie bei einem echten Unglück ausrücken. Ziel ist es, Einsatzkräfte möglichst realitätsnah auf einen solchen Ausnahmefall vorzubereiten. Für die Beteiligten ist das wirklich ein anspruchsvolles Szenario. Denn gerade bei einem Flugzeugabsturz müssen viele Organisationen perfekt zusammenarbeiten.
0: Was bedeutet das denn jetzt für die Menschen vor Ort?
1: Anwohner müssen sich vor allem auf Lärm einstellen. Die Übung dauert so etwa eine Stunde. In dieser Zeit sind zahlreiche Einsatzfahrzeuge unterwegs. Außerdem wird es rund um Mitterfelden mehr Polizeiverkehr geben, weil eben Fahrzeuge zwischen dem Übungsgelände und dem Fortbildungsinstitut pendeln. Wichtig ist aber, es handelt sich ausschließlich um eine Übung, auch wenn die Abläufe möglichst echt wirken sollen. Die Polizei bittet die Bevölkerung deshalb schon jetzt um Verständnis.
0: Alles klar, die Großübung Flugzeugabsturz diesen Mittwoch dann ab etwa 8 Uhr früh in Einring Mitterfelden. Wer Einsatzfahrzeuge oder ungewöhnliche Geräusche bemerkt, muss sich also keine Sorgen machen. Hintergrund ist eine Ausbildungsmaßnahme der bayerischen Polizei. Danke dir, Angie. Ihr hört die Bayernwelle. Guten Morgen.
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9: Und jetzt die Top-Meldung aus der Region mit Markus Gollinger. Großeinsatz für die Feuerwehren im Raum Übersee. Da steht seit Stunden ein etwa 5,5 Hektar große Waldgestrüpp und Moorfläche in Brand. Wegen des Löscheinsatzes in der Nähe der Autobahn ist auch die A8 derzeit zwischen Übersee und Bernau komplett gesperrt. Mehr in den Regionalnachrichten um 12:30 und auf bayernwelle.de.
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11: Ich bin Gregor Jusse Moser. Guten Morgen. Für heute sind oft Unwetter angesagt nach einem glühend heißen Wochenende in Deutschland. Es gab gleich mehrere Hitzerekorde in kurzer Zeit. Mehr von Diana Kramer.
12: Der aktuelle vorläufige Temperaturrekord kommt aus dem Osten Brandenburgs. In Neißemünde im Landkreis Oder-Spree wurden gestern Nachmittag 41,7 Grad Celsius gemessen. Es war die dritte Bestmarke bundesweit innerhalb nur eines Wochenendes. Und auch die vergangene Nacht war laut Deutschem Wetterdienst die wärmste seit Beginn der Aufzeichnungen. Damit dürfte der Juni 2026 wettertechnisch in die Geschichte eingehen.
11: Wer Benzin tankt, profitiert im Vergleich zu Diesel deutlich mehr vom Tankrabatt. Das Münchner IFO-Institut hat errechnet, beim Diesel gab es eine Weitergabe von durchschnittlich 12 Cent pro Liter, die Steuer wurde aber um 16,7 Cent pro Liter gesenkt. Bei Super E5 und Super E10 wurde der Rabatt dagegen fast vollständig weitergegeben. Morgen läuft der Tankrabatt wieder aus. Es dauert noch ein bisschen, bis das Münchner Oktoberfest wieder stattfindet. Am 19. September geht's los. Erstmals darf dann Neu-Oberbürgermeister Krause von den Grünen anzapfen. Schon heute beginnt der Aufbau für die 191. Wiesn. 3 Monate lang wird dort täglich gearbeitet. Der Stadt zufolge werden über 1000 Lkw-Ladungen auf die Theresienwiese gefahren und rund 13,5 Kilometer Kabel verlegt. Frieden, Klimaschutz, bezahlbare und saubere Energie. Um diese und viele weitere Themen dreht sich ab heute alles auf der Nachhaltigkeitskonferenz in Hamburg. 2 Tage lang beraten Führungskräfte aus Politik, Wirtschaft, Wissenschaft und Zivilgesellschaft darüber, was man verbessern könnte, auch um die Nachhaltigkeitsziele der Vereinten Nationen umzusetzen. Mit einem 1:0 gegen Südafrika ist Co-Gastgeber Kanada ins Achtelfinale der Fußball-Weltmeisterschaft eingezogen. Heute Abend kann die deutsche Nationalmannschaft das ebenfalls erreichen. Um 22.30 Uhr geht es im 16. Finale gegen Paraguay. Es ist jetzt kurz nach 8.
13: Jetzt das Bayernwelle Wetter und die ganz große Hitze, die haben wir jetzt erstmal überstanden. Heute nur noch in Anführungszeichen 29 bis maximal 30 Grad. Einige Hitzegewitter sind dann heute auch noch mit dabei. 22 Grad messen wir aktuell in Schneidsee beim Kindergarten, genauso wie in Siegsdorf, und 22 Grad auch in Schneidselreuth. 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Wir schauen natürlich auf die A8 zwischen Übersee und Bernau. Ist weiterhin in beide Fahrtrichtungen hier die Autobahn gesperrt. Grund dafür ist ein Wald bzw. ein Flächenbrand. Wenn ihr in Fahrtrichtung Salzburg unterwegs seid, dann braucht ihr hier knapp 1,5 Stunden länger. Wenn ihr in Fahrtrichtung München unterwegs seid, sind es über 2 Stunden. Also ihr braucht starke Nerven. Auch die Auf- und Abfahrten sind natürlich mittlerweile verstopft. Einmal in Grabenstedt auch ganz stark. Auch hier braucht ihr aktuell länger. Und auch in Bernau, auch hier staut es sich langsam bei der Abfahrt. Auch hier braucht ihr ein paar Minuten länger. Blitzer habe ich noch einmal in Kienberg beim Ortseingang, wenn ihr von Rabenden kommt. Dann in Pieding in der Bahnhofstraße und in Kirchen-Schöring in Lackenbach in der 50er-Zone. Wenn ihr noch was habt, gebt Bescheid unter unserer neuen Studio-Hotline. Das ist die 08654, 3x7, 3x3. Oder ihr schickt eine WhatsApp, funktioniert auch über dieselbe Nummer, 08654, 3x7, 3x3. Danke schon mal fürs Melden und gute Fahrt.
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13: Schönen guten Morgen, Emily hier für euch, und ihr habt es gerade schon gehört. Ab sofort erreicht ihr die Bayernwelle unter einer neuen Studionummer. Die Vorwahl ändert sich, dafür wird alles ein Stückchen einfacher. Anrufe und WhatsApp laufen jetzt über dieselbe Nummer. Alles Wichtige dazu haben wir gleich nochmal für euch zusammengefasst in wenigen Minuten hier auf der Bayernwelle.

0: So macht der Montag Spaß mit Tina Turner und The Best hier auf der Bayernwelle. Guten Morgen. Und zum Start in die neue Woche kommen wir von der Bayernwelle gleich mal mit einer neuen Telefonnummer um die Ecke. Jahrelang haben wir euch gesagt, wenn ihr eine Verkehrsmeldung habt oder eure Meinung sagen wollt, dann wählt die 0800 dreimal die 7, dreimal die 3 und die 2. Diese Nummer hat jetzt aber ausgedient. Markus, wie ist die neue Nummer?
1: Ja, die ist gar nicht so anders. Also im Wesentlichen ändert sich die Vorwahl. Wenn ihr zu uns ins Studio wollt, dann wählt bitte ab sofort die 08654 für Freilassing. Dann dreimal die 7. Dreimal die 3 wie gehabt, bloß den Zwarer einfach weglassen. Also nochmal 08654 für Freilassing, dreimal die 7, dreimal die 3. Das ist ab sofort die Nummer zu uns hier ins Bayernwelle-Studio.
0: Ja, Markus, stellt sich die Frage, warum denn jetzt die neue Nummer?
1: Das hat verschiedene Gründe, vor allem technische Gründe, aber was der wesentliche Vorteil ist, bisher haben wir ja eine Studio-Hotline und dann nochmal eine eigene, eine andere WhatsApp-Nummer gehabt. Und die neue Nummer soll einheitlich für beides gehen. Also egal, ob ihr uns anrufen wollt oder ob ihr eine WhatsApp schicken wollt, es ist beide Male die gleiche Nummer. Das ist der entscheidende Vorteil. Also sprich, ihr speichert nur noch eine Nummer fürs Handy ein, wenn ihr zu uns wollt.
0: Super, also merkt es euch ab jetzt und in eurem Handy bitte ändern. Unsere neue Studionummer für Infos oder Fragen aller Art ist die 08654, dreimal die 7, dreimal die 3. Die alte 0800er Nummer geht ein paar Wochen lang auch noch für die Übergangszeit. Ihr hört die Bayernwelle. Schönen Montag. Here's the thing.

0: Shaggy mit It Wasn't Me hier auf der Bayernwelle. Schönen Montag wünsche ich euch. Und was war das bitte für eine Affenhitze am Wochenende, oder? Also das war brutal. Und da gibt's immer so zwei Typen. Typ A, die sich freuen und sagen, geil, endlich Sommer, so muss das sein. Und Typ B, der sich in der Wohnung im letzten Eck verkriecht und hofft, dass diese Hitzewelle einfach vorbeigeht. Ich wäre ja wahnsinnig gern Typ A, bin aber leider Gottes eher Typ B. Aber gegen so laue Sommernächte, da habe ich auch absolut nichts dagegen. Da kann man auch so einiges unternehmen. Was macht ihr denn da so?
1: Zusammensitzen, gut essen.
2: Gute Freunde dabei, grillen, Bierchen, viele Partys.
3: Kannst viel länger draußen bleiben. Volleyball spielen, Frisbee spielen.
4: Und im Garten sitzen und grillen.
0: Ja, das ist alles, das gehört für mich alles zum Sommer mit dazu. Hoffentlich haben wir da noch einige Sommerabende davon. Aber bitte, bitte keine 36 Grad mehr. Also das ist doch nicht mehr angenehm. 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Schönen guten Morgen.

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5: Heißer Markus Gollinger, du hast die aktuellen Nachrichten mit dabei, die sind heiß.
6: Schönen guten Morgen. Ja, das vergangene Wochenende war nämlich heiß. Neuer Hitzerekord für Deutschland. Im Landkreis Oder-Spree in Brandenburg sind gestern 41,7 Grad Celsius gemessen worden, so viel wie noch nie. Damit ist die Spitze jetzt aber erstmal erreicht. Ab heute gehen die Temperaturen langsam ein bisschen zurück. Allerdings steigt die Gewitter- und Unwettergefahr heute im Tagesverlauf.
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6: Mit Markus Gollinger. Seit Stunden sind Einsatzkräfte aus dem Chiemgau im Raum Übersee bei einem großen Löscheinsatz gefordert. Laut Feuerwehr stehen etwa 5,5 Hektar Wald, Gestrüpp und Moorfläche in Brand. Da die brennende Fläche direkt an die Autobahn grenzt, wurde die A8 zwischen Übersee und Bernau am Chiemsee am Morgen in beide Richtungen für den Verkehr gesperrt. Die Löscharbeiten sind nach wie vor in vollem Gange und werden laut Feuerwehr noch einige Zeit dauern. Auch Löschhubschrauber der Polizei sind wieder angefordert. Die Feuerwehr bittet Bürgerinnen und Bürger, halte dem Raum Übersee Fenster und Türen geschlossen und meidet das betroffene Gebiet beim Damberger Filz bzw. Chiemseemoos unbedingt. Innerhalb weniger Stunden sind an diesem Wochenende zwei Bergsteiger in den Berchtesgadener Bergen ums Leben gekommen. Am Untersberg im Gemeindegebiet von Marktschellenberg fanden Einsatzkräfte den Leichnam eines 57-jährigen Mannes aus dem Salzburger Land. Der erfahrene Bergsteiger war laut Polizei allein unterwegs und stürzte an einer Kletterstelle ab. Auch am Hohen Göll kam es zu einem tödlichen Bergunfall. Opfer in diesem Fall ein 59 Jahre alter Mann. Auch er war allein zu einer Klettertour aufgebrochen und stürzte nach dem Ausstieg aus einer Wand aus bisher ungeklärter Ursache ab. Für beide Männer kam jede Hilfe zu spät. Und in Grassau ist am Wochenende ein Modellflugzeug während des Fluges in Brand geraten. Die Polizei geht davon aus, dass sich wegen der starken Hitze der Akku des Flugzeuges entzündet hat. Dadurch wurde die elektrische Verbindung zwischen dem Modellflieger und der Fernsteuerung getrennt. Die Folge, der

0: Tiger krachte aus einer Höhe von etwa 20 Metern auf den Boden und wurde komplett zerstört. Die Grassauer Feuerwehr war schnell zur Stelle und konnte den Brand löschen. Verletzte gibt es laut Polizei nicht. Diese und auch weitere Nachrichten aus der Region könnt ihr auch nachlesen bei uns auf bayernwelle.de.
1: Das Bayernwelle-Wetter, die neue Woche startet auch wieder recht warm, aber nicht mehr ganz so warm wie das Wochenende. 29 bis 30 Grad heute maximal, auch Hitzegewitter sind im Laufe des Tages noch möglich. 22 Grad messen wir aktuell in der Ramsau beim Hintersee, genauso wie in Ruppolding und 24 Grad in Übersee. 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Kurzer Blick auf die Autobahn A8 zwischen Übersee und Bernau. Weiterhin beide Fahrtrichtungen gesperrt wegen eines Wald- bzw. Flächenbrandes. Ihr braucht im Moment in beide Richtungen anderthalb bis Der Bayernwelle Verkehrsservice, damit ihr sicher ankommt. Wir haben natürlich immer noch einen Stau auf der A8 zwischen Übersee und Bernau. Da ist immer noch die Fahrbahn in beide Richtungen gesperrt. Grund hierfür ist ein Wald- bzw. Flächenbrand. Ihr braucht in beide Richtungen, also sowohl nach Salzburg als auch in Richtung München, 1,5 bis 2 Stunden länger. Und auch an den Autobahnausfahrten staut es sich natürlich zurück, wie zum Beispiel in Grabenstedt. Hier sind aktuell auch 20 Minuten, die ihr länger braucht, wenn ihr von der Autobahn abfahren wollt. Dann schauen wir noch kurz auf die TS9. Zwischen Engelsberg und Lindach ist hier auch die Fahrbahn in beide Richtungen gesperrt. Hier ist ein Unfall passiert. Ja, soweit haben wir dann erstmal alles durch, sonst habe ich nichts zu melden von den Straßen. Wobei, das stimmt nicht so ganz. Blitzer habe ich ja auch noch für euch. Einer steht in Kienberg beim Ortseingang, wenn ihr von Rabenden kommt. Dann in Pieding in der Bahnhofstraße wird geblitzt und in Kirchen-Schöring in Lackenbach in der 50er-Zone. Wenn ihr auch noch was gesehen habt, Blitzer oder Staus, dann ruft gern an hier im Bayernwelle-Studio. Achtung, wir haben eine neue Nummer. 08654, 3x die 7, 3x die 3. Wenn ihr eine WhatsApp schicken wollt, dann funktioniert das ebenfalls über dieselbe Nummer. 08654, 3x die 7. 3x die 3. Danke schon mal fürs Melden und gute Fahrt.
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1: Und ab geht's in die neue Woche zusammen mit Michael Patrick Kelly und The One jetzt hier für euch auf der Bayernwelle. Emily hier im Studio, guten Morgen.

0: Annie Lennox hörte hier auf der Bayernwelle mit Walking on Broken Glass um 20 vor 9. Guten Morgen. Und seit Tagen schon warnen die Wetterdienste. Wegen der Hitze und Trockenheit ist auch die Waldbrandgefahr wieder deutlich angestiegen. Und leider haben sich die Warnungen bewahrheitet. Seit der Nacht brennt eine Wald- bzw. Moorfläche in der Gemeinde Übersee. Der Info-Markus Gollinger hat jetzt ein Update für uns. Markus, was für eine Fläche steht da genau in Brand?
1: Also es ist wohl im Bereich Damberger Filz in der Gemeinde Übersee. Da reden wir von Bäumen oder Gestrüpp oder Moor, das brennt etwa 5,5 Hektar, sagt die Feuerwehr. Kurz vor Mitternacht ist der Brand ausgebrochen. Die Ursache ist noch unklar und dieses Feuer hat dann um sich gegriffen. Inzwischen sind gut 200 Einsatzkräfte, unter anderem von der Feuerwehr, auch vom THW vor Ort. Die löschen seit Stunden wieder mit langen Schlauchleitungen. Heute sollen dann auch wieder Hubschrauber der Polizei dazukommen, mit diesen Löschwasserbehältern, die sich schon in Ruhpolding beim Waldbrandeinsatz gut bewährt haben. Mhm. Derzeit kann die Feuerwehr nicht ansatzweise sagen, wie lange das noch dauern kann. Aber weil so starker Rauch auch Richtung Autobahn zieht, ist eben die A8 zwischen Übersee und Bernau auch schon seit Stunden in beide Richtungen komplett gesperrt. Da werdet ihr umgeleitet.
0: Die Frage aller Fragen, wann kommt denn jetzt endlich mal wieder Regen, damit diese große Trockenheit vorbei ist?
1: Ja, heute schaut's gut aus. Also spätestens am Nachmittag soll es regnen, vielleicht sogar stark regnen. Auch Hagel oder Gewitter sind möglich. Das kann von Ort zu Ort sehr unterschiedlich sein. Aber es wird jedenfalls genug regnen, damit die Waldbrandgefahr in den nächsten Tagen wieder deutlich sinkt, sagt der Deutsche Wetterdienst auch für unsere Region. Und ich sage jetzt einmal, ein gescheiter Regen wird sicher auch den Löschmannschaften in Übersee gut in die Karten spielen.
0: Ja, bis dahin gilt im Raum Übersee, es zieht weiterhin Rauch herum. Haltet bitte eure Fenster und Türen geschlossen und haltet euch von der Einsatzstelle fern. Ihr hört die Bayernwelle. Schönen Montag.

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1: Mit Elena Meyer einen schönen Montag. Schauen wir schon mal gleich zum Start in die Woche auf das Wochenende, denn da steht in Marktschellenberg der Schellenberger Kirrtag an. Von Freitag bis Montag wird da gefeiert. Zum Beispiel gibt's gleich zum Start am Freitag die legendäre Wiesenparty. Da ist ab 19 Uhr Einlass und um 20 Uhr dann Bieranstich. Die Partystimmung liefern die Schweigerburm. Und übrigens, um die Fahrthematik braucht's euch gar nicht kümmern, denn es gibt einen kostenlosen Shuttle-Service vom und zum Berchtesgadener Bahnhof. Alle weiteren Infos zum Programm vom Schellenberger Kirrtag gibt's auf bayernwelle.de. Und am Donnerstag ist wieder Steinzeittag im Naturkunde- und Mammutmuseum in Siegsdorf. Und das ist ein richtig schöner Mitmachtag für die ganze Familie. Ihr könnt da nämlich Stockbrot backen, Specksteine schleifen oder auch Steinzeitketten basteln. Das alles geht von 10 bis 18 Uhr im Mammutmuseum in Siegsdorf. Und die Feuerwehr Aufham, die hat am Samstag ihr Sommerfest. Um 16 Uhr geht's da los, direkt beim Feuerwehrhaus, und da gibt's dann Kinderprogramm. Es wird gegrillt und ab 20 Uhr öffnet dann die Bar, und die Musikkapelle Aufham, die sorgt für die Musik, also schaut's doch gern einfach mal vorbei.
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9: Und jetzt die Top-Meldung aus der Region mit Markus Gollinger. Großeinsatz für die Feuerwehren im Raum Übersee. Da steht seit Stunden ein etwa 5,5 Hektar große Waldgestrüpp und Moorfläche in Brand. Wegen des Löscheinsatzes in der Nähe der Autobahn ist auch die A8 derzeit zwischen Übersee und Bernau komplett gesperrt. Mehr in den Regionalnachrichten um halb und auf bayernwelle.de.
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11: Ich bin Gregor Jusse Moser. Guten Morgen. Die Hitzewelle hat für ein glühend heißes Wochenende gesorgt. Mit einem neuen Temperaturrekord im Osten Brandenburgs wurden 41,7 Grad gemessen. In Bayern war es am heißesten in Kitzingen in Unterfranken mit 40,8 Grad. Im Landkreis Cham haben sich wegen der Hitze die Gleise verformt, auf denen die Oberpfalzbahn fährt. Die Strecke zwischen Cham und Bad Kötzing wurde in beide Fahrtrichtungen gesperrt. In Nürnberg fahren wegen Hitzeschäden noch immer keine Trambahnen. Der Tankrabatt läuft morgen zum 30. Juni ja wieder aus. Mit Blick auf wahrscheinliche Preissteigerungen hat Verkehrsminister Schnieder der Rheinischen Post gesagt, man werde die Situation beobachten und dann die richtigen Schritte daraus ableiten. Berechnungen des IFO-Instituts zeigen, bei Diesel wurde der Rabatt nur teilweise an die Verbraucher weitergegeben, bei Super E5 und Super E10 dagegen fast komplett. Auf der Münchner Theresienwiese beginnt heute der Aufbau für die Wiesen, das größte Volksfest der Welt. Aus München berichtet Oliver Urbanke.
12: Damit die über 6 Millionen Besucherinnen und Besucher im Herbst wieder feiern können, muss rechtzeitig vorbereitet werden. Ab heute startet deswegen der Aufbau von Brauereifesthallen, darunter die auffälligen Türme von Paulaner und Löwenbräu, Hühnerbratereien, Kaffeezelten und anderen gastronomischen Angeboten. 12 Wochen lang wird auf dem Festgelände gewerkelt und hergerichtet und am 19. September ist dann Anstich und offizieller Start des 191. Oktoberfests.
11: Bundesaußenminister Wadefuhl startet heute zu einer mehrtägigen Reise in die drei südamerikanischen Staaten Paraguay, Argentinien und Brasilien. Dort will er morgen auch am Gipfel des Wirtschaftsbündnisses Mercosur teilnehmen. Bei einem Zwischenstopp in Washington trifft Wadefuhl vorher aber noch US-Außenminister Rubio wegen der neuen Spannungen mit dem Iran. Bei der Fußball-Weltmeisterschaft ist Kanada als erste Mannschaft ins Achtelfinale eingezogen. Der Co-Gastgeber gewann sein 16. Finale gegen Südafrika mit 1:0. Heute Abend will Deutschland nachziehen. Um 22.30 Uhr geht es gegen Paraguay. Es ist jetzt kurz nach 9.
13: Vielen Dank. Jetzt das Bayern-Wille-Wetter. Die ganz, ganz große Hitze, die haben wir jetzt erstmal überstanden. Heute nur noch in Anführungszeichen 29 bis maximal 30 Grad. Einige Hitzegewitter können dann ab heute Nachmittag auch dabei sein. 24 Grad messen wir aktuell in Prien am Chiemsee, 23 in Inzell bei der Max-Eicher-Arena und 24 Grad auch in Marktschellenberg. 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Liebe Autofahrer, wir haben eine unveränderte Situation auf der A8 zwischen Übersee und Bernau. Hier sind die Fahrbahnen immer noch in beide Richtungen gesperrt wegen eines Wald- bzw. Flächenbrandes. In Fahrtrichtung Salzburg braucht ihr aktuell 1 Stunde und 20 Minuten länger. Wenn ihr in Richtung München unterwegs seid, sind es 2 Stunden. Auch die Auf- und Abfahrten an der Autobahn sind natürlich verstopft. Also auch hier braucht ihr eine knappe halbe Stunde länger aktuell. Geblitzt wird auch noch, und zwar einmal in Kienberg beim Ortseingang, wenn ihr von Rabenden kommt, dann in Pieding in der Bahnhofstraße und in Kirchen-Schöring in Lackenbach in der 50er-Zone. Wenn ihr auch noch was habt, dann ruft gerne an unter unserer neuen Studio-Hotline. Das ist die 08654, 3x7, 3x3. Und mit derselben Nummer könnt ihr auch eine WhatsApp schicken. Also das läuft jetzt beides über dieselbe Nummer 08654, 3x7, 3x3. Danke fürs Melden und gute Fahrt.
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13: Schönen guten Morgen, Emily hier für euch. Und alle Fußballfans sind schon ganz heiß auf heute Abend. Heute spielt nämlich Deutschland gegen Paraguay bei der großen Fußball-WM. Unsere Nachbarn, die Österreicher, die haben Geschichte geschrieben bei ihrem letzten Spiel. Mit dem 3:3 gegen Algerien hat das Team erstmals seit 1982 bei einer WM die Gruppenphase überstanden und steigt somit auf ins 16. Finale. Herzlichen Glückwunsch, würde ich sagen. Auch Deutschland drücke ich die Daumen. 22.30 Uhr ist da heute. Anpfiff. Taylor Swift jetzt hier für euch mit The Fate of Ophelia. Guten Morgen.

0: Und da rutschen wir rein in eine neue Woche. Ihr hört die Bayernwelle. Guten Morgen. Ja, und normalerweise fahren wir auf den Jänner wegen der Aussicht. Im Juli gibt's da aber noch was ganz anderes zu entdecken. Auf knapp 2000 Metern Höhe eröffnet die Bundeswehr an der Bergstation einen sogenannten Open Space. Markus, erklär mir doch bitte mal, was ist das genau?
1: Also, das ist im Prinzip ein offener Info- und Beratungsbereich der Bundeswehr. Mhm. Frei zugänglich für alle, die eben mit der Jännerbahn rauffahren. Ab dem 1. Juli, sprich ab Mittwoch, könnt ihr dort einen Monat lang Soldatinnen und Soldaten treffen, vor allem von den Gebirgsjägern. Ihr könnt Fragen stellen, ihr kriegt einen ziemlich direkten Einblick in deren Arbeit und das mitten in den Berchtesgadener Alpen.
0: Also es ist kein klassischer Messestand, sondern wirklich zum Anfassen.
1: Genau, also es gibt interaktive Stationen, sagt die Bundeswehr. Es gibt Infos zur alpinen Ausbildung, zur Ausrüstung. Ihr könnt persönliche Gespräche auch mit sogenannten Jobbotschaftern führen. Besonders ist vor allem der Ort. An der Bergstation der Jännerbahn entsteht damit der höchstgelegene Informationspunkt der Bundeswehr in Deutschland. Gedacht ist er für Einheimische, aber auch für Urlauber, für Outdoor-Fans und für alle, die sich generell für den Dienst bei der Bundeswehr interessieren, egal ob im Gebirge oder in anderen Bereichen. Mit Einrichtungen wie der am Jänner will die Bundeswehr eben noch mehr Menschen erreichen und auch sicherstellen, dass sie auch weiterhin die Soldaten nicht ausgeben.
0: Also, Panorama genießen und nebenbei mal reinschauen. Der Open Space der Bundeswehr läuft vom 1. bis 31. Juli, also am Mittwoch geht's los, täglich von 9 bis 17 Uhr oben an der Bergstation des Jänners. Einfach vorbeikommen und informieren. 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Guten Morgen.

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11: Mit Markus Gollinger. Erneut großer Waldbrandeinsatz im Chiemgau. Eine Moor- und Waldfläche beim Damberger Filz in der Gemeinde Übersee ist am späten Sonntagabend in Brand geraten. Wie der Kreisfeuerwehrverband Traunstein heute Morgen mitteilt, seien hunderte Einsatzkräfte etwa seit Mitternacht mit Löscharbeiten beschäftigt. Da starker Rauch auch Richtung Autobahn zieht, ist die A8 zwischen Übersee und Bernau am Morgen erst einmal komplett gesperrt worden, und zwar in beide Richtungen. Beim Löschen sollen auch wieder Hubschrauber mit Außenlastbehältern helfen. Sie sollen Löschwasser über dem Brandort abwerfen. Was das Feuer ausgelöst hat, können Feuerwehr und Polizei derzeit noch nicht sagen. Die Feuerwehr bittet die Menschen im Raum Übersee, haltet Fenster und Türen möglichst geschlossen und schaltet Lüftungs- und Klimaanlagen ab. Im Berufungsprozess gegen den ehemaligen Präsidenten des Traunsteiner Landgerichtes wird heute das Urteil erwartet. Dem 67-Jährigen wird vorgeworfen, er habe eine frühere Mitarbeiterin sexuell genötigt. Er soll die Frau unter anderem gegen ihren Willen geküsst haben. Vor den Plädoyers soll heute noch die aktuelle Traunsteiner Landgerichtspräsidentin Anja Kesting als Zeugin gehört werden. In dem Verfahren steht im Wesentlichen Aussage gegen Aussage. In erster Instanz wurde der ehemalige Gerichtspräsident zu 6 Monaten auf Bewährung verurteilt. Dagegen ist er in Berufung gegangen. Und die Freilassinger Polizei ist weiterhin auf der Suche nach einem Unbekannten, der auf dem Sommernachtsfest der Freilassinger Feuerwehr Reizgas versprüht hat. Laut Polizei handelt es sich bei dem Verdächtigen um einen jungen Mann. Er habe am Sonntag früh gegen 2 Uhr im Barzelt des Festes Reizgas versprüht. 12 Personen wurden leicht verletzt, 4 von ihnen brachte der Rettungsdienst vorsorglich ins Krankenhaus. Wer Angaben zu dem Vorfall machen kann, meldet sich bitte bei der Polizei in Freilassing. Diese und auch weitere Nachrichten aus der Region könnt ihr auch nachlesen bei uns auf bayernwelle.de.
12: Danke Markus, jetzt das Bayernwelle Wetter. Die neue Woche startet wieder recht warm, aber nicht mehr ganz so warm wie das Wochenende. 29 bis 30 Grad heute, auch Hitzegewitter können dann später noch möglich sein. 25 Grad messen wir aktuell in Grabenstedt, 24 Grad in Marquardtstein und 26 in Freilassing beim Bahnhof. Der Bayernwelle Verkehrsservice, damit ihr sicher ankommt. Es ist immer noch Durchhalten angesagt. Auf der A8 zwischen Übersee und Bernau sind immer noch beide Fahrtrichtungen gesperrt wegen eines Wald- bzw. Flächenbrandes. In Fahrtrichtung Salzburg braucht ihr aktuell 1 Stunde länger. In Fahrtrichtung München auch aktuell 1 Stunde. Auch die Abfahrten sind natürlich teilweise verstopft. Also auch hier staut es sich zurück. Blitzer habe ich noch für euch einmal in Kienberg beim Ortseingang, wenn ihr von Rabenden kommt, dann in Pieding in der Bahnhofstraße und in Kirchenschöring in Lackenbach in der 50er-Zone. Wenn ihr noch was habt, gebt Bescheid, ruft an unter der 08654, 3x7, 3x3. Achtung, das ist eine neue Nummer und über diese Nummer läuft jetzt auch unsere WhatsApp. Also WhatsApp und Studionummer sind dieselbe, 08654, 3x7, 3x3. Danke schon mal fürs Melden und gute Fahrt.
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1: Heute ist der 29. Juni. Namenstag haben heute Petra und Pauline und natürlich auch Peter und Paul. Der Überlieferung nach sind an dem Tag die Apostel Petrus und Paulus vom römischen Kaiser Nero hingerichtet worden. Im Alpenland werden am 29. Juni traditionell die Petersfeuer entzündet. Oft wird eine Strohpuppe mitverbrannt, der sogenannte Peter. Nach altem Glauben wird damit Unheil vertrieben. Ist der Holzstoß niedergebrannt, beginnt das Springen über die Glut. Wer den Sprung schafft, hat einen Wunsch frei, heißt's. Trotz eines Verbots der Behörden steuert die Kapitänin Carola Rakete am 29. Juni 2019 das Rettungsschiff Sea-Watch 3 in den Hafen der italienischen Insel Lampedusa. An Bord sind 40 Migranten. Wochenlang haben sie an Bord des Schiffes auf die Genehmigung zum Anlegen gewartet. Kapitänin Rakete wird nach der vielbeachteten Aktion vorübergehend festgenommen und unter Hausarrest gestellt. Im Mai 2021 wird das Verfahren gegen sie endgültig eingestellt.
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11: Ich bin Gregor Jusse Moser. Wer Benzin tankt, profitiert im Vergleich zu Diesel deutlich mehr vom Tankrabatt. Das Münchner IFO-Institut hat errechnet, beim Diesel gab es bis zum 25. Juni eine Weitergabe von durchschnittlich 12 Cent pro Liter. Die Steuer wurde aber um 16,7 Cent pro Liter gesenkt. Bei Super E5 und Super E10 wurde der Rabatt dagegen fast vollständig weitergegeben. Morgen läuft der Tankrabatt wieder aus. 41,7 Grad Celsius. Dieser Hitzerekord für Deutschland ist gestern im brandenburgischen Neiße-Münde gemessen worden. Extremwetter jeder Art wird wegen des Klimawandels voraussichtlich zunehmen. Diana Kramer berichtet.
12: Auf das Hitzewochenende folgen jetzt zwar vielerorts Gewitter und zumindest etwas Abkühlung, aber Hitzewellen, Dürrephasen, Waldbrände und schwere Unwetter mit Starkregen und Überschwemmungen könnten durch die Folgen des Klimawandels zunehmen, sagen Experten. Deutschland hat sich im Vergleich zur vorindustriellen Zeit bereits um 2,5 Grad erwärmt. Das ist mehr als der weltweite Durchschnitt.
11: Die Hitzewelle hat weiter Folgen für den öffentlichen Nahverkehr in Nürnberg. Der Straßenbelag war wegen der Hitze gestern an einigen Stellen weich geworden, sodass die Trambahnen nicht mehr sicher fahren konnten und der Betrieb eingestellt werden musste. Wie die Nürnberger Verkehrsbetriebe mitgeteilt haben, bleiben die Linien 4 und 10 bis Mitternacht außer Betrieb. Es gibt einen Ersatzverkehr mit Bussen. Am Chiemsee brennen tausende Quadratmeter Wald und Moor und das hat Folgen für den Berufsverkehr. Die A8 zwischen Übersee und Bernau ist wegen starker Rauchentwicklung komplett gesperrt. Auf beiden Seiten stauen sich die Autos. Rund 200 Feuerwehrleute kämpfen seit gestern Abend gegen die Flammen. Wie lange die Sperrung noch andauert, ist unklar. Die XXL-Fußball-WM in Nordamerika hat schon in der Vorrunde einen Zuschauerrekord gebrochen. Mehr als 4,6 Millionen Menschen haben die 72 Gruppenspiele in den Stadien verfolgt, wie die FIFA mitgeteilt hat. 215 Tore sind außerdem in der Vorrunde gefallen. Bei der kompletten WM 2022 in Katar waren es nur 172. Es ist jetzt kurz nach 10.
13: Jawohl, vielen Dank, das Bayernwelle. Wetter zwischen Chiemsee und Königssee ist es heute zunächst schwül bei Temperaturen von 28 bis 30 Grad. Ab dem Mittag bzw. dem frühen Nachmittag steigt dann die Unwettergefahr. Es ist teils mit starken Gewittern, Hagel und örtlich kurzen, aber heftigen Regenfällen zu rechnen. Und so wird es auch am morgigen Dienstag immer wieder Regenschauer und Gewitter bei Temperaturen leicht unter 30 Grad. Der Bayernwelle Verkehrsservice, damit ihr sicher ankommt. Die A8 ist weiterhin voll gesperrt zwischen Bernau und Grabenstedt wegen des Waldbrandes in Übersee. Ihr werdet entsprechend umgeleitet, aber natürlich entstehen dadurch massive Verkehrsbehinderungen in Fahrtrichtung Salzburg. Derzeit ein Zeitverlust von etwa einer Stunde und 45 Minuten in der Gegenrichtung Fahrtrichtung München von mehr als 2 Stunden und 15 Minuten. Auch auf den Umleitungsstrecken ist viel Verkehr, hier also ebenfalls. Falls Geduld einplanen. Geblitzt wird aktuell in Kienberg am Ortseingang von Rabenden kommend, in Pieding in der Bahnhofstraße und in Kirchheim-Schöring wurde uns gerade nochmal bestätigt, dass der in Lackenbach in der 50er Zone nach wie vor aktiv ist. Wenn ihr noch was habt für uns, egal ob Staus, Blitzer oder Verkehrsstörungen, ruft's kurz durch und zwar unter unserer neuen Studionummer, der 08654 3x die 7, 3x die 3 und mit dieser Nummer sind wir ab sofort auch per WhatsApp erreichbar.
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9: Mit Markus Gollinger. Im Berufungsprozess gegen den ehemaligen Traunsteiner Landgerichtspräsidenten wird heute das Urteil erwartet. Zuvor soll noch eine letzte Zeugin in München vor dem Landgericht ihre Aussage machen.
10: Im Mittelpunkt des Verfahrens steht die Aussage einer ehemaligen Mitarbeiterin. Sie wirft dem früheren Landgerichtspräsidenten vor, sie 2021 in seinem Büro gegen ihren Willen geküsst und festgehalten zu haben. Der Angeklagte weist die Vorwürfe zurück. In den vergangenen Verhandlungstagen ging es deshalb vor allem um die Glaubwürdigkeit der Zeugin. Die Verteidigung verwies dabei unter anderem auf frühere gesundheitliche Probleme und Widersprüche in Aussagen. Die Staatsanwaltschaft hält die Angaben der Frau dagegen für glaubhaft. Bevor das Urteil fällt, wird noch die aktuelle Präsidentin des Landgerichts Traunstein als Zeugin gehört. Danach entscheidet das Gericht über Schuld oder Freispruch. Für die Bayernwelle Angelina Quocciala.
9: Die Temperaturen waren mit bis zu 36 Grad karibisch und die Stimmung war es auch. In Übersee ist am Abend der Chiemsee Reggae Summer zu Ende gegangen. Zum ersten Mal nach 9 Jahren Pause gab es wieder ein Musikfestival in Übersee. Die Besucherzahl war dieses Mal auf 10.000 Personen begrenzt. Laut Festivalorganisator Martin Altmann ist weitgehend alles nach Plan verlaufen. Es habe nur wenige Polizeieinsätze gegeben und das komplett bargeldlose Bezahlen habe auch funktioniert. Wegen der großen Hitze haben viele Festivalbesucher immer wieder die Gelegenheit genutzt, sich zwischendurch am Ufer der Tiroler Ache abzukühlen. Und Besuch aus der Landespolitik im Aachental. Heute informiert sich der Chiemgauer Landtagsabgeordnete Martin Brunnhuber über die Arbeit des Ökomodells Aachental. Nach einem Austausch in der Geschäftsstelle in Staudach-Egerndach steht auch ein Besuch von Almflächen in Schleching auf dem Programm. Im Mittelpunkt steht das Projekt Almen leben Aachental. Damit will das Ökomodell die traditionelle Almwirtschaft stärken und gleichzeitig die Artenvielfalt in der Region fördern. Diese und auch weitere Nachrichten aus der Region könnt ihr auch nachlesen bei uns auf bayernwelle.de.
11: Danke dir, Markus Gollinger. Das Bayernwelle Wetter. Bei Höchstwerten von 30 Grad wird es heute Richtung Nachmittag gewittrig. Starke Gewitter mit teils ergiebigen Regenfällen innerhalb kurzer Zeit sind möglich. Dazu kann es örtlich auch Hagel geben. Der Blick auf morgen, auch am Dienstag, ziehen bei maximal 29 Grad immer wieder Schauer und Gewitter durch die Region. Der Bayernwelle Verkehrsservice, damit ihr sicher ankommt, mit guten Nachrichten von der A8. Die Vollsperrung zwischen Bernau und Grab.

0: Helmstedt ist aufgehoben und auch die Rückstaus lösen sich langsam aber sicher auf. Trotzdem kommt es in beide Richtungen noch zu Verkehrsbehinderungen zwischen Fraßdorf und Bernau in Fahrtrichtung Salzburg. Derzeit noch ein Zeitverlust von knapp einer Stunde. Und in der Gegenrichtung zwischen Siegsdorf und Grabenstedt verliert ihr derzeit knapp 20 Minuten. Dann schauen wir noch auf die Kreisstraße TS9 zwischen Engelsberg und Lindach. Die ist in beide Richtungen gesperrt. Hier hat es einen Unfall gegeben. Wir schauen auf die aktuellsten Blitzer. In Kirchhain-Schöring ist nach wie vor eine aktiv in Lackenbach. Das ist eine 50er-Zone. Auf der A8 Richtung München wird geblitzt, auf Höhe der Raststätte Samerberg. Und in Chieming ist uns noch eine Lasermessung gemeldet worden, am Ortseingang von Grabenstedt kommend. Falls ihr doch was habt für uns, ruft's gerne an, und zwar unter der neuen Studionummer, der 08654 3x7 3x3. Und mit der könnt ihr uns in Zukunft auch auf WhatsApp erreichen. Es gibt also künftig eine Nummer für zwei Wege.
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6: Ich bin Gregor Jusse Moser. Hinter uns liegt ein glühend heißes Wochenende und das heizt auch nochmal die Diskussion an, wie der Hitzeschutz verbessert werden kann. Der Bund erinnert daran, dass hier primär Länder und Kommunen zuständig sind. Umweltminister Schneider hat in dem Zusammenhang auf das Sondervermögen des Bundes verwiesen. Im Deutschlandfunk sagte er, das Geld reiche aus, um etwa die Forderung der Grünen umzusetzen, öffentliche Gebäude wie Krankenhäuser und Pflegeeinrichtungen mit solarstrombetriebenen Klimaanlagen auszustatten. Wegen der großen Trockenheit haben Waldbrände aktuell leichtes Spiel. Am Chiemsee sind seit Mitternacht Dutzende Feuerwehrleute dabei, mehrere tausend Quadratmeter Wald- und Moorfläche zu löschen. Wegen des vielen Rauchs ist die angrenzende A8 gesperrt, wie ein Polizeisprecher gesagt hat. Die gute Nachricht, die Waldbrandgefahr sinkt in den kommenden Tagen deutlich. Der Tankrabatt läuft morgen zum 30. Juni wieder aus. Mit Blick auf wahrscheinliche Preissteigerungen hat Verkehrsminister Schnieder der Rheinischen Post gesagt, man werde die Situation beobachten und dann die richtigen Schritte daraus ableiten. Berechnungen des IFO-Instituts zeigen, bei Diesel wurde der Rabatt nur teilweise an die Verbraucher weitergegeben, bei Super E5 und Super E10 dagegen fast komplett. Es dauert noch ein bisschen, bis das Münchner Oktoberfest wieder startet. Am 19. September geht's los. Schon heute hat der Aufbau für die 191. Wiesn begonnen. 3 Monate lang wird dort täglich gearbeitet. Der Stadt zufolge werden über 1000 Lkw-Ladungen auf die Theresienwiese gefahren und rund 13,5 Kilometer Kabel verlegt. Für so einige Rekorde hat die XXL-Fußball-Weltmeisterschaft in den USA, Kanada und Mexiko bisher gesorgt. Die FIFA hat zum Start der K.O.-Runde eine erste Bilanz gezogen. Ein paar Beispiele von Diana Kramer.
7: Mehr als 4,6 Millionen Zuschauer sahen die 72 Vorrundenspiele live in den Stadien. Das ist neuer Rekord, genauso wie die 215 Tore, die bisher fielen. Zum Vergleich, bei der gesamten WM 2022 in Katar gab es 172 Treffer, allerdings auch in nur 64 Partien insgesamt.
6: Es ist jetzt kurz nach 11.
8: Jawohl, vielen Dank, das Bayernwelle. Wetter zwischen Chiemsee und Königssee ist es heute zunächst schwül bei Temperaturen von 28 bis 30 Grad. Ab dem Mittag bzw. dem frühen Nachmittag steigt dann die Unwettergefahr. Es ist teils mit starken Gewittern, Hagel und örtlich kurzen, aber heftigen Regenfällen zu rechnen. Und so wird es auch am morgigen Dienstag immer wieder Regenschauer und Gewitter bei Temperaturen leicht unter 30 Grad. Der Bayernwelle Verkehrsservice, damit ihr sicher ankommt. Nochmal mit der Information, dass die A8 zwischen Bernau und Grabenstedt wieder vollständig freigegeben worden ist, und zwar in beide Richtungen. Hier kommt es auch zu keinen weiteren größeren Verzögerungen, nur ein bisschen zähfließenden Verkehr haben wir derzeit zum Beispiel auf Höhe Grabenstedt in beide Richtungen mit einem Zeitverlust von nur wenigen Minuten. Ebenso in Siegsdorf oder auf Höhe Siegsdorf in Fahrtrichtung München. Das Ganze löst sich aber derzeit auf. Dann noch die Information von der Staatsstraße 2092 Bernau Richtung Prien auf Höhe Weißham. Das ist relativ nah an der Autobahn. Da hat es einen Unfall gegeben und die Straße ist derzeit in beide Richtungen gesperrt. Es kommt zu einem kleineren Stau mit 2 bis 5 Minuten Zeitverlust. Geblitzt wird aktuell in Kirchhornschöring und zwar in Lackenbach in der 50er-Zone. In Chieming läuft eine Lasermessung am Ortseingang von Grabenstedt kommend und auf der A8 Richtung München wird geblitzt und zwar auf Höhe der Raststätte Samerberg. Falls ihr noch was habt für uns, egal ob Staus, Blitzer oder Verkehrsstörungen, sagt gerne Bescheid. Wir geben es weiter unter der 08654 777 333. Wer es gemerkt hat, das ist unsere neue Studionummer, unter der sind wir ab sofort erreichbar. Übrigens auch per WhatsApp.
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1: Mit Elena Meyer einen schönen Montag. Und am Samstag ist Stadtfest in Bad Reichenhall. Mit dabei natürlich auch wieder die Bad Reichenhaller Feuerwehr. Und da ist richtig Action angesagt. Ihr könnt die Feuerwehrautos anschauen. Es gibt Live-Vorführungen. Und wer ein krankes Kuscheltier zu Hause hat, der kann auch vorbeikommen, weil ein Kuscheltierarzt vor Ort ist, um zu helfen. Generell startet das Stadtfest um 10 Uhr und bis spät in die Nacht ist da in der ganzen Fußgängerzone für euch ganz schön was geboten. Und für alle Kinder und Jugendlichen gibt's am Donnerstag um 16 Uhr ein Training im Freien in Traunstein. Muskelkater heißt nicht nur die Veranstaltung, der ist im Nachgang vermutlich angesagt, denn das Training übernimmt die Personal-Trainerin und Boxerin Anastasia Danilova. Los geht's, wie gesagt, um 16 Uhr und zwar auf der Grünfläche vor der Salinenkapelle in Traunstein. Und das erste Training ist für euch kostenlos, danach kostet die Einheit 7 Euro. Und bei der Storneralm in Reit im Winkel ist am Donnerstag wieder ein zünftiger Hüttenabend. Da könnt ihr euren Feierabend so richtig gemütlich ausklingen lassen. Frisches Bier, leckere Brotzeit und Live-Musik gibt's auch. Los geht's um 19 Uhr und am besten ihr ruft jetzt schon mal bei der Storneralm in Reit im Winkel an und reserviert euch einen Tisch.
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2: Mit Markus Gohlinger. Erneut großer Waldbrandeinsatz im Chiemgau. Im Damberger Filz in der Gemeinde Übersee tobt seit der Nacht ein größerer Vegetationsbrand. Die Löscharbeiten laufen seit Stunden. Bayernwelle-Reporterin Elena Meyer ist für uns vor Ort.
3: Es sind aktuell 3 Hubschrauber unterwegs, die ins Einsatzgebiet fliegen. Das Einsatzgebiet, das Brandgebiet, sind ungefähr 5,5 Hektar groß. Es ist Wald betroffen, es ist Gestrüpp betroffen und es ist auch ein Moor betroffen. Wie genau die Einsatzlage vor Ort ist, dazu gibt es noch keine Neuigkeiten. Nur auf der Autobahn hat sich schon was getan. Die ist jetzt wieder freigegeben und der Verkehr rollt wieder. Der Stau drumherum löst sich auch so langsam auf. Sobald ich neue Infos habe, melde ich mich hier aus Übersee.
2: Vielen Dank, Elena Meyer. Im Berufungsprozess gegen den ehemaligen Präsidenten des Traunsteiner Landgerichtes wird heute das Urteil erwartet. Dem 67-Jährigen wird vorgeworfen, er habe eine frühere Mitarbeiterin sexuell genötigt. Er soll die Frau unter anderem gegen ihren Willen geküsst haben. Vor den Plädoyers soll heute noch die aktuelle Traunsteiner Landgerichtspräsidentin Anja Kesting als Zeugin gehört werden. In dem Verfahren steht im Wesentlichen Aussage gegen Aussage. In erster Instanz wurde der ehemalige Gerichtspräsident zu 6 Monaten auf Bewährung verurteilt. Dagegen ist er in Berufung gegangen. 3 Festivaltage, rund 30 Stars und Bands auf der Bühne und 10.000 Besucher. Der Chiemsee Reggae Summer in Übersee hat ein erfolgreiches Comeback hingelegt. Gestern Abend ist das Musikfestival zu Ende gegangen mit Rekordtemperaturen von bis zu 36 Grad in der Spitze. Die Hitze hat vielen Besuchern zugesetzt, ansonsten war das Feedback aber überwiegend gut.
4: Bis jetzt sehr lässig, aber sehr heiß. Aber wir machen das Beste draus.
5: Sehr gut. Ja, weil jetzt seit 9 Jahren mal wieder das Chiemsee Summer ist. Richtig schön. Schönes Wetter, gute Getränke, gute Bands. Richtig gut.
6: Coole Leute, gute Stimmung, kein Stress, alles ist entspannt hier.
2: Einige Festivalbesucher bemängelten allerdings zu lange Wartezeiten an den Getränkeständen und zu wenig Schattenplätze. Diese und auch weitere Nachrichten aus der Region könnt ihr auch nachlesen bei uns auf bayernwelle.de.
7: Danke dir, Markus Gohlinger. Das Bayernwelle Wetter. Bei Höchstwerten von 30 Grad wird's heute Richtung Nachmittag gewittrig. Starke Gewitter mit teils ergiebigen Regenfällen innerhalb kurzer Zeit sind möglich. Dazu kann es örtlich auch Hagel geben. Der Blick auf morgen, auch am Dienstag, ziehen bei maximal 29 Grad immer wieder Schauer und Gewitter durch die Region. 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Die Staatsstraße 2092 zwischen Bernau und Prienes aktuell auf Höhe Weißham voll gesperrt nach einem Unfall. Einen Stau gibt es hier derzeit aber nicht. Und wir haben nach wie vor etwas zäh fließenden Verkehr, stellenweise auf der A8 Richtung München. Das dürfte wohl noch eine Folge der Vollsperrung sein, mit einem Zeitverlust hier derzeit von rund 5 Minuten. Geblitzt wird aktuell in Sondermoning, Fahrtrichtung Chieming, auf der A8 Richtung München und zwar auf Höhe der Raststätte Samerberg, und zwischen Grabenstedt und Chieming ist uns noch eine Lasermessung gemeldet im Bereich der Minigolfanlage. Falls ihr noch was habt für uns, ruft gerne durch unter der 08654 3x7 3x3. Das ist unsere neue Studio-Hotline, mit der sind wir ab sofort für euch erreichbar. Übrigens auch per WhatsApp, ist ganz praktisch, ihr habt eine Nummer künftig und könnt uns mit der auf allen Wegen erreichen.
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11: Ich bin Gregor Jusse Moser. Deutschland hat mehrere extrem heiße Tage hinter sich. Angesichts des Extremwetters nimmt die Hitzeschutzdiskussion wieder an Fahrt auf, berichtet Ursula Winkler.
12: Wissenschaftler sagen, so eine Hitzewelle wie aktuell wäre vor 50 Jahren praktisch unmöglich gewesen. Sie sehen einen klaren Effekt durch den Klimawandel. Die Grünen fordern ein Abkühl-Sofortprogramm von der Regierung, etwa Klimaanlagen mit Solarstrom und mehr Grün in den Städten. Aber Umweltminister Schneider verweist beim Hitzeschutz auf die Länder und Kommunen, die Milliarden aus dem Sondervermögen erhalten haben.
11: Wegen eines Waldbrandes im Landkreis Traunstein war die A8 am Chiemsee seit der Nacht gesperrt. Jetzt gibt es eine gute Nachricht von der Polizei. Die Sperrung ist wieder aufgehoben. Es staut sich allerdings noch immer auf einigen Kilometern. Dutzende Feuerwehrleute und Hubschrauber waren im Einsatz, um mehrere tausend Quadratmeter Wald- und Moorfläche nahe der Gemeinde Übersee zu löschen. Die Hitzewelle hat weiter Folgen für den öffentlichen Nahverkehr in Nürnberg. Der Straßenbelag war wegen der Hitze gestern an einigen Stellen weich geworden, sodass die Trambahnen nicht mehr sicher fahren konnten und der Betrieb eingestellt werden musste. Wie die Nürnberger Verkehrsbetriebe mitgeteilt haben, bleiben die Linien 4 und 10 bis Mitternacht außer Betrieb. Es gibt einen Ersatzverkehr mit Bussen. Jugendliche zwischen 14 und 18 Jahren sollten besser vor Grooming geschützt werden, findet die Bundesbeauftragte gegen Missbrauch Klaus. Als Grooming bezeichnet man die gezielte Kontaktaufnahme von Erwachsenen mit Minderjährigen im Internet mit sexuellen Absichten. Aktuell sind laut Klaus sexuelle Handlungen Erwachsener mit Jugendlichen nur in bestimmten Fällen verboten. Grooming fällt nicht darunter, wie sie in der SZ kritisiert hat. Die bayerischen Obstbauern freuen sich auf eine gute Kirschernte. Ersten Schätzungen zufolge dürften es rund 2830 Tonnen werden, wie das Landesamt für Statistik mitgeteilt hat. Das wären 410 Tonnen mehr als im Vorjahr. Dafür verantwortlich seien die milden Temperaturen im Frühjahr und dass es keine nennenswerten Spätfröste in der Blütezeit gegeben habe.
13: Das Bayernwelle-Wetter zum Glück nicht mehr ganz so heiß wie gestern, aber trotzdem noch hochsommerlich warm heute zwischen Chiemsee und Königssee. Wir messen aktuell in Kirchhain-Schöring 29 Grad, in Rimsting 28 und in Bayerisch Gmain bei der Grundschule 26. Am Nachmittag gibt es örtliche Gewitter und Regenschauer. Gleiches gilt dann auch für morgen bei Höchstwerten knapp unter der 30-Grad-Marke. Der Bayernwelle Verkehrsservice, damit ihr sicher ankommt. Achtung auf der Startstraße zwischen Weißham und der Abzweigung nach Bernau am Chiemsee. Da ist in beide Richtungen aktuell die Straße gesperrt. Es hat dort einen Unfall gegeben. Und bitte auch noch Obacht, A8 Salzburg Richtung München. Zwischen Bad Aibling und Irschenberg, da ist ein defekter PKW und der rechte Fahrstreifen ist dort aktuell blockiert. Geblitzt werdet ihr aktuell in Bad Reichenhall in der Frühlingsstraße. Da steht der Blitzer in der Spielstraßenzone, Fahrt Richtung Gefängnis. Dann in Sondermoning, da haben wir einen Blitzer Richtung Chieming. Außerdem zwischen Grabenstedt und Chieming ist Lasermessung im Bereich der Minigolfanlage. Und auch noch auf der A8 Richtung München ist der Blitzer auf der Höhe von der Raststätte Samerberg. So, und jetzt seid ihr dran. Wenn ihr noch irgendwas habt, Staus oder Blitzer, meldet es uns. Wir haben eine neue Studionummer und da erreicht ihr uns per Telefon und auch per WhatsApp ab sofort. Die Nummer lautet 08654 3x7 3x3. Super praktisch, da könnt ihr uns jetzt unter einer Nummer auf allen Kanälen erreichen. Ich sag danke und euch eine gute und sichere Fahrt.

0: Montagmittag. Servus auf der Bahnwelle. Ich bin Markus Gollinger. Es sind gerade anstrengende Zeiten für alle Einsatzkräfte. Egal ob Bergwacht, Wasserwacht, Feuerwehr, Rettungsdienst, alle sind gerade richtig kräftig gefordert. Zum Beispiel seit heute früh wieder in Übersee bei diesem Waldbrand. Und am kommenden Mittwoch, da wird es den nächsten Großeinsatz geben. Aber da wird es nur eine Übung sein. Nichtsdestotrotz eine sehr, sehr spektakuläre in der Gemeinde Einring. Was da am Mittwoch passiert, darüber reden wir gleich in ein paar Minuten.
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0: schönen Grüßen zurück in die 70er. Lynyrd Skynyrd und Sweet Home Alabama hier auf der Bayernwelle. Servus mit Kulthits und dem Besten von heute. Gleich One Republic mit Rescue Me. Rette mich. Servus, schönen Montagmittag. Apropos retten. Am kommenden Mittwoch, da ist in der Gemeinde Einring wieder eine ganz besondere Großübung. Am Mittwoch früh und Vormittag wird da ein Flugzeugabsturz simuliert. Sehr, sehr realitätsnahe Szenen und ein Katastrophenszenario, bei dem die Einsatzkräfte richtig gefordert sein werden. Bayernwelle-Reporterin Angelina Quocialla, was passiert da genau am Mittwoch in Einring?
1: Das Fortbildungsinstitut der Bayerischen Polizei in Einring übt am Mittwoch einen Flugzeugabsturz. Die Großübung, die findet auf dem Gelände des ehemaligen Klärwerks in Mitterfeldenbruch statt und gilt als bundesweit einmalig. Ab etwa 8 Uhr werden Polizei, Feuerwehr und Rettungsdienste wie bei einem echten Unglück ausrücken. Ziel ist es, Einsatzkräfte möglichst realitätsnah auf einen solchen Ausnahmefall vorzubereiten. Für die Beteiligten ist das wirklich ein anspruchsvolles Szenario. Denn gerade bei einem Flugzeugabsturz müssen viele Organisationen perfekt zusammenarbeiten.
0: Okay, was bedeutet das für die Menschen vor Ort am Mittwoch, Angie?
1: Anwohner müssen sich vor allem auf Lärm einstellen. Die Übung dauert so etwa eine Stunde. In dieser Zeit sind zahlreiche Einsatzfahrzeuge unterwegs. Außerdem wird es rund um Mitterfelden mehr Polizeiverkehr geben, weil eben Fahrzeuge zwischen dem Übungsgelände und dem Fortbildungsinstitut pendeln. Wichtig ist aber, es handelt sich ausschließlich um eine Übung, auch wenn die Abläufe möglichst echt wirken sollen. Die Polizei bittet die Bevölkerung deshalb schon jetzt um Verständnis.
0: Also jetzt schon vormerken, Großübung, Flugzeugabsturz. Übermorgen, also am Mittwoch, 1. Juli, ab 8 Uhr früh in Einring-Mitterfelden. Wer Einsatzfahrzeuge oder ungewöhnliche Geräusche hört, muss sich keine Sorgen machen. Es ist dann am Mittwoch früh wirklich eine Übung. Hintergrund ist eine Ausbildungsmaßnahme der Bayerischen Polizei. Vielen Dank, Angelina Quocialla. Schönen Montag, ihr hört die Bayernwelle. 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
14: Mit Markus Gollinger. Seit Tagen warnen Wetterdienste und Forstbehörden vor der hohen Waldbrandgefahr. Heute sind die Befürchtungen wieder wahr geworden. Im Damberger Filz in der Gemeinde Übersee tobt seit der Nacht ein größerer Vegetationsbrand. Hunderte Einsatzkräfte sind seit Stunden mit Löscharbeiten beschäftigt. Bayernwelle-Reporterin Elena Meyer ist vor Ort.
15: Ich bin in einem Wald, in dem heute Nacht noch meterhoch die Flammen gestanden sind. Die Feuerwehrkräfte haben hier heute wirklich harte Arbeit geleistet und haben das Feuer eindämmen können. Aber um mich herum ist natürlich alles verbrannt, der Boden ist schwarz, die Bäume sind teilweise total verkohlt.

0: ihre Aussage machen.
1: Im Mittelpunkt des Verfahrens steht die Aussage einer ehemaligen Mitarbeiterin. Sie wirft dem früheren Landgerichtspräsidenten vor, sie 2021 in seinem Büro gegen ihren Willen geküsst und festgehalten zu haben. Der Angeklagte weist die Vorwürfe zurück. In den vergangenen Verhandlungstagen ging es deshalb vor allem um die Glaubwürdigkeit der Zeugin. Bevor das Urteil fällt, wird noch die aktuelle Präsidentin des Landgerichts Traunstein als Zeugin gehört. Danach entscheidet das Gericht über Schuld oder Freispruch. Für die Bayernwelle Angelina Quocciala.
0: Und Besuch aus der Landespolitik im Aachental. Heute informiert sich der Chiemgauer Landtagsabgeordnete Martin Brunnhuber über die Arbeit des Ökomodells Aachental. Nach einem Austausch in der Geschäftsstelle in Staudach-Egerndach steht auch ein Besuch von Almflächen in Schleching auf dem Programm. Im Mittelpunkt steht das Projekt Almen leben Aachental. Damit will das Ökomodell die traditionelle Almwirtschaft stärken und gleichzeitig die Artenvielfalt in der Region fördern. Diese und auch weitere Nachrichten aus der Region könnt ihr auch nachlesen bei uns auf bayernwelle.de.
1: Das Bayernwelle-Wetter. Zum Glück ist es nicht mehr ganz so heiß wie gestern, aber trotzdem natürlich noch ordentlich hochsommerlich warm hier in den Landkreisen Traunstein und Berchtesgadener Land. Wir messen aktuell in Palling bei Michelwirth 28 Grad, in Bernau 27 und in der Ramsau sind es aktuell 26 Grad. Am Nachmittag heute kann es ordentlich duschen und auch den ein oder anderen Regenschauer geben. Gleiches gilt auch morgen. Hier haben wir auch weiterhin Gewittergefahr und das Ganze dann bei Höchstwerten knapp unter 30 Grad. Der Bayernwelle Verkehrsservice, damit ihr sicher ankommt. Ihr verliert aktuell ca. 5 Minuten auf der B306 und zwar von Traunstein in Richtung Siegsdorf. Da haben wir ja Baustelle, ansonsten kommt ihr aber gut durch. Vorsicht vor den Blitzern bitte in Sondermoning. Da blitzt es Richtung Chieming, dann zwischen Grabenstedt und Chieming. Da haben wir Lasermessungen im Bereich der Minigolfanlage in Bad Reichenhall in der Frühlingsstraße. Da haben wir Spielstraßenzone, Fahrt Richtung Gefängnis, wo geblitzt wird. Und auch nochmal auf der A8 Richtung München. Da ist ein Blitzer auf der Höhe von der Raststätte Samerberg. Ihr habt's noch was, dann ruft's an oder schreibt's eine WhatsApp. Beides geht ab sofort auf unsere neue Studionummer und die lautet 08654, 3x7, 3x3. Vielen Dank euch, gute und sichere Fahrt.
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2: Wer Schwimmbad sagt, muss auch Steckerleis sagen. Und wer dann noch ein Wassereis nimmt, der weiß, Achtung mit der Zunge. Wenn das Eis noch ganz kalt ist, dann klebt die Zunge fest. Und manchmal bluten wir dann sogar. Aber warum eigentlich? Also unsere Zunge hat ganz, ganz viele kleine Speicheldrüsen, die dauernd Speichel produzieren, also Flüssigkeit. Lecken wir mit der Zunge jetzt an das eiskalte Eis, dann gefriert unser Speichel und gefriert quasi mit dem Eis zusammen. Es entsteht ja so ein kleiner Eisblock aus Speichel und Eis und die Zunge hängt ja auch noch dran. Ja, wichtig ist, die Zunge jetzt nicht einfach wegreißen, sonst bluten wir, sondern einfach kurz warten. Dann lässt unsere Körpertemperatur das Eis schmelzen und die Zunge ist wieder frei. Oder einfach von vornherein erstmal kurz geduldig sein und warten, bis das Eis eben nicht mehr ganz so kalt ist. Aber ich bin ehrlich, das habe ich noch nie geschafft.
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9: Ich bin Gregor Jusse Moser. Tanken wird wohl bald wieder teurer. Der Grund? Der Tankrabatt läuft in der Nacht auf Mittwoch nach 2 Monaten aus. Der große Preissprung wird deshalb am Mittwoch, 1. Juli mittags erwartet. Da Tankstellen aber weiterhin nur mittags die Preise anheben dürfen, könnten sie das schon morgen Mittag tun. Deshalb und weil es morgen lange Schlangen geben könnte, rät der ADAC dazu, noch heute voll zu tanken. Das zurückliegende heiße Wochenende heizt auch nochmal die Diskussion an, wie der Hitzeschutz verbessert werden kann. Der Bund erinnert daran, dass hier primär Länder und Kommunen zuständig sind. Umweltminister Schneider hat in dem Zusammenhang auf das Sondervermögen des Bundes verwiesen. Im Deutschlandfunk sagte er, das Geld reiche aus, um etwa die Forderung der Grünen umzusetzen, öffentliche Gebäude wie Krankenhäuser und Pflegeeinrichtungen mit Solarstrom betriebenen Klimaanlagen auszustatten. Bei Höchstwerten nahe der 40 Grad sind am Wochenende mehrere Menschen in Bayern beim Baden gestorben. Die Wasserwacht des Bayerischen Roten Kreuzes zählte 4 tödliche Badeunfälle, alle in Oberbayern. Damit sind dieses Jahr im Freistaat bislang 21 Menschen beim Baden verunglückt, 20 davon waren laut BRK Männer. Auf einem Kreuzfahrtschiff hatten sich mehrere Menschen im Mai mit dem Hunter-Virus angesteckt. Die Angst vor einer Verbreitung war groß. Es gab 3 Todesfälle. Jetzt gibt die Weltgesundheitsorganisation Entwarnung. Der Ausbruch neige sich dem Ende zu, wie die WHO mitgeteilt hat. Die Lage sei weiter stabil. Nur noch 30 Kontaktpersonen würden noch nachbeobachtet. Auf der Münchner Theresienwiese hat heute der Aufbau für die Wiesen begonnen für das größte Volksfest der Welt. Aus München berichtet Oliver Urbanke.
10: Damit die über 6 Millionen Besucherinnen und Besucher im Herbst wieder feiern können, muss rechtzeitig vorbereitet werden. Ab heute startet deswegen der Aufbau von Brauereifesthallen, darunter die auffälligen Türme von Paulaner und Löwenbräu, Hühnerbratereien, Kaffeezelten und anderen gastronomischen Angeboten. 12 Wochen lang wird auf dem Festgelände gewerkelt und hergerichtet und am 19. September ist dann Anstich und offizieller Start des 191. Oktoberfests.
9: Es ist jetzt kurz nach 1.
11: Das Bayernwelle-Wetter heute wieder mit Temperaturen, die an der 30-Grad-Marke kratzen oder auch drüber hinausgehen. Es bleibt weiterhin sehr hochsommerlich warm zwischen Chiemsee und Königssee, wenn auch etwas kühler wie am vergangenen Wochenende. Aktuell in Chieming 29 Grad, in Staudach-Egerndach bei der Pfarrkirche St. Andreas 28 und nochmal 29 Grad in Aufham. Am Nachmittag kann es örtlich kräftige Gewitter geben und Regenschauer, vielleicht auch der ein oder andere Hagelschauer. Schauer hier bitte Obacht geben. Und gleiches gilt dann auch noch für morgen, ebenso bei Höchstwerten knapp unter der 30-Grad-Marke. Der Bayernwelle Verkehrsservice, damit ihr sicher ankommt. Ihr habt Freifahrt zwischen Chiemsee und Königssee. Aktuelle Blitzer stehen in Sondermoning Richtung Chieming, dann zwischen Grabenstedt und Chieming. Da haben wir Lasermessung im Bereich der Minigolfanlage und dann auch noch in Bad Reichenhall in der Frühlingsstraße. Da steht der Blitzer in der Spielstraßenzone, Fahrtrichtung Gefängnis. Ihr habt noch irgendwas für mich, Staus oder Blitzer, dann meldet es und zwar kostenlos. Wir haben eine neue Studionummer, die speichert ihr euch gleich am besten fix ein. Und zwar ist es die 08654, dreimal die 7. Dreimal die 3 und genau da erreicht ihr uns in Zukunft auch per WhatsApp. Vielen Dank euch schon mal fürs Melden und eine gute und sichere Fahrt.

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0: weiterhin an. Immerhin, laut deutschem Wetterdienst sinkt die Waldbrandgefahr ab sofort wieder.
1: Die trockene Hitze hat am gestrigen Sonntag ihren Höhepunkt erreicht. Zum Teil 36 Grad in der Region. Wälder und Wiesen sind staubtrocken und damit besonders anfällig für einen Brand. Schon heute Nachmittag und Abend gibt's dann aber den Wetterumschwung. Erste Regenschauer und die lassen die Waldbrandgefahr dann sofort deutlich sinken. Liegt die heute zum Beispiel in Trostberg noch bei Gefahrenstufe 4 von 5, so wird sie morgen überall in der Region auf Stufe 1 und damit die niedrigste Gefahrenstufe absinken. Auch in den nächsten Tagen ist immer wieder weiterer Regen vorausgesagt. Für die Bayernwelle Markus Gollinger.
0: Wie können Almwirtschaft und Naturschutz in den Chiemgauer Alpen gemeinsam funktionieren? Darüber informiert sich heute der Chiemgauer Landtagsabgeordnete Martin Brunnhuber bei einem Besuch im Achental.
2: Im Mittelpunkt steht das Projekt Almen leben Achental des Ökomodells Achental. Hintergrund: viele Almflächen geraten durch den Strukturwandel in der Landwirtschaft unter Druck. Manche Wiesen verbuschen, andere werden zu intensiv genutzt. Das Projekt setzt deshalb auf den Erhalt der traditionellen Almwirtschaft und den Schutz der Artenvielfalt. Almbauern werden beraten, Pflegeaktionen organisiert und moderne Spezialmaschinen auf schwer zugänglichen Flächen eingesetzt. So sollen wertvolle Lebensräume für Tiere und Pflanzen erhalten bleiben. Gleichzeitig geht es darum, die für die Region typische Kulturlandschaft auch langfristig zu sichern. Als Lebensraum, Erholungsgebiet und Grundlage für die Landwirtschaft im Achental. Für die Bayernwelle Angelina Quocciala.
0: Beim Sonntagsausflug mit ihrem Ehemann ist eine Radfahrerin am Johanneshügel in der Gemeinde Pieding schwer gestürzt. Laut Polizei fuhr die Frau aus Saldorf-Surheim gerade bergauf, als sie ohne fremde Beteiligung zu Sturz gekommen ist. Dabei verletzte sich die Frau schwer am linken Oberarm. Polizei, Bergwacht und ein Rettungshubschrauber rückten an. Der Heli flog die Frau dann in ein Krankenhaus. Und weitere Nachrichten aus unserer Region findet ihr auch auf bayernwelle.de.
3: Vielen Dank, hier ist das Bayernwelle Wetter. Nach wie vor sommerlich warm, hochsommerlich warm, aber keine 37 Grad mehr, so wie gestern. Aktuell haben wir in Traunstein am Stadtplatz 29, in Tittmoning 30 Grad und in Schönau am Königssee 27 Grad. Das wird noch ungemütlich heute Nachmittag. Es drohen starke Gewitter, teilweise mit Hagel, Starkregen. Es kann alles dabei sein und diese Gewitterzellen bilden sich aus dem Nichts. Das wird morgen auch noch genauso weitergehen. Auch morgen Sonne, 30 Grad, aber immer wieder diese starken Gewitter. Eine deutliche Abkühlung wird es übermorgen geben. Da wird es sehr regnerisch bei maximal noch, Achtung, 21 Grad. Der Bayernwelle Verkehrsservice, damit ihr sicher ankommt. Achtung, Gefahrenstelle auf der A8 München Richtung Salzburg. Ein Außenspiegel kugelt da zwischen Felden und Übersee über die Autobahn. Passt hier also ganz besonders gut auf. Damit zu den Blitzern. Ihr habt uns welche gemeldet in Traunreuth. Dort in der Werner-von-Siemens-Straße wird geblitzt. Auch in Sondermoning, dort Richtung Chieming. Noch einer in der Nähe, nämlich zwischen Grabenstedt und Chieming, wird eine Lasermessung im Bereich der Minigolfanlage durchgeführt. Und in Bad Reichenhall steht noch einer in der Frühlingsstraße. Und zwar da, wo du besonders langsam sein musst, in der Spielstraßenzone nämlich. Und ihr werdet geblitzt in Fahrtrichtung Gefängnis. Ruft uns an bei weiteren Blitzern, die ihr seht. Achtung, mit neuer Nummer. Denn wir haben eine einheitliche Nummer. Die gilt jetzt sowohl fürs Telefon als auch für eure WhatsApp-Nachrichten, damit man da nicht immer zwei Nummern im Kopf behalten muss. Die neue Nummer hat die Freilassinger Vorwahl 08654 und dann dreimal die 7, dreimal die 3. Speichert die Nummer ein, 08654, dreimal die 7, dreimal die 3.
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9: Ich bin Fabian Schaffer. Wegen eines Waldbrands im Landkreis Traunstein war die A8 am Chiemsee seit der Nacht gesperrt. Jetzt gibt es eine gute Nachricht von der Polizei. Die Sperrung ist wieder aufgehoben. Es staut sich allerdings noch immer auf einigen Kilometern. Dutzende Feuerwehrleute und Hubschrauber waren im Einsatz, um mehrere tausend Quadratmeter Wald- und Moorfläche nahe der Gemeinde Übersee zu löschen. Morgen gilt er noch, aber danach ist der Tankrabatt fürs Erste wieder Geschichte. Angesichts dessen haben die Verbraucherzentralen die Mineralölbranche dazu aufgefordert, auf überhöhte Preissprünge zu verzichten. Das Ende des Tankrabatts dürfe nicht zum Startschuss für Extragewinne werden, sagt die Chefin des Bundesverbands POP. Die Preise dürften nicht stärker angehoben werden als um die ausgelaufene Steuerentlastung. Nach der Hitzewelle mit neuen Temperaturrekorden werden die Rufe nach mehr Hitzeschutz lauter. Grünen-Fraktionschefin Dröge hat der Bundesregierung vorgeworfen, hier zu wenig zu machen. In der ARD erinnerte sie etwa an die Lage in Pflegeeinrichtungen, in denen es oft keine Klimaanlagen gäbe. Das kritisiert unter anderem auch die Deutsche Stiftung Patientenschutz. Die Grünen fordern außerdem mehr Bäume und Grünflächen in Innenstädten. Bayerns Obstbauern freuen sich auf eine gute Kirschernte. Ersten Schätzungen zufolge dürften es mehr als 2800 Tonnen werden, teilte das Landesamt für Statistik mit. Das wären über 400 Tonnen mehr als im Vorjahr. Dafür verantwortlich seien die milden Temperaturen im Frühjahr und dass es keinen nennenswerten Spätfrost in der Blütezeit gegeben habe. Bei der Fußball-WM in Nordamerika steht für Deutschland heute das erste K.O.-Spiel an. Im 16. Finale trifft das DFB-Team um 22.30 Uhr auf Paraguay und will das Achtelfinale erreichen. Aus Boston berichtet Thomas Bremser. Wenn du gewinnst, ist alles perfekt. Wenn du verlierst, ist alles shit. Also müssen wir gewinnen. So einfach hat es der Bundestrainer auf den Punkt gebracht. Julian Nagelsmann deutet an, taktisch etwas ändern zu wollen. Ziemlich sicher ist schon mal, dass Nele Braun zurückkehren wird in die Startelf für David Raum. Nagelsmann erwartet einen unangenehmen Gegner, der sich besonders auf die Defensive fokussieren wird.
10: Es ist jetzt kurz nach zwei.
11: Dankeschön. Das Bayern-Welle-Wetter. Es ist immer noch hochsommerlich warm. In Freilassing am Hauptbahnhof 30 Grad. In Bergen im Chiemgau 28. Und auch Berchtesgaden hat jetzt 28 Grad. Heute Nachmittag starke Gewitter. Da kann alles dabei sein. Stark Regen, Hagel. Und diese Gewitterzellen bilden sich aus dem Nichts. Also behaltet immer mal wieder den Himmel im Auge. Das gleiche Wetter haben wir morgen. Wieder warm, 30 Grad, aber eine erhöhte Gewittergefahr. Eine Abkühlung und den Tag zum Durchatmen gibt es übermorgen am Mittwoch. Der wird bewölkt. Ziemlich regnerisch bei maximal noch 21 Grad. Der Bayernwelle Verkehrsservice, damit ihr sicher ankommt. Alles in Ordnung, wir haben keine Störungen weiterzugeben. Gute Fahrt auch weiterhin. Aber wir haben Blitzer weiterzugeben und zwar in Traunreuth, in der Werner-von-Siemens-Straße und in Sondermoningen wird geblitzt in Richtung Chieming. Sagt uns auch Bescheid bei Blitzern, die ihr seht. Wir haben ab heute eine einheitliche Telefonnummer, gilt für Telefon und für eure WhatsApp-Nachrichten. Sie lautet 08654, also Vorwahl Freilassing, 3x die 7, 3x die 3. 08654, 3x die 7, 3x die 3.
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1: Mit Elena Meyer einen schönen Montag. Schauen wir schon mal gleich zum Start in die Woche auf das Wochenende, denn da steht in Marktschellenberg der Schellenberger Kirrtag an. Von Freitag bis Montag wird da gefeiert. Zum Beispiel gibt's gleich zum Start am Freitag die legendäre Wiesenparty. Da ist ab 19 Uhr Einlass und um 20 Uhr dann Bieranstich. Die Partystimmung liefern die Schweigerburmen. Und übrigens, um die Fahrthematik braucht's euch gar nicht kümmern, denn es gibt einen kostenlosen Shuttle-Service vom und zum Berchtesgadener Bahnhof. Alle weiteren Infos zum Programm vom Schellenberger Kirrtag gibt's auf bayernwelle.de. Und am Donnerstag ist wieder Steinzeittag im Naturkunde- und Mammutmuseum in Siegsdorf. Und das ist ein richtig schöner Mitmachtag für die ganze Familie. Ihr könnt da nämlich Stockbrot backen, Specksteine schleifen oder auch Steinzeitketten basteln. Das alles geht von 10 bis 18 Uhr im Mammutmuseum in Siegsdorf. Und die Feuerwehr Aufham, die hat am Samstag ihr Sommerfest. Um 16 Uhr geht's da los, direkt beim Feuerwehrhaus, und da gibt's dann Kinderprogramm. Es wird gegrillt und ab 20 Uhr öffnet dann die Bar, und die Musikkapelle Aufham, die sorgt für die Musik. Also schaut's doch gern einfach mal vorbei.
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0: sehr beruhigend, dass eben keine Personen betroffen sind, dass wir weit weg von dem Siedlungsgebiet sind. Also das war schon mal die erste beruhigende Nachricht, wobei die Bilder, die man gesehen hat, doch sehr beunruhigend waren und gerade aus der Wind haben wir eigentlich mit dem Schlimmsten gerechnet, dass das viel schneller nach Norden ausbreitet.
1: Die für heute noch angekündigten Regenschauer könnten dabei Entspannung bringen. Aus Gemeindesicht gehe es nun darum, die rund 200 Einsatzkräfte bestmöglich zu versorgen. Vor allem das warme Wetter stellt sie vor Herausforderungen. Die größte Sommerhitze ist allmählich überstanden. Dafür rechnen die Wetterdienste ab heute zwischen Chiemsee und Königssee mit zum Teil heftigen Gewittern. Möglich seien örtlich starker Regen, Sturmböen und vereinzelt auch Hagel. Bayern-Welle-Reporterin Julia Wasselkopf, warum gibt es denn nach sehr heißen Temperaturen oft heftige Gewitter?
2: Ja, warme Luft kann besonders viel Feuchtigkeit aufnehmen. An heißen Tagen sammelt sich deshalb jede Menge Energie in der Atmosphäre. Trifft später kältere Luft auf diese heiße, feuchte Luftmasse, steigt die rasant nach oben. Dort kühlt sie sich ab, Wasser kondensiert und es bilden sich große Gewitterwolken. Je größer der Temperaturunterschied, desto heftiger können dann die Gewitter ausfallen.
1: Mit den Gewittern und dem Regen wird es in den nächsten Tagen aber langsam abkühlen und auch die Waldbrandgefahr in den Landkreisen Traunstein und Berchtesgadener Land sinkt wieder deutlich. 10 Einsätze innerhalb von 3 Tagen. Das Hochsommerwochenende hat der Wasserwacht Bernau einen Einsatz nach dem anderen beschert. Unter anderem gab es mehrere Suchaktionen nach vermissten Personen. Ein Schwimmer konnte am Chiemsee wohlbehalten wieder aufgefunden werden. In anderen Fällen wurden die Suchaktionen ergebnislos wieder eingestellt. Einen tragischen Fall gab es bereits am Freitag. Dort wurde ein 68-jähriger Mann tot aus dem Chiemsee geborgen. Ansonsten brachten die Wasserwachtler auch Wassersportler sicher ans Ufer. Unter anderem mehrere Personen auf einem Segelboot mit Panikattacken bzw. anderen gesundheitlichen Beschwerden. Und weitere Nachrichten aus unserer Region findet ihr auch auf bayernwelle.de.
3: Ja, danke schön. Hier ist das Bayernwelle Wetter, das ich mir im Grunde sparen kann, denn der Kollege Markus Tartner hat euch gerade das Wesentliche schon erzählt. Starke Gewitter zu erwarten heute Nachmittag, auch morgen den ganzen Tag. Es bleibt erstmal dampfig bei 30 Grad, aber eben auch morgen diese Gewitter. Die ersehnte Abkühlung, von vielen ersehnte Abkühlung, kommt erst übermorgen am Mittwoch. Dann die Tageshöchsttemperatur bei 20, 21 Grad. Das spürst du dann schon. Der Bayernwelle Verkehrsservice, damit ihr sicher ankommt. Alles okay, wir haben keine nennenswerten Störungen. Fahrt weiter anständig, damit es auch so bleibt. Die aktuellen Blitzer stehen in Traunreuth in der Werner-von-Siemens-Straße, einer in Sondermoning, der blitzt euch in Richtung Chieming, und in Freilassing beim Kindergarten, da ist 30er-Zone, wird auch geblitzt. Sagt uns Bescheid bei weiteren Blitzern, die ihr seht, telefonisch oder per WhatsApp. Ab sofort haben wir eine einheitliche Nummer fürs Telefon und für WhatsApp. Sie lautet 08654 3x die 7 3x die 3. Speichert es euch überall ein, 08654 3x die 7 3x die 3.
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2: Und jetzt die Top-Meldung aus der Region mit Markus Zartner. Nach wie vor kämpfen die Einsatzkräfte in Übersee gegen die Flammen im Damberger Filz. Die Löscharbeiten werden nach aktueller Einschätzung noch bis in die Nacht hinein andauern. Rund 5,5 Hektar Wald- und Moorfläche sind in der Nacht in Brand geraten. Gelöscht wird vom Boden und aus der Luft. Mehr dazu in den Regionalnachrichten um halb und auf bayernwelle.de.
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4: Ich bin Fabian Schaffer. Bei Schüssen in Stade westlich von Hamburg sind 5 Menschen gestorben, mehrere wurden verletzt, 2 Menschen wurden festgenommen, teilte die Polizei mit. Demnach fielen die Schüsse in einer Jugendhilfeeinrichtung. Dort sind Mutter-Kind-Wohngruppen untergebracht. Für die Bevölkerung besteht keine Gefahr, hieß es. Die Bundesregierung soll mehr für den Hitzeschutz tun, und zwar in Form eines Sofortprogramms zur Abkühlung Deutschlands, fordert Grünen-Fraktionschefin Dröge.
5: Jede Senioreneinrichtung, jedes Krankenhaus, jede Kita, jede Schule braucht eine Klimaanlage in Kombination mit einer Solaranlage. Da kommt der günstige Strom her, um das Gebäude runterzukühlen. Das würde Menschenleben retten.
4: So Dröge in der ARD. Die Grünen fordern außerdem mehr Bäume und Grünflächen in Innenstädten. Ab Mittwoch ist der Tankrabatt vorerst Geschichte und die Verbraucherzentralen warnen die Mineralölbranche vor überhöhten Preissprüngen nach dem Auslaufen der Steuersenkung. Das Ende des Tankrabatts dürfe nicht zum Startschuss für Extragewinne werden, sagt die Chefin des Bundesverbands POP. Für die Konzerne gäbe es keinen Grund, Preise stärker anzuheben als um die ausgelaufene Steuerentlastung. Die Hitze bremst heute noch die Nürnberger Straßenbahnen. Die Linien 4 und 10 bleiben bis Mitternacht außer Dienst. Grund ist, dass gestern der Straßenbelag an einigen Stellen weich geworden ist, sodass die Straßenbahnen in Nürnberg nicht mehr sicher fahren konnten. Es gibt einen Ersatzverkehr mit Bussen. Siegen oder fliegen bei der Fußball-WM in Nordamerika läuft die K.O.-Runde und Deutschland bestreitet heute sein 16. Finale. Gegner in Boston ist Paraguay, Bundestrainer Julian Nagelsmann.
6: Auf jeden Fall ein unangenehmer Gegner, der uns einiges abverlangen wird.
4: Ob dem so ist, entscheidet sich ab 22.30 Uhr. Da ist Anstoß. Bereits ab 19 Uhr kämpfen Brasilien und Japan um den Einzug ins Achtelfinale. Es ist jetzt kurz nach 3.
7: Dankeschön, hier ist das Bayernwelle-Wetter. Ja, es ist 4-5 Grad kälter als gestern, aber es ist immer noch dampfend heiß. Wir haben am Abtsee 31 Grad, in Trostberg 30 und in der Ramsau auch noch 27 Grad am Hintersee. Es wird auch dampfig warm bleiben. Heute Nachmittag sehr starke Gewitter mit Starkregen, auch Hagel ist möglich. Die bringen aber erstmal keine Abkühlung. Morgen haben wir genau das gleiche. Sonnenschein, aber ein hohes Gewitterrisiko bei 30 Grad. Die erwünschte, für viele erwünschte Abkühlung gibt es erst übermorgen am Mittwoch. Da wird es den ganzen Tag regnen bei nur noch 20, 21 Grad. Da haben wir es dann. Der Bayernwelle Verkehrsservice, damit ihr sicher ankommt. Keine Störungen zu vermelden aktuell. Gute Fahrt. Achtet aber auf eure Geschwindigkeit. Es wird fleißig geblitzt heute. In Traunreuth steht einer in der Werner-von-Siemens-Straße. In Sondermoning wird in Richtung Chieming geblitzt. Dann immer noch in Freilassing der Blitzer beim Kindergarten in der 30er-Zone. Und auch noch aktiv der in Bad Reichenhall in der Frühlingsstraße. Der steht im verkehrsberuhigten Bereich. Also mehr als Schritttempo ist da nicht drin. Der blitzt euch in Richtung Gefängnis. Sagt uns auch Bescheid, sobald ihr Blitzer stehen seht, per WhatsApp oder per Telefon. Ab sofort, ab heute hat das beide seine Einheit. Nummer und sie lautet 08654 3x die 7 3x die 3. Also Vorwahl Freilassing 08654 3x die 7 3x die 3. Speichert's ein. Vielen Dank.
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7: Ja, kurz nach 3. Peter Mack, mein Name, grüß Gott. Hier ist die Bayernwelle am Nachmittag. Diese heutige Sendung beginnt dem Anlass angemessen mit einem wunderschönen Spruch von Julian Nagelsmann zum Spiel heute Abend.
6: If you win, everything is perfect. If you lose, everything is shit.
7: Das ist ein klassischer Spruch fürs Poesiealbum.

0: Ach, das war immer schön früher bei solchen Songs. Du musstest dir nie die Single kaufen, einfach warten, bis das nächste Kuschelrock-Album auf den Markt kommt. Und da ist dann Broken Wings und Mr. Mister auf jeden Fall mit drauf. War auch so, Kuschelrock 3 ist es, glaube ich, gewesen damals. Die Bayernwelle hier übermorgen am Mittwoch, also am 1.7. ein schönes Ereignis im Landkreis Traunstein, denn ab dann darf die Alz wieder befahren werden. Also zum Beispiel im Raum Seebruck, Truchtlaching und Altenmarkt, überall darfst du dann aufs Wasser. Ja, womit eigentlich, Markus Gollinger aus dem Bayernwelle Nachrichten?
1: Also erlaubt ist letztlich alles, was schwimmt. Kajak, Schlauchboot, Floß, Luftmatratzen, Badeinsel, also das ist völlig egal. Damit dürft ihr ab 1. Juli, also ab Mittwoch, wieder die Alz runter. Ein paar Einschränkungen gibt's natürlich. Uferzonen und Schilfgürtel sind tabu, Stichwort Naturschutz, Tiere in Ruhe lassen. Die Nachtruhe von 21 bis 6 Uhr muss auch eingehalten werden, also ihr solltet möglichst am Tag die Alz runterfahren. Das sind aber auch schon die wesentlichen Regeln.
0: Du, jetzt haben wir in den letzten Tagen, Wochen so wenig Niederschlag gehabt, dass wir extrem niedrige Flusspegel haben. Wie sieht's denn da mit der Alz aus momentan?
1: Genau so. Das Landratsamt Traunstein hat vor ein paar Tagen schon gemeldet, dass die Bedingungen zum Befahren der Alz zurzeit brutal schwierig sind. Zum Teil ist der Pegel 20 Zentimeter niedriger, als er sein sollte. Gerade zwischen Truchtling und Altenmarkt solltet ihr darauf eingestellt sein, dass ihr euer Boot auf einigen Abschnitten vielleicht sogar tragen müsst, weil es sonst auf Grund läuft. Also kein so idealer Start in die Bootssaison auf der Alz und leider kein Einzelfall. Letztes Jahr haben wir Anfang Juli zum Start in die Bootssaison auf der Alz auch schon ähnlich wenig Wasser gehabt.
0: Ja, okay, also so oder so, übermorgen fängt dann die Saison an. Es wird sie da noch keiner nutzen, weil für den Mittwoch Regenschauer und nur noch 20 Grad vorhergesagt sind. Der Sommer macht aber nur Kurzpause, danach wird's wieder schön und dann heißt's wieder rauf aufs Wasser. Dankeschön, Markus Gollinger, die Bayernwelle hier. Hab

0: Die Bayern Welle mit den Spice Girls Wannabe. Wir kommen sofort zu Taylor Swift und Opa Light. Vorher, das ist meine Pflicht heute, muss ich Zuversicht versprühen für das Spiel heute Abend. Das mache ich zusammen mit unserem Weltmeister, mit Rudi Völler. Der weiß, wir packen das heute Abend. Rudi?
1: Der Glaube ist da, dass wir alles rausholen, dass wir absolut ans Limit gehen, was ja auch selbstverständlich ist. Und ein richtig gutes Spiel machen und natürlich in die nächste Runde einziehen wollen.
0: Ja, das wäre uns als Fans sehr recht. Wie kommt der Rudi eigentlich zu dieser positiven Einstellung? Naja, er hat das Training gesehen.
1: Ja, ich habe jetzt gestern die Trainingseinheit gesehen von den Spielern, die gar nicht gespielt haben, die wenig gespielt haben. Das war außergewöhnlich gut. Die Jungs ziehen toll mit, super mit. Auch für diejenigen, die wirklich noch keine einzige Minute gespielt haben oder auch die, die nur ein paar Minuten gespielt haben. Absolut vorbildlich.
0: Vorbildlich, das ist ein wahnsinnig beruhigendes Wort, finde ich. Dankeschön, Rudi Völler, für ein weiteres Stück Zuversicht für heute Abend. 10:30 geht's los gegen Paraguay. Was soll da schon passieren?

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11: Mit Markus Zartner. Der Waldbrand am Damberger Filz in Übersee ist unter Kontrolle. Entwarnung gibt es aber noch nicht. Vor allem der Wind sorge immer wieder für ein Aufflammen einzelner Stellen, wie es vom Kreisfeuerwehrverband Traunstein heißt. Das Feuer war in der Nacht auf den heutigen Montag ausgebrochen. Rund 5,5 Hektar Wald- und Moorfläche standen in Vollbrand. Nach aktueller Einschätzung wird der Einsatz noch bis in die Nacht hinein andauern. Die Verantwortlichen hoffen vor allem auf Regen, der die Lage weiter entspannen könnte. Seit den frühen Morgenstunden sind rund 200 Einsatzkräfte vor Ort. Gelöscht wird vom Boden und aus der Luft. Wie können Almwirtschaft und Naturschutz in den Chiemgauer Alpen gemeinsam funktionieren? Darüber informiert sich heute der Chiemgauer Landtagsabgeordnete Martin Brunnhuber bei einem Besuch im Achental.
12: Im Mittelpunkt steht das Projekt Almen leben Achental des Ökomodells Achental. Hintergrund: viele Almflächen geraten durch den Strukturwandel in der Landwirtschaft unter Druck. Manche Wiesen verbuschen, andere werden zu intensiv genutzt. Das Projekt setzt deshalb auf den Erhalt der traditionellen Almwirtschaft und den Schutz der Artenvielfalt. Almbauern werden beraten, Pflegeaktionen organisiert und moderne Spezialmaschinen auf schwer zugänglichen Flächen eingesetzt. So sollen wertvolle Lebensräume für Tiere und Pflanzen erhalten bleiben. Gleichzeitig geht es darum, die für die Region typische Kulturlandschaft auch langfristig zu sichern. Als Lebensraum, Erholungsgebiet und Grundlage für die Landwirtschaft im Achental. Für die Bayernwelle Angelina Quocciala.
11: Beim Sonntagsausflug mit ihrem Ehemann ist eine Radfahrerin am Johanneshügel in der Gemeinde Pieding schwer gestürzt. Laut Polizei fuhr die Frau aus Saldorf-Surheim gerade bergauf, als sie ohne fremde Beteiligung zu Sturz gekommen ist. Dabei verletzte sich die Frau schwer am linken Oberarm. Polizei, Bergwacht und ein Rettungshubschrauber rückten an. Der Heli flog die Frau dann in ein Krankenhaus. Und weitere Nachrichten aus unserer Region findet ihr auch auf bayernwelle.de.
13: Dankeschön, Markus Tartner. Das Bayernwelle-Wetter jetzt. Ja, es ist kühler als gestern, aber du spürst es kaum. Es steht einfach der Dampf irgendwie in der Luft. Und so haben wir aktuell in Übersee 29 Grad, in Petting 31 Grad und in Marktschellenberg am Rathaus 28 Grad. Der Deutsche Wetterdienst warnt weiterhin vor starken Gewittern, die heute am späteren Nachmittag, frühen Abend jederzeit auftauchen können. Nicht müssen, aber es ist eine hohe Wahrscheinlichkeit da. Die bringen dann Starkregen, wenn es blöd läuft, sogar etwas Hagel mit und sorgen erstmal nicht für Abkühlung. Denn morgen am Dienstag das gleiche Wetter, wieder um die 30 Grad. Es gibt Sonne, aber eben diese ständige Gewittergefahr. Die endgültige Abkühlung erfolgt dann übermorgen am Mittwoch. Der gesamte Mittwoch wird verregnet sein, bei nur noch um die 20 Grad.

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2: Kurz nach 4:30, Peter Mack mein Name, ihr hört die Bayernwelle am Nachmittag. Wisst ihr, ich bin ja ein großer Freund des Sommers, mir machen die Temperaturen nichts aus. Das Einzige, was wirklich nervt, ist, dass du deine Wohnung nicht mehr gelüftet bekommst. Erst recht nicht das Schlafzimmer. Wenn ich daheim einen Puma wohnen hätte, dann würde der Tierschutzverein anrufen, würde sagen, zumindest vom Geruch her ist es artgerechte Tierhaltung. Herzlichen Glückwunsch. Klar.

0: Rock and Roll von Queen, die Bayern Bellies hier, hallo. Packen wir das heute Abend gegen Paraguay? Na, sagen wir so, der deutsche Fan in Amerika, der sich die Karten leisten konnte, ist sehr zuversichtlich.
1: Ich bin seit 1990 bei jeder Weltmeisterschaft dabei. Überall. 94 USA, 98 Frankreich, 2002 Südkorea, 2006 Deutschland, 2010 Südafrika, 14 Weltmeister in Brasilien, 18 Moskau, 22 Katar und diesmal machen wir es wieder. Dankeschön.
0: Ja, das ist der Spirit, den das Land braucht. Stellt genügend Getränke kalt für heute Abend und erinnert euch, wie schön die Weltmeisterschaften früher waren. So schön wird diese, na, hoffentlich wieder. 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

cosa non c'è, Eros Ramazzotti. Wie die Italiener das immer nur machen, dass die so schöne Musik machen. Naja gut, die haben viel Zeit dazu, die sind ja nicht so oft bei einer Weltmeisterschaft dabei. Da hätte ich dann auch die Bayernwelle mit J-Lo und David Guetta. 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
11: Und jetzt die Topmeldung aus der Region mit Markus Zartner. Der Löscheinsatz am Damberger Filz in Übersee wird noch bis in die Nacht hinein dauern. Diese Prognose gibt jetzt der Kreisfeuerwehrverband Traunstein. Vor allem der Wind bereitet den Einsatzkräften Probleme. Hoffnung hingegen setzen sie auf die prognostizierten Regenfälle. 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
13: Ich bin Fabian Schaffer. Bei Schüssen in Stade westlich von Hamburg sind 5 Menschen gestorben. 2 Personen wurden festgenommen, darunter auch der mutmaßliche Schütze, teilte eine Polizeisprecherin mit. Ronny Thorau berichtet.
14: Laut Polizei soll der Tatort in der Nähe einer Jugendeinrichtung in der Innenstadt von Stade liegen. Dort befindet sich wohl auch eine Einrichtung mit Mutter-Kind-Wohngruppen. Auf Bildern sind auch Frauen zu sehen mit Babys in Tragen. Über die Hintergründe sei aber noch nichts Genaues bekannt, erklärte die Polizei. Die 5 Toten sollen Erwachsene sein, weitere Menschen wurden offenbar verletzt.
13: Der Tankstellenverband BFT erwartet, dass das Ende des Tankrabatts erst am Mittwochmittag an den Zapfsäulen ankommt. Wegen der 12-Uhr-Regel könnten die Preise um Mitternacht nicht erhöht werden, sagte Verbandschef Müller. Der Verband kritisiert die Regel als Nachteil für Tankstellen und Verbraucher. Das Mittagsgeschäft sei dadurch praktisch tot. Fast 42 Jahre nach dem gewaltsamen Tod der 19-jährigen Maria Köhler hat das Landgericht Aschaffenburg ihren Ex-Freund zu einer lebenslangen Haftstrafe wegen Mordes verurteilt. Der 67-Jährige gestand, die angehende Krankenschwester 1984 nach einem Streit getötet zu haben. Der Verdächtige war dann in die Türkei geflohen und blieb jahrzehntelang auf der Flucht. Er konnte erst im vergangenen Jahr gefasst werden. Der aktuelle Juni in Bayern ist der zweitheißeste seit Beginn der Wetteraufzeichnungen. Das teilte der Deutsche Wetterdienst mit. Nur im Jahr 2003 war es demnach noch heißer. An 12 bis 15 Tagen lag das Maximum der Lufttemperatur bei mindestens 30 Grad. Der deutschlandweite Hitzerekord wurde gestern in Neißemünde-Coburg in Brandenburg mit 41,7 Grad geknackt. Der bayerische Hitzerekord wurde am Samstag in Kitzingen mit 40,8 Grad gemessen. Die Basketballer des FC Bayern haben einen neuen Coach. Anton Gavel verlässt den Bundesliga-Konkurrenten Bamberg Baskets und unterschreibt einen Dreijahresvertrag in München. Bayern-Präsident Heiner bezeichnete Gavel als absoluten Wunschkandidaten. Er spielte früher schon für die Münchner. Es ist jetzt kurz nach vier.
15: Ja, danke schön. Das Bayernwelle-Wetter jetzt. Die ersehnte Abkühlung lässt nur ein, zwei Tage auf sich warten. Es ist immer noch sehr sommerlich warm draußen. In Traunreuth 29 Grad, Pieding 29 und in Bischofswiesen 26 Grad. Für heute sagt der Deutsche Wetterdienst heftige Gewitter in diversen Teilen unserer Region voraus. Wo sich die Gewitterwolken bilden, ist nicht genau vorherzusagen, aber da kann es ganz schön krachen. Heute am frühen Abend gegen 18, 19 Uhr mit teilweise Hagel und eventuell auch Starkregen. Dieses Risiko haben wir morgen auch noch. Morgen wieder dampfend heiß bei 30 Grad, also Hochsommer, und weiter dieses starke Gewitterrisiko. Die richtige Abkühlung kommt erst übermorgen, denn der übermorgige Mittwoch wird komplett verregnet sein mit maximal 20, 21 Grad. Der Bayernwelle Verkehrsservice, damit ihr sicher ankommt, alles okay, wir haben keine nennenswerten Störungen. Aber geblitzt wird in der Region, nämlich jetzt neu auf der Ortsumfahrung Bad Reichenhall, also der B21. Der Blitzer steht in Höhe Fliesenstudio. Ruft uns an oder schickt uns eine WhatsApp, sobald ihr weitere Blitzer seht. Ab sofort hat beides eine einheitliche Telefonnummer und die lautet 08654 3x die 7 3x die 3. Also vorwahlfrei Lassing und dann im Grunde wie gehabt 08654 3x die 7 3x die 3.
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15: Also kurz nach vier, neue Arbeitswoche fängt an. Ich bin Peter Mack und Sie sind am Telefon. Hallo Herr Intendant, Sie wünschen...
17: Ich wünsche Ihnen eine erfolgreiche Sendung.
15: Habe mir es doch fast schon gedacht. Sie, ich habe ein sehr interessantes Stellenangebot heute gelesen bei Instagram. Und ich lese es Ihnen mal vor. Und zwar steht da, wir suchen nach faulen Männern. Klingt schon mal gut bis dahin, oder?
17: Ja, so ist es.
15: Ja, geht aber noch weiter. Wir suchen nach faulen Männern, die diesen Sommer innerhalb von 6 Wochen mehr Muskeln aufbauen und einen definierten Körper haben wollen. Wären Sie daran interessiert?
17: Nein, gerade nicht.
15: Doch nicht, dabei hat es so gut angefangen, die Anzeige. Okay, dann nicht, dann treffen wir uns wie gewohnt heute Abend zum Fußball auf ein paar Bier. Oder beeinträchtigt das Ihren definierten Körper?
17: Nein, gar nicht, alles gut.
15: Haben wir schon gedacht. Und beide in schwarz-rot-gold gekleidet, bitte.
17: Ja, können wir machen.
15: In Ordnung. Bis nachher dann. 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Daryl Hall, John Oates.

0: Der Song für alle, die Gabi bzw. Gabriella heißen, ein Name so schön wie der andere, von Cat's Eye, gehört auf der Bayernwelle. Hallo, es ist seit vielen Jahren eine schöne Tradition, immer im Sommer, immer an einem Montag, dass in Berchtesgaden die Geschichte stattfindet. Am Montag auf Nacht wird Musik gemacht, das heißt, die Bierbänke stehen draußen, die Menschen feiern den Sommer und der Blasmusik wird gemacht in der ganzen Fußgängerzone rund um den Weihnachtsschützenplatz. Nur haben wir heute Abend ein Problem, denn heute wäre es ja wieder soweit, ein Problem, das vom Deutschen Wetterdienst kommt, der warnt nach wie vor starken Gewittern in der gesamten Region. Also sollte da noch was runterbrechen, dann werden sie es möglicherweise kurzfristig absagen. Bevor ihr also nach Berchtesgaden fahrt, zwei Dinge: haltet die Augen in Richtung Himmel gerichtet und zum Zweiten erkundigt euch vorher, ob es dann überhaupt stattfinden kann bei diesen wackeligen Wetterbedingungen. Was auf jeden Fall stattfindet, das hat die Kollegin Elena Meyer für euch.
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2: Mit Elena Meyer einen schönen Montag. Und am Samstag ist Stadtfest in Bad Reichenhall. Mit dabei natürlich auch wieder die Bad Reichenhaller Feuerwehr. Und da ist richtig Action angesagt. Ihr könnt die Feuerwehrautos anschauen. Es gibt Live-Vorführungen. Und wer ein krankes Kuscheltier zu Hause hat, der kann auch vorbeikommen, weil ein Kuscheltierarzt vor Ort ist, um zu helfen. Generell startet das Stadtfest um 10 Uhr. Und bis spät in die Nacht ist da in der ganzen Fußgängerzone für euch ganz schön was geboten. Und für alle Kinder und Jugendlichen gibt's am Donnerstag um 16 Uhr ein Training im Freien in Traunstein. Muskelkater heißt nicht nur die Veranstaltung, der ist im Nachgang vermutlich angesagt, denn das Training übernimmt die Personal-Trainerin und Boxerin Anastasia Danilova. Los geht's, wie gesagt, um 16 Uhr und zwar auf der Grünfläche vor der Salinenkapelle in Traunstein. Und das erste Training ist für euch kostenlos, danach kostet die Einheit 7 Euro. Und bei der Storner Alm in Reit im Winkel ist am Donnerstag wieder ein zünftiger Hüttenabend. Da könnt ihr euren Feierabend so richtig gemütlich ausklingen lassen. Frisches Bier, leckere Brotzeit und Live-Musik gibt's auch. Los geht's um 19 Uhr und am besten ihr ruft jetzt schon mal bei der Storner Alm in Reit im Winkel an und reserviert euch einen Tisch.
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Christina Stürmer, ich lebe. Wenn sie in diesen Tagen eine Nachfolgesingle rausbringen würde mit dem Titel Ich schwitze, wäre es wieder ein großer Verkaufserfolg. Aber sie scheint nicht mehr so aktiv zu sein wie früher. Naja, kann's auch nichts machen. Hier ist die Bayernwelle. Grüß Gott. One Republic, I need your love.

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13: Mit Markus Zartner. Der Waldbrandeinsatz in Übersee dauert weiter an. Wie es von der Einsatzleitung heißt, mache man Fortschritte. Vor allem der Wind sorge aber immer wieder für neue Feuerstellen. Ein genaues Ende der Löscharbeiten ist laut Kreisfeuerwehrverband Traunstein noch nicht absehbar. Man hoffe jedoch, die Maßnahmen im Laufe der Nacht abschließen zu können. Das Feuer war in der Nacht auf den heutigen Montag ausgebrochen. Rund 6 Hektar Wald- und Moorfläche sind betroffen. Auch die Autobahn musste für mehrere Stunden voll gesperrt werden, wie Kreisbrandrat Christoph Grundner erklärt.
14: Die Autobahn war insofern betroffen, dass wir eine starke Rauchentwicklung Richtung Norden gehabt haben. Also der Brandherd liegt im südlichen Bereich, ist ein paar Kilometer von der Autobahn weg. Und auf der Autobahn war also wirklich eine ganz extreme Rauchentwicklung, sodass man fast keine Sicht mehr gehabt hat. Aber daraufhin haben wir uns entschlossen, die Autobahn zu sperren, um Gefahren zu vermeiden.
13: Das sorgte am Morgen und am Vormittag für Staus mit einer Verzögerung von mehr als 2 Stunden. Im Rahmen der Löscharbeiten sind aktuell rund 300 Einsatzkräfte und 3 Polizeihubschrauber vor Ort. Eine Gefahr für die Bevölkerung besteht laut Kreisfeuerwehrverband Traunstein nicht. Ein nächster Schritt in Richtung besseres Netz. Heute Abend gibt es im Grabenstädter Gemeinderat Infos zur aktuellen Rechtslage für den Bau neuer Mobilfunkmasten. Außerdem gibt es ein Update zu bereits laufenden Projekten. In Grabenstädt und der Umgebung wird die Mobilinfrastruktur derzeit deutlich verbessert. Um den umstrittenen Sendemast an der Lindenstraße zu ersetzen, ist ein neuer, ca. 30 Meter hoher Mobilfunk-Ersatzstandort zwischen Grabenstädt und dem Ortsteil Marwang geplant. Zusätzlich wird die Mobilfunksendeanlage in Erlstedt erweitert. Zeitgleich läuft noch bis Mittwoch die Aktion Check dein Netz. Hier bittet unter anderem Birgit Seeholzer von der Chiemgau GmbH alle Menschen aus der Region daran teilzunehmen. Ziel ist es, Funklöcher zu melden und dadurch eine bessere Netzabdeckung zu schaffen. Dies sei wichtig, um als Region auch möglichst attraktiv für junge Fachkräfte zu sein. Anstatt in einem Notfall erste Hilfe zu leisten, soll eine Frau am Wochenende in Trostberg das Handy gezückt und gefilmt haben. Deswegen hofft die Polizei jetzt auf Zeugenhinweise, um die unbekannte Frau zu ermitteln. Ereignet hat sich der Vorfall am Samstag gegen 17 Uhr am Parkplatz vor dem Tidi-Markt in Trostberg. Dort erlitt eine Person demnach einen Krampfanfall und lag am Boden. Eine vorbeigehende Frau soll aber nicht geholfen, sondern die Situation mit ihrem Handy gefilmt haben. Anschließend sei sie weggegangen, ohne erste Hilfe zu leisten. Die Trostberger Polizei hofft deswegen jetzt auf Zeugen, die Angaben zu der unbekannten Frau machen können. Und weitere Nachrichten aus unserer Region findet ihr auch auf bayernwelle.de.
0: Dankeschön, das Bayernwelle-Wetter jetzt. Der Deutsche Wetterdienst bleibt dabei. Heute wird's noch krachen. Gewitter sind angekündigt für 18, 19 Uhr. Mit Starkregen, mit Hagel. Die werden nur keine nennenswerte Abkühlung bringen. Auch in der kommenden Nacht eine tropische Nacht. Es geht nicht unter 18, 19 Grad runter. Und morgen dann nochmal ein dampfiger Tag. Sonne, 30 Grad. Aber jederzeit weiter ein starkes Gewitterrisiko. Die richtige Abkühlung kommt dann übermorgen am Mittwoch. Da wird's regnen bei maximal 20 Grad. Der Bayernwelle Verkehrsservice, damit ihr sicher ankommt. Es gibt die ein oder andere Stelle, da ist ziemlich dichter Verkehr. B306 zum Beispiel zwischen Traunstein und der Autobahn. Aber nicht so, dass ihr nennenswert Zeit verlieren würdet. Insofern alles gut, fahrt weiterhin sicher und vorsichtig. Und Dankeschön an alle, die uns den Blitzer auf der B21 der Ortsumfahrung Bad Reichenhall gemeldet haben. Ja, da steht einer, also da ist ja 60er-Zone, steht in Höhe vom Fliesenstudio und blitzt euch in Richtung Pieding. Ruft uns an bei weiteren Blitzern, die ihr seht, oder schickt eine WhatsApp. Beides hat ab sofort eine einheitliche Nummer, also es gibt nur eine Nummer, die ihr euch zu merken braucht. Die lautet 08654 3x die 7 3x die 3. Nochmal, Vorwahl Freilassing 08654 3x die 7 3x die 3.

0: Die Bayern Welle mit Harry Styles, as it was. Das vergangene Wochenende war schön, allerdings nicht in jeder Hinsicht. Es gab auch ein paar unschöne Dinge. Innerhalb weniger Stunden hat es 2 Bergtote in den Berchtesgadener Bergen gegeben. Informationen von Markus Zartner aus den Bayern Welle Nachrichten.
1: Am Untersberg im Gemeindegebiet von Marktschellenberg ist am Samstag die Leiche eines 57-Jährigen gefunden worden. Der Mann aus dem Salzburger Land war zuvor als vermisst gemeldet. Der erfahrene Bergsteiger war alleine und ungesichert unterwegs und ist nach aktuellem Stand im Bereich der ersten Kletterstellen abgestürzt und dabei ums Leben gekommen. Kurz davor waren die Bergretter schon am Hohen Göll gefordert. Da wollte ein 59-Jähriger ebenfalls aus Österreich allein die Klettertour Alte Westwand absolvieren und ist dabei nach dem Ausstieg aus der Tour tödlich abgestürzt. Ein unbeteiligter Kletterer fand den Mann vermutlich mehrere Stunden später und die Retter konnten dann nur noch den Tod des Mannes feststellen. Auch er war laut Polizei ein erfahrener Bergsteiger.
0: Denkt immer dran, euch niemals selbst zu überschätzen und im Zweifel lieber auf eine Bergtour zu verzichten. In den nächsten beiden Tagen sowieso auf gar keinen Fall, denn wir haben ein sehr hohes Gewitterrisiko in unserer Region. Dankeschön, Markus Zartner aus dem Bayern Welle Nachrichten.

0: Ah, ich habe immer gewusst, es ist gut, wenn wir auf der Bayernwelle regelmäßig unsere Telefonnummer durchsagen. Dann können sich auch die ehemaligen Weltmeister zu Wort melden und alles Gute für heute Abend wünschen. Pierre Littbarski.
1: Ab heute beginnt die Weltmeisterschaft erst richtig. Das erste K.O.-Spiel ist da. Auch wenn wir Fans sehr viel mit euch meckern, könnt ihr sicher sein, dass wir wie eine Wand hinter euch stehen und euch anfeuern und dass ihr den Einzug ins Achtelfinale schafft und zeigt, was ihr könnt.
0: Das nenne ich Motivation. Dankeschön, Pierre Littbarski. Habt ihr gemeckert über die deutsche Mannschaft? Ich kann mich nicht erinnern. Und wenn, dann muss es lange her sein. Photograph Ed Sheeran.

0: An ungewohnter Stelle kurz vor den Nachrichten noch einmal der Bayernwelle Verkehrsservice, weil es eine dringende Meldung gibt, und zwar von der B20 in Hammerau. Der Florian weiß was.
1: Servus Peter, da vorne. Und zwar wollte ich ein Baustellenlicht melden, was in Hammerau auf der Straße liegt. Und zwar kurz vor der Verkehrsinsel in Richtung von Pieding.
0: Danke dir, Florian. Komplette Verkehrsübersicht gleich nach den Nachrichten.
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10: Und jetzt die Topmeldung aus der Region mit Markus Zartner. Nach wie vor kämpfen die Einsatzkräfte in Übersee gegen die Flammen im Damberger Filz. Die Löscharbeiten werden nach aktueller Einschätzung noch bis in die Nacht hinein andauern. Rund 5,5 Hektar Wald- und Moorfläche sind in der Nacht in Brand geraten. Gelöscht wird vom Boden und aus der Luft. 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
12: Ich bin Fabian Schaffer. In Stade westlich von Hamburg sind 5 Erwachsene durch Schüsse getötet worden. Weitere Menschen wurden zum Teil schwer verletzt, teilte die Polizei mit. Die Tat ereignete sich in einer Jugendhilfeeinrichtung mit Mutter-Kind-Wohngruppen. 2 Tatverdächtige, darunter der mutmaßliche Schütze, wurden festgenommen. Die Hintergründe und der genaue Tatablauf sind noch unklar. Der Mörder von Maria Köhler muss lebenslang in Haft. Fast 42 Jahre nach dem gewaltsamen Tod der 19-Jährigen hat das Landgericht Aschaffenburg ihren Ex-Freund wegen Mordes verurteilt. Der heute 67-Jährige war erst im vergangenen Jahr in der Türkei festgenommen worden. Daraufhin gestand der Köhler 1984 nach einem Streit mit einem Schal erdrosselt zu haben. Wegen der großen Trockenheit beschäftigen Waldbrände derzeit die Feuerwehren in Bayern. Am Chiemsee etwa waren am Vormittag Dutzende Feuerwehrleute dabei, mehrere tausend Quadratmeter Wald- und Moorfläche zu löschen. Wegen des vielen Rauchs wurde die angrenzende A8 zwischenzeitlich gesperrt. Lange Staus waren die Folge. Wegen der anhaltenden Hitze gilt in Landau an der Isar jetzt ein Bewässerungsverbot. Die Stadtwerke haben es mit sofortiger Wirkung erlassen, weil der Wasserverbrauch um 25% gestiegen ist und die Versorgung an ihre Grenzen stößt. Verboten sind Rasen- und Poolbefüllung sowie privates Autowaschen. Auch andere bayerische Kommunen rufen zum Wassersparen auf. In wenigen Stunden bestreitet die deutsche Nationalmannschaft ihr erstes K.O.-Spiel bei dieser Fußball-WM. Im 16. Finale muss das Team von Bundestrainer Julian Nagelsmann gegen Paraguay gewinnen, damit der Traum vom 5. WM-Titel weiterlebt. Anstoß ist um 22.30 Uhr in Boston. Von dort berichtet Thomas Bremser.
13: Im Footballstadion der New England Patriots hat Superstar Tom Brady viele Erfolge gefeiert. Das plant auch das deutsche Team heute und im möglichen Viertelfinale. Die Bedingungen hier bei Boston sind optimal und auch alle Spieler sind fit. Es könnte ein Geduldsspiel werden gegen vermutlich defensiv stehende Südamerikaner.
14: Es ist jetzt kurz nach fünf.
0: Dankeschön, das Bayernwelle-Wetter jetzt weiterhin sommerlich warm. Petting 30 Grad, Siegsdorf 28, Bayerisch Gmain 26 Grad. Und alle laufen Gefahr, heute noch in ein Gewitter reinzurutschen. Das können starke Gewitter sein mit Hagel, mit Starkregen. Also der Deutsche Wetterdienst warnt wahrscheinlich nicht zu Unrecht. Morgen das gleiche Wetter, dampfig warm, 30 Grad und jederzeit können Gewitter losbrechen. Wetterberuhigung erst übermorgen und dann auch Abkühlung. Der Mittwoch hat maximal noch 20 Grad und da wird's mal den ganzen Tag einfach nur regnen. Der Bayernwelle Verkehrsservice, damit ihr sicher ankommt. Nochmal die Warnmeldung von gerade. Ein Baustellenlicht liegt auf der B20 in Hammerau. Fahrt da langsam und vorsichtig. Nicht, dass ihr euch da das Auto kaputt macht. Sonst normaler Feierabendverkehr mit den typischen dichten Stellen. B20 in Pieding, über dem Piedinger Kreisel Richtung Reichenhall. Dauert es 5 Minuten länger. Genauso auf der B306 von Traunstein in Richtung Autobahn. Kurz vor der Autobahn. Kleiner Stau, 5 Minuten mehr. Und es wird geblitzt auf der Ortsumfahrung Bad Reichenhall, der B21. Da blitzen solche in Richtung Pieding. Blitzer steht in Höhe vom Fliesenstudio. Ruft uns ran bei weiteren Blitzern, die ihr seht, oder schickt uns eine WhatsApp. Beides hat ab heute eine einheitliche und nur eine Telefonnummer. Und die lautet Vorwahl Freilassing 08654 und dann dreimal die 7, dreimal die 3. Ich sag's nochmal, speichert so schnell wie möglich um in all euren Geräten. 08654, dreimal die 7, dreimal die 3.
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0: Das ist ganz interessant. Ich schaue mir gerade mal den Turnierbaum an für die Fußball-WM und sehe, dass dieses Spiel heute Abend um 19 Uhr Brasilien-Japan für uns erstmal keine große Relevanz hat, denn wir würden auf beide Mannschaften erst im Finale treffen können. Da würde ich mir allerdings die Brasilianer wünschen. Gegen die wissen wir, wie man 7 Tore schießt. Also gut, dafür müssten die Deutschen natürlich auch erstmal weiterkommen. Ach, ist das ein spannender Fußballabend heute. Mensch, willkommen zur Bayernwelle am Nachmittag. Neue Musik jetzt von Kamrad, also Musik aus Deutschland. Hier ist Hug Yourself. Peter Mack, mein Name. Servus.

0: Sommermusik von Madonna. Die ganze Welt wartet auf ihr neues Album und es wird diese Woche noch erscheinen, am Freitag. Confessions 2 wird's heißen. Es soll ein Duett mit Kylie Minogue drauf sein und wahrscheinlich sehr viele sehr gute Überraschungen. Also mehr zu Madonna Ende der Woche dann. Jetzt zu unserer Region und zwar zu einem unschönen Thema. Der Waldbrand am Saurüsselkopf in Ruhpolding ist noch gar nicht lange her. Jetzt hatten wir erneut ein großes Gebiet in der Region, das von den Flammen heimgesucht wurde und zwar in Übersee. Das ist eine Fläche etwa so groß wie 8 Fußballfelder. Und was da genau brennt, das sagt euch jetzt mal der Helmut Grundner. Er ist Kreisbrandrat des Landkreises Traunstein.
1: Ja, wir haben jetzt hier eine Torflandschaft. Also das heißt, wir haben auch Bäume, wir haben Bodenfeuer, wir haben zum Glück noch kein Wipfelfeuer. Das heißt, die Bäume brennen nicht oben im Gipfel oder an den Wipfeln. Es ist flach, das Gelände, aber ganz schwer zugänglich, weil es eben eine Torflandschaft ist. Und da gibt es auch keine Erschließungsstraßen wie in Ortschaften, sondern da muss man die Wege halt übers Gelände zurücklegen und da hilft auch wieder bloß der Hubschrauber die Brandbekämpfung aus der Luft.
0: Dieser Brand hat heute unter anderem für eine Vollsperrung der A8 gesorgt. Die ist seit heute Vormittag um 10 Uhr wieder erledigt. Ihr habt dort wieder überall freie Fahrt Richtung München und Salzburg, weil die Flammen glücklicherweise schnell eingedämmt werden konnten. Nur ist unsere Bayernwelle-Reporterin Elena Meyer vor Ort. Elena, wie war's denn? Was hast du gesehen dort heute und was hast du erlebt?
2: Ja, mit einem Feuerwehrler durften wir uns wirklich selbst ein Bild von der Lage machen und dahin, wo es heute Nacht noch lichterloh gebrannt hat. Und das waren wirklich erschreckende Bilder. Alles war total verkohlt und schwarz. Der Boden, die Pflanzen und halt auch die Baumstämme und so. Es roch auch total nach Verbranntem. Also ja, war wirklich heftig. Und da wurden natürlich auch schnell Erinnerungen vom Einsatz am Saurüsselkopf wach. Und Stichwort Saurüsselkopf. Jeder Einsatz bringt ja auch viel Erfahrung, von der die Einsatzkräfte heute definitiv profitiert haben. So auch Christoph Grundner heute zu mir im Interview.
1: Wir haben die ganze Einsatzstruktur eigentlich analog dem aufgebaut. Wir haben Einsatzkräfte, die wir da beim Saurüsselkopf gehabt haben, schon herangezogen. Wir haben Material, das wir da gehabt haben, herangezogen und eingesetzt. Also das ist vergleichbar, fast nur nicht ganz so groß.
0: Ja, aber wenn es vergleichbar war, war das sicher auch ein Grund, warum die Einsatzkräfte die Flammen sehr schnell unter Kontrolle bringen konnten. Trotz allem, vollständig gelöscht ist das Feuer noch nicht. Deshalb gilt weiterhin für alle und darum bitten die Einsatzkräfte, behindert sie bitte nicht bei der Arbeit, haltet euch mit anderen Worten weiterhin vom Einsatzgebiet in Übersee fern. Informationen von Bayernwelle-Reporterin Elena Meyer. Dankeschön.

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10: Mit Markus Zartner. Der Waldbrand im Damberger Filz in Übersee ist unter Kontrolle, doch Entwarnung gibt es noch nicht. Vor allem der Wind sorge immer wieder für ein Aufflammen einzelner Stellen, wie es vom Kreisfeuerwehrverband Traunstein heißt. Das Feuer war in der Nacht auf den heutigen Montag ausgebrochen. Rund 6 Hektar Wald- und Moorfläche standen in Vollbrand. Nach aktueller Einschätzung wird der Einsatz noch bis mindestens in die Nacht hinein andauern. Die Einsatzkräfte hoffen vor allem auf Regen, der die Lage weiter entspannen könnte. Aktuell sind rund 300 Einsatzkräfte und 3 Polizeihubschrauber vor Ort. Eine Gefahr für die Bevölkerung besteht nicht. Die größte Sommerhitze ist allmählich überstanden. Dafür rechnen die Wetterdienste ab heute zwischen Chiemsee und Königssee mit zum Teil heftigen Gewittern. Möglich seien örtlich starker Regen, Sturmböen und vereinzelt auch Hagel. Bayern-Welle-Reporterin Julia Wasselkopf, warum gibt es denn nach sehr heißen Temperaturen oft heftige Gewitter?
11: Ja, warme Luft kann besonders viel Feuchtigkeit aufnehmen. An heißen Tagen sammelt sich deshalb jede Menge Energie in der Atmosphäre. Trifft später kältere Luft auf diese heiße, feuchte Luftmasse, steigt die rasant nach oben. Dort kühlt sie sich ab, Wasser kondensiert und es bilden sich große Gewitterwolken. Je größer der Temperaturunterschied, desto heftiger können dann die Gewitter ausfallen.
10: Mit den Gewittern und dem Regen wird es in den nächsten Tagen aber langsam abkühlen und auch die Waldbrandgefahr in den Landkreisen Traunstein und Berchtesgadener Land sinkt wieder deutlich.

0: Nachrichten aus der regionalen Wirtschaft mit der Max Eicher Unternehmensgruppe.
1: Die Deko-Kette Depot hat heute mitgeteilt, dass sie weitere 66 Filialen in ganz Deutschland schließen wird. Die Kunden der Traunsteiner Filiale können aber durchatmen. Der Standort Traunstein steht nicht auf der Streichliste. In Bayern werden insgesamt 10 Standorte dicht gemacht, unter anderem eine Filiale in Passau und 2 in München. Depot ist in erheblichen finanziellen Schwierigkeiten und will nur noch Filialen betreiben, die rentabel sind. Dazu gehört offenbar auch der Laden in Traunstein. Auch in der Stadt Salzburg gibt es in der Region eine Depot-Filiale.
0: Das waren Nachrichten aus der regionalen Wirtschaft mit der Max Eicher Unternehmensgruppe.
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3: Dankeschön, Markus Zartner. Das Bayernwelle-Wetter. Es bleibt heiß. Auch morgen 30 Grad und auch morgen die Warnung vor starken Gewittern. Der Deutsche Wetterdienst sagt, auch morgen kann es jederzeit Hagel und Starkregen mal zwischendurch geben. Das Ganze beruhigt sich dann übermorgen. Dann kommt endlich die Verschnaufpause, die sich viele wünschen. Der Mittwoch hat Dauerregen und nur noch 20 Grad. Der Bayernwelle Verkehrsservice, der mit dir sicher ankommt. Immer noch Feierabendverkehr, deshalb immer noch ein paar kleine Behinderungen, weil es zu voll ist. Die erste am Grenzübergang Salzburg Richtung Freilassing, Grenzkontrolle auf der Saarlachbrücke, 5 Minuten dauert's länger. Und B306 Traunstein in Richtung Autobahn, auch vor der Autobahn kleiner Stau mit 5 Minuten Zeitverlust. Und ein Blitzer gibt's noch, der steht auf der Ortsumfahrung Bad Reichenhall, der B21. In Höhe vom Fliesenstudio werdet ihr in Richtung Pieding geblitzt. Der Ortskundige weiß Bescheid, auf der gesamten Ortsumfahrung ist maximal 60 erlaubt. Sagt uns weiter Bescheid bei Blitzern, die ihr seht, telefonisch oder per WhatsApp. Das gibt es ab sofort beides unter einer einheitlichen Nummer 08654 3x die 7, 3x die 3.
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3: Wir sind übrigens nicht die einzigen hier in Bayern, die sehnsüchtig mal auf ein Gewitter oder auf einen Regenguss warten. Das tun alle in Deutschland, denn die Temperatur hat sich heute überall so gehalten, nur Gewitter sind keine gekommen. Kann euch aber sagen, bei uns kommen sie definitiv. Die Regenwolken breiten sich jetzt immer mehr aus. Deswegen wird es innerhalb der nächsten Stunde ungefähr dann schon im Berchtesgadener Land losgehen und dann gegen 20 Uhr wahrscheinlich auch im Chiemgau im Ruperti-Winkel. Dementsprechend, das könnte ein nasses Public Viewing werden heute Abend. Wirte, seid darauf vorbereitet, dass ihr ein Fernseher unter Umständen schnell reinstellt. Das nur nochmal nebenbei. Jetzt zur Musik. Chesney Hawks gleich. I am the one and only und Astis Electrified. Peter Mack mein Name. Guten Abend.

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1: Wer Schwimmbad sagt, muss auch Steckerleis sagen. Und wer dann noch ein Wassereis nimmt, der weiß, Achtung mit der Zunge. Wenn das Eis noch ganz kalt ist, dann klebt die Zunge fest. Und manchmal bluten wir dann sogar. Aber warum eigentlich? Also unsere Zunge hat ganz, ganz viele kleine Speicheldrüsen, die dauernd Speichel produzieren, also Flüssigkeit. Lecken wir mit der Zunge jetzt an das eiskalte Eis, dann gefriert unser Speichel und gefriert quasi mit dem Eis zusammen. Es entsteht ja so ein kleiner Eisblock aus Speichel und Eis und die Zunge hängt ja auch noch dran. Ja, wichtig ist, die Zunge jetzt nicht einfach wegreißen, sonst bluten wir, sondern einfach kurz warten. Dann lässt unsere Körpertemperatur das Eis schmelzen und die Zunge ist wieder frei. Oder einfach von vornherein erstmal kurz geduldig sein und warten, bis das Eis eben nicht mehr ganz so kalt ist. Aber ich bin ehrlich, das habe ich noch nie geschafft.
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2: Euwei, ein bisschen gescheiter.

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Hallo, guten Abend. Vor den 18 Uhr Nachrichten noch Danny Wilson, Mary's Prayer und Michael Schulte. Jetzt 5 a.m.

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12: Ich bin Fabian Schaffer. Mehrere Bahnstrecken in Bayern sind derzeit für den Zugverkehr gesperrt. Grund dafür sei, dass sich die Schienen bei extremer Hitze verziehen könnten, so die Bahn. Betroffen seien derzeit die Strecken von Zwiesel nach Bodenmais, von Cham nach Bad Kötzting sowie zwischen Murnau und Oberammergau. Nach Angaben des Deutschen Wetterdienstes war der zu Ende gehende Juni deutlich wärmer als frühere Junimonate. Ursula Winkler berichtet.
13: Obwohl zwischen den Hitzewellen durchaus kühlere Tage lagen, waren die Temperaturen unterm Strich noch sehr hoch. Zuletzt habe sich vor allem im Westen eine Hitzewelle mit extrem heißer und feuchter Luft etabliert, hieß es. Jetzt am Wochenende wurde deutschlandweit an 46 Stationen die 40-Grad-Marke geknackt und es gab einen neuen deutschen Allzeitrekord, 41,7 Grad in Neiße-Münde-Koschen in Brandenburg.
12: Nach der Gewalttat mit mittlerweile 6 Toten in Stade warnt die Polizei vor Falschnachrichten und Gerüchten in sozialen Netzwerken. Verbreitet wurden unbestätigte Informationen, die nicht dem Sachstand entsprechen. Bei der Tat in einer Jugendhilfeeinrichtung mit Mutter-Kind-Wohngruppen wurden außerdem mehrere Menschen zum Teil schwer verletzt. 2 Tatverdächtige, darunter der mutmaßliche Schütze, wurden festgenommen. Nur noch morgen gilt der Tankrabatt, danach dürfte tanken wieder teurer werden. Der ADAC fordert jetzt, dass die Preise nach dem Auslaufen der Maßnahme schrittweise angehoben werden. Es dürfe nicht zu einem sprunghaften Preisanstieg um rund 17 Cent je Liter kommen, sagt eine Sprecherin. Der ADAC fordert außerdem weitere Entlastungen, etwa eine Senkung der Stromsteuer. Die SPD fordert bei der geplanten Reform der Einkommensteuer eine stärkere Belastung von Topverdienern. Kleine und mittlere Einkommen müssten spürbar entlastet werden, sagte Fraktionsvize Esther. Die Entlastung solle auch durch eine stärkere Beteiligung der Superreichen finanziert werden. Über die umstrittene Reform, die ab 2027 gelten soll, berät der Koalitionsausschuss übermorgen im Kanzleramt. Bei der Fußball-WM bestreitet die deutsche Nationalmannschaft heute ihr 16. Finale. Gegner ist Paraguay. Anstoß in Boston ist um 22.30 Uhr. Und zum Tennis beim Rasenturnier in Wimbledon hat Tatjana Maria ihr Auftaktmatch gegen die Kasachin Julia Putintseva gewonnen. French Open-Sieger Alexander Zverev startet morgen ins Turnier. Es ist jetzt kurz nach sechs.
14: Dankeschön, hier ist das Bayernwelle-Wetter. Die Hitze geht weiter, aber nur noch einen Tag. Morgen exakt das gleiche Wetter wie heute. Morgen 30 Grad, Sonne, aber eben auch ein erhebliches Gewitterrisiko. Der Deutsche Wetterdienst warnt nach wie vor starken Gewittern mit Hagel, mit teilweise Starkregen. Übermorgen am Mittwoch kommt die erhoffte Abkühlung, von vielen erhoffte Abkühlung, denn der Mittwoch ist komplett verregnet bei maximal 20 Grad. Der Bayernwelle Verkehrsservice, damit ihr sicher ankommt. Ich habe keine Störungen zu melden, weil mir keine gemeldet sind. Gute Fahrt. Und auch an Blitzern liegt aktuell nichts vor. Seht ihr aber einen, dann sagt uns Bescheid per Telefon oder per WhatsApp. Beides hat ab heute eine einheitliche Nummer, die lautet 08654 3x die 7 3x die 3. Also Vorwahl Freilassing und dann im Grunde wie üblich 08654 3x die 7 3x die 3.
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14: Ja, wer gerade noch im Auto ist, seid mal schlaue Füchse und fahrt noch an die Tankstelle. Übermorgen endet ja der Tankrabatt in ganz Deutschland. Da wird's wieder sauteuer. Deswegen wird davon ausgegangen, dass sich morgen sehr, sehr lange Schlangen an den Tankstellen bilden werden. Und zwar schon ab der Mittagszeit. Und deshalb, wer schlau ist, tankt heute Abend noch voll und spart einen Haufen Geld dabei. Das als kleiner Tipp, aber nur unter Freunden. Peter Mack, mein Name. Ihr hört die Bayernwelle am Feierabend mit neuer Musik. Ein Lied, Mark Forster.

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1: Mit Elena Meyer einen schönen Montag. Schauen wir schon mal gleich zum Start in die Woche auf das Wochenende, denn da steht in Marktschellenberg der Schellenberger Kirrtag an. Von Freitag bis Montag wird da gefeiert. Zum Beispiel gibt's gleich zum Start am Freitag die legendäre Wiesenparty. Da ist ab 19 Uhr Einlass und um 20 Uhr dann Bieranstich. Die Partystimmung liefern die Schweigerburmen. Und übrigens, um die Fahrthematik braucht's euch gar nicht kümmern, denn es gibt einen kostenlosen Shuttle-Service vom und zum Berchtesgadener Bahnhof. Alle weiteren Infos zum Programm vom Schellenberger Kirrtag gibt's auf bayernwelle.de. Und am Donnerstag ist wieder Steinzeittag im Naturkunde- und Mammutmuseum in Siegsdorf. Und das ist ein richtig schöner Mitmachtag für die ganze Familie. Ihr könnt da nämlich Stockbrot backen, Specksteine schleifen oder auch Steinzeitketten basteln. Das alles geht von 10 bis 18 Uhr im Mammutmuseum in Siegsdorf. Und die Feuerwehr Aufham, die hat am Samstag ihr Sommerfest. Um 16 Uhr geht's da los, direkt beim Feuerwehrhaus, und da gibt's dann Kinderprogramm. Es wird gegrillt und ab 20 Uhr öffnet dann die Bar, und die Musikkapelle Aufham, die sorgt für die Musik, also schaut's doch gern einfach mal vorbei.
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0: 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Es ist 18.30 Uhr. 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
1: Mit Markus Zartner. Der Waldbrandeinsatz in Übersee dauert weiter an. Wie es von der Einsatzleitung heißt, mache man Fortschritte. Vor allem der Wind sorge aber immer wieder für neue Feuerstellen. Ein genaues Ende der Löscharbeiten ist laut Kreisfeuerwehrverband Traunstein noch nicht absehbar. Man hoffe jedoch, die Maßnahmen im Laufe der Nacht abschließen zu können. Das Feuer war in der Nacht auf den heutigen Montag ausgebrochen. Rund 6 Hektar Wald- und Moorfläche sind betroffen. Auch die Autobahn musste für mehrere Stunden voll gesperrt werden, wie Kreisbrandrat Christoph Grundner erklärt.
2: Die Autobahn war insofern betroffen, dass wir eine starke Rauchentwicklung Richtung Norden gehabt haben. Also der Brandherd liegt im südlichen Bereich, ist ein paar Kilometer von der Autobahn weg und auf der Autobahn war also wirklich eine ganz extreme Rauchentwicklung, sodass man fast keine Sicht mehr gehabt hat. Aber daraufhin haben wir uns entschlossen, die Autobahn zu sperren, um Gefahren zu vermeiden.
1: Das sorgte am Morgen und am Vormittag für Staus mit einer Verzögerung von mehr als 2 Stunden. Im Rahmen der Löscharbeiten sind aktuell rund 300 Einsatzkräfte und 3 Polizeihubschrauber vor Ort. Eine Gefahr für die Bevölkerung besteht laut Kreisfeuerwehrverband Traunstein nicht. Ein nächster Schritt in Richtung besseres Netz. Heute Abend gibt es im Grabenstädter Gemeinderat Infos zur aktuellen Rechtslage für den Bau neuer Mobilfunkmasten. Außerdem gibt es ein Update zu bereits laufenden Projekten. In Grabenstädt und der Umgebung wird die Mobilinfrastruktur derzeit deutlich verbessert. Um den umstrittenen Sendemast an der Lindenstraße zu ersetzen, ist ein neuer, ca. 30 Meter hoher Mobilfunk-Ersatzstandort zwischen Grabenstädt und dem Ortsteil Marwang geplant. Zusätzlich wird die Mobilfunksendeanlage in Erlstedt erweitert. Zeitgleich läuft noch bis Mittwoch die Aktion Check dein Netz. Hier bittet unter anderem Birgit Seeholzer von der Chiemgau GmbH alle Menschen aus der Region daran teilzunehmen. Ziel ist es, Funklöcher zu melden und dadurch eine bessere Netzabdeckung zu schaffen. Dies sei wichtig, um als Region auch möglichst attraktiv für junge Fachkräfte zu sein. Nach einem Vorfall mit 2 Verletzten bei Palling sucht die Polizei nun nach 2 Autofahrern, die von der Unfallstelle weggefahren sind. Laut Polizei überholte am Samstag ein Autofahrer an einer unübersichtlichen Stelle einen Bauern mit seinem Traktor. In diesem Moment kam ein Fahrzeug entgegen. Der Traktorfahrer legte eine Vollbremsung hin. Daraufhin fuhr ihm ein anderes Auto von hinten auf. Der Fahrer dieses Autos und der 12-jährige Sohn des Bauern wurden dabei leicht verletzt. Sowohl der Unfallverursacher als auch der Fahrer des entgegenkommenden Autos fuhren von der Unfallstelle weg. Die Polizei hofft jetzt auf Hinweise von Zeugen, um diese Autofahrer zu finden. Und weitere Nachrichten aus unserer Region findet ihr auch auf bayernwelle.de.
3: Dankeschön, Markus Zartner. Hier ist das Bayernwelle-Wetter. Erstmal bleibt so, wie es ist. Das heißt, sehr warm heute Nacht. Der Tiefstwert nur bei 19 Grad, also eine tropische Nacht. Und morgen auch wieder heiß bei 30 Grad mit Sonne, aber auch wieder mit einem erheblichen Gewitterrisiko. Auch morgen drohen uns jederzeit Blitz, Donner, Starkregen und wenn es blöd läuft, auch Hagel. Die Wetterberuhigung mit der erhofften Abkühlung wird übermorgen dann aber kommen, am Mittwoch. Der ganze Mittwoch wird verregnet sein und es geht runter auf 20 Grad. Das ist die Höchsttemperatur. Der Bayernwelle Verkehrsservice, damit ihr sicher ankommt. Uns liegen keine Störungen vor. Gute Fahrt auch weiterhin. Und denkt dran, uns weiterhin eure Blitzer zu melden. Bitte ruft uns an oder schickt eine WhatsApp. Beides geht ab heute unter einer einzigen identischen Nummer. Wir haben das jetzt endlich mal alles zusammengelegt. Die neue Nummer für eure Blitzermeldungen lautet Vorwahl Freilassing 08654 3x die 7 3x die 3.
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3: Jetzt kommt einer dieser großen Rock'n'Roll-Songs, da hast du einfach mit Singzwang. Those were the best days of my life. Das ist Bryan Adams, The Summer of 69. Peter Mack, mein Name. Hallo.

Guten Abend, ihr hört die Bayernwelle. Es zieht sich ganz schön hin, ne, wenn man sehnsüchtig auf ein Fußballspiel wartet und es sind immer noch fast 4 Stunden zur Erinnerung. 22.30 Uhr um 10:30 ist erst Anpfiff. Es wird eine Herausforderung für diejenigen, die morgen früh aufstehen müssen. Erst recht, wenn es möglicherweise in die Verlängerung oder ins Elfmeterschießen geht. Also über jede Minute, die deutsche Mannschaft das früher beendet, werden heute viele dankbar sein. Toi, toi, toi. Also ich glaube, ich darf das in eurem Sinne an die Nationalmannschaft weitergeben, wenn ich die Telefonnummer noch rausfinde. Ansonsten hoffe ich, wir hören uns morgen wieder, mit oder ohne deutschen Sieg. Gute Laune bleibt hier bestehen. Die Bayernwelle, Peter Mack mein Name.

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9: Ich bin Fabian Schaffer. Siegen oder fliegen bei der Fußball-WM in Nordamerika läuft die K.O.-Runde und Deutschland bestreitet heute sein 16. Finale. Gegner in Boston ist Paraguay. Bundestrainer Julian Nagelsmann.
10: Sie definieren sich schon auch sehr über den Defensivfußball, den sie gut spielen. Offensiv war es jetzt in den Spielen immer sehr geradlinig. Viel Kampf um zweiten Ball, also schon versuchen mit einer guten Körperlichkeit ins Spiel zu kommen. Viele zweite Bälle wieder scharf gemacht. Auf jeden Fall ein unangenehmer Gegner.
9: Ob dem so ist, entscheidet sich ab 22.30 Uhr das Anstoß. Vorher kämpfen Brasilien und Japan um den Einzug ins Achtelfinale. Und ab 3 Uhr in der Nacht heißt es Niederlande gegen Marokko. Nach den Schüssen in Stade westlich von Hamburg ist ein weiterer Mensch gestorben. Nach Polizeiangaben starben 5 Menschen vor Ort. Eine 6. Person erlag im Krankenhaus ihren Verletzungen. Bei der Tat in einer Jugendhilfeeinrichtung mit Mutter-Kind-Wohngruppen wurden außerdem mehrere Menschen zum Teil schwer verletzt. 2 Tatverdächtige, darunter der mutmaßliche Schütze, wurden festgenommen. Der weltweit populärste Messenger-Dienst WhatsApp führt Benutzernamen ein. Nutzer müssen damit ihre Handynummer künftig nicht mehr preisgeben, um mit neuen Kontakten zu chatten. Die weltweite Phase zur Reservierung der Wunschnamen startet in Kürze, bevor die Funktion schrittweise für alle 3 Milliarden Nutzer freigeschaltet wird. Signal und Telegram bieten das bereits an. Bayerns Obstbauern freuen sich auf eine gute Kirschernte. Ersten Schätzungen zufolge dürften es mehr als 2.800 Tonnen werden, teilte das Landesamt für Statistik mit. Das wären über 400 Tonnen mehr als im Vorjahr. Dafür verantwortlich seien die milden Temperaturen im Frühjahr und dass es keinen nennenswerten Spätfrost in der Blütezeit gegeben habe. Derzeit sind besonders im Süden Schauer und Gewitter unterwegs. Örtlich gibt es sintflutartigen Regen, Hagel und Sturmböen. In der Nacht sind nur noch einzelne Schauer unterwegs. Dazwischen klart der Himmel auf. Die Temperaturen sinken auf 20 bis 14 Grad. Morgen scheint neben lockeren Wolken zunächst häufig die Sonne. Am Nachmittag entstehen aus den Bergen heraus wieder örtlich kräftige Schauer und Gewitter. Die Höchstwerte erreichen 25 bis 32 Grad.
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11: Servus, es ist wieder Zeit für ein Musikspezial. Im Studio ist Evi Dettel und heute geht's um ein Album, das in Truchtlaching aufgenommen wurde, also im Chiemgau. Es ist die etwas andere Unplugged-Platte Kier Royal von La Brassbanda. Ja, 12 Jahre ist das dieses Jahr schon her, aber bis heute gilt das Album definitiv als das entspannteste der Blasmusiktruppe. Wir starten auch gleich mit einem Lied, das es 2013 beinahe bis zum Eurovision Song Contest geschafft hätte. Zumindest im deutschen Vorentscheid landeten die Chiemgauer damit auf Platz 2 und wir hören es natürlich in der ganz entspannten Unplugged-Version von Kier Royal. 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

Ihr hört das Musikspezial und die heutige Platte kommt direkt hier aus dem Chiemgau. Kir Royal, natürlich geschrieben wie die Mehrzahl von Kühen, also die Kuh, die Kir, von Labras Banda. Das Album kam 2014 raus, damals gab es bereits 3 Studioalben und einen Live-Mitschnitt aus der Olympiahalle. Kir Royal war aber definitiv der Exot unter den ersten 5 Labras Banda-Alben und ist es bis heute, würde ich sagen. Denn diesmal ging es sehr ruhig und reduziert zu. Ursprünglich hatte die Plattenfirma vorgeschlagen, einfach ein ganz normales Unplugged-Album zu produzieren. Location sollte ein Theater sein. Für die studierten Klassikmusiker war das allerdings nichts Besonderes. Sie wollten lieber eine Ausnahmesituation kreieren. Also kam die Idee auf, das Konzert diesmal nicht vor Menschen zu spielen. Ohne die direkte Reaktion vom Publikum fiel der Performer-Modus sozusagen weg und es ging nur um die Musik. Allerdings gab es dann trotzdem Zuhörer, nur keine menschlichen. Mehr dazu gleich. Wir hören erstmal rein in die Kir Royal-Version von Bauerspur.

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Labras Banda ist nicht gerade für leise Musik bekannt. Auf unserem Album der Woche haben die Herren um Stefan Dettel aber mal ungewohnt ruhige Töne angeschlagen. Kia Royal ist sozusagen das Unplugged im Kursteu-Album der Band. Mit dieser besonderen Location haben sie sich damals selbst vorgenommen, ihre energiegeladenen Songs mal ganz anders zu arrangieren. Die Stimme sollte bei den Liedern am lautesten sein, die Instrumente eher zurückhaltend. Und es waren auch einige hochkarätige Gastmusiker dabei. Kühe sind sehr sensible Tiere, aber durchaus auch musikbegeistert. Und in dem wunderschönen Stall im Hölltal gab's unter den Kühen schon ein paar Labras Banda-Fans. Denn sie hatten die CDs der Band vorab schon einige Male hören dürfen. Als Vorbereitung sozusagen, genauso wie wir es bei Konzerten auch machen. Und genauso wie bei uns hatten auch die verschiedenen Kühe verschiedene Lieblingssongs. Die Tiere konnten sich im Stall frei rein und raus bewegen, auch während der Aufnahme natürlich. Und ein paar techno-begeisterte Kühe kamen zum Beispiel bei diesem Song extra rein und schleckten den Musikern sogar die Wadel ab. 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
3: Mit Markus Zartner. Der Waldbrandeinsatz in Übersee dauert weiter an. Wie es von der Einsatzleitung heißt, mache man Fortschritte. Vor allem der Wind sorge aber immer wieder für neue Feuerstellen. Ein genaues Ende der Löscharbeiten ist laut Kreisfeuerwehrverband Traunstein noch nicht absehbar. Man hoffe jedoch, die Maßnahmen im Laufe der Nacht abschließen zu können. Das Feuer war in der Nacht auf den heutigen Montag ausgebrochen. Rund 6 Hektar Wald- und Moorfläche sind betroffen. Auch die Autobahn musste für mehrere Stunden voll gesperrt werden, wie Kreisbrandrat Christoph Grundner erklärt.
4: Die Autobahn war insofern betroffen, dass wir eine starke Rauchentwicklung Richtung Norden gehabt haben. Also der Brandherd liegt im südlichen Bereich, ist ein paar Kilometer von der Autobahn weg. Und auf der Autobahn war also wirklich eine ganz extreme Rauchentwicklung, sodass man fast keine Sicht mehr gehabt hat. Aber daraufhin haben wir uns entschlossen, die Autobahn zu sperren, um Gefahren zu vermeiden.
3: Das sorgte am Morgen und am Vormittag für Staus mit einer Verzögerung von mehr als 2 Stunden. Im Rahmen der Löscharbeiten sind aktuell rund 300 Einsatzkräfte und 3 Polizeihubschrauber vor Ort. Eine Gefahr für die Bevölkerung besteht laut Kreisfeuerwehrverband Traunstein nicht. Ein nächster Schritt in Richtung besseres Netz. Heute Abend gibt es im Grabenstädter Gemeinderat Infos zur aktuellen Rechtslage für den Bau neuer Mobilfunkmasten. Außerdem gibt es ein Update zu bereits laufenden Projekten. In Grabenstädt und der Umgebung wird die Mobilinfrastruktur derzeit deutlich verbessert. Um den umstrittenen Sendemast an der Lindenstraße zu ersetzen, ist ein neuer, ca. 30 Meter hoher Mobilfunk-Ersatzstandort zwischen Grabenstädt und dem Ortsteil Marwang geplant. Zusätzlich wird die Mobilfunksendeanlage in Erlstedt erweitert. Zeitgleich läuft noch bis Mittwoch die Aktion Check dein Netz. Hier bittet unter anderem Birgit Seeholzer von der Chiemgau GmbH alle Menschen aus der Region daran teilzunehmen. Ziel ist es, Funklöcher zu melden und dadurch eine bessere Netzabdeckung zu schaffen. Dies sei wichtig, um als Region auch möglichst attraktiv für junge Fachkräfte zu sein. Anstatt in einem Notfall erste Hilfe zu leisten, soll eine Frau am Wochenende in Trostberg das Handy gezückt und gefilmt haben. Deswegen hofft die Polizei jetzt auf Zeugenhinweise, um die unbekannte Frau zu ermitteln. Ereignet hat sich der Vorfall am Samstag gegen 17 Uhr am Parkplatz vor dem Teddymarkt in Trostberg. Dort erlitt eine Person demnach einen Krampfanfall und lag am Boden. Eine vorbeigehende Frau soll aber nicht geholfen, sondern die Situation mit ihrem Handy gefilmt haben. Anschließend sei sie weggegangen, ohne erste Hilfe zu leisten. Die Trostberger Polizei hofft deswegen jetzt auf Zeugen, die Angaben zu der unbekannten Frau machen können. 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
5: Derzeit sind besonders im Süden Schauer und Gewitter unterwegs. Örtlich gibt es sintflutartigen Regen, Hagel und Sturmböen. In der Nacht sind nur noch einzelne Schauer unterwegs. Dazwischen klart der Himmel auf. Die Temperaturen sinken auf 20 bis 14 Grad. Morgen scheint neben lockeren Wolken zunächst häufig die Sonne. Am Nachmittag entstehen aus den Bergen heraus wieder örtlich kräftige Schauer und Gewitter. Die Höchstwerte erreichen 25 bis 32 Grad.
6: Hallo an alle, die auf den Straßen unterwegs sind. Wir werfen zuerst einen Blick zur A3 Nürnberg Richtung Passau. Da ist zwischen Parsberg und Beratzhausen ein Fahrzeug liegen geblieben und es liegen auch Reifenteile auf der Fahrbahn. Und Reifenteile, die liegen auch auf der A7 Ulm Richtung Würzburg und zwar zwischen Dinkelsbühl, Fichtenau und Feuchtwangen West. Dann schauen wir weiter zur A8 München Richtung Salzburg. Da bitte vorsichtig fahren zwischen Holzkirchen und Irschenberg. In beiden Richtungen regnet es nämlich sehr stark und durch den Regen ist hier die Sicht behindert. Und dann noch eine weitere Meldung von der A8, dieses Mal die andere Richtung, also Salzburg Richtung München. Zwischen Weihern und Holzkirchen liegen mehrere Äste auf der Fahrbahn. Egal wo es hingeht, allen unterwegs eine gute und vor allem sichere Fahrt, die wünscht Pia Wegner.
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0: diese neue Version von Keine Sterne in Athen auf. Und der neu arrangierte Song war dann auch im Kino zu hören, denn er ist auf dem Soundtrack des Eberhofer-Krimis Winter Kartoffelknödel.
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0: Mit Kia Royal haben Labras Banda 2014 viele Leute überrascht. Für ihre lauten, tanzbaren Shows war die Combo damals schon bekannt. Aber live, akustisch, ganz ruhig konnte sie sich keiner so richtig vorstellen. Die Platte kam aber auch bei Kritikern sehr gut an. Das Online-Magazin laut.de schrieb zum Beispiel: In dieser Geschwindigkeit offenbaren sich erst recht die musikalischen Qualitäten der studierten Musiker und Rampensäue. Labras Banda sind jedenfalls bekannt für ihren vielseitigen Sound und da schwingt auch gerne mal ein bisschen Reggae mit rein. Einer der Lieblingssongs aller Reggae-Fans ist vermutlich gleich der erste Titel auf der Platte, VW Jetta. Und dieses Modell wurde nicht zufällig gewählt. Tatsächlich war das allererste Auto von Stefan Dettel ein alter VW Jetta. Ob die Geschichte aber genauso passiert ist und noch ein zweiter VW Jetta im Spiel war, ist uns leider nicht bekannt. Aber hier kommt der Song in der Unplugged Kia Royal Version.
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Bei einem Unplugged-Konzert im Kuhstall kam unser Musikspezialalbum der Woche Key Royale von La Brass Banda raus. Die Chiemgauer Band war 2014 allerdings nicht die erste mit diesem ungewöhnlichen Publikum. 1930 spielte schon mal eine Frauen-Jazz-Band in einem Kuhstall. Bei diesem Experiment der University of Wisconsin in den USA sollte getestet werden, ob Kühe mehr Milch geben, wenn sie entspannte Musik hören. Das Ergebnis war leider nicht ganz klar und bis heute wird immer mal wieder danach geforscht, zuletzt in England. Dabei kam 2001 raus, dass die Euter bei langsamer Musik, zum Beispiel von Lou Reed, tatsächlich etwas besser gefüllt waren. Sowas wie Jamiroquai kam bei den Kühen dagegen nicht so gut an. Aber zurück zur Musik von La Brass Banda auf Key Royale. Für das Album hat sich die Band auch drei hochkarätige Gäste in den Stall eingeladen. Stoffel Well, Stefan Remmler und Rocco Schamoni. Letzterer singt auf der Platte den vielleicht entspanntesten und damit vielleicht auch milchgebendsten Song. Und der ist auch ein perfekter, ganz ruhiger Abschluss für diese Sendung. Hier sind La Brass Banda featuring Rocco Schamoni, Der Mond. Und damit Servus für heute, bis zum nächsten Mal, sagt Evi Dettel.

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0: 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Ich bin Fabian Schaffer. Heute bestreitet die deutsche Nationalmannschaft ihr erstes K.O.-Spiel bei der Fußball-WM. Im 16. Finale muss das Team von Bundestrainer Julian Nagelsmann gegen Paraguay gewinnen, damit der Traum vom 5. WM-Titel weiterlebt. Anstoß ist um 22.30 Uhr in Boston. Von dort berichtet Thomas Bremser.
1: Im Footballstadion der New England Patriots hat Superstar Tom Brady viele Erfolge gefeiert. Das plant auch das deutsche Team heute und im möglichen Viertelfinale. Die Bedingungen hier bei Boston sind optimal und auch alle Spieler sind fit. Es könnte ein Geduldsspiel werden gegen vermutlich defensiv stehende Südamerikaner.
0: Und noch zum Tennis in Wimbledon sind Tatjana Maria und Jan-Lennard Struff in die zweite Runde eingezogen. Die bei den Schüssen in Stade westlich von Hamburg getöteten Menschen sind alle Mitarbeiter einer Jugendeinrichtung. Das teilte die Polizei soeben mit. Insgesamt gibt es 6 Todesopfer. Mehrere Menschen wurden zudem zum Teil schwer verletzt. Der Hauptverdächtige wurde festgenommen. Nur noch morgen gilt der Tankrabatt, danach dürfte tanken wieder teurer werden. Der ADAC fordert jetzt, dass die Preise nach dem Auslaufen der Maßnahme schrittweise angehoben werden. Es dürfe nicht zu einem sprunghaften Preisanstieg um rund 17 Cent je Liter kommen, sagt eine Sprecherin. Der ADAC fordert außerdem weitere Entlastungen, etwa eine Senkung der Stromsteuer. Die SPD fordert bei der geplanten Reform der Einkommenssteuer eine stärkere Belastung von Topverdienern. Kleine und mittlere Einkommen müssten spürbar entlastet werden, sagte Fraktionsvize Esther. Die Entlastung solle auch durch eine stärkere Beteiligung der Superreichen finanziert werden. Wegen der anhaltenden Hitze gilt in Landau an der Isar jetzt ein Bewässerungsverbot. Die Stadtwerke haben es mit sofortiger Wirkung erlassen, weil der Wasserverbrauch um 25% gestiegen ist und die Versorgung an ihre Grenzen stößt. Verboten sind Rasen- und Poolbefüllung sowie privates Autowaschen. Auch andere bayerische Kommunen rufen zum Wassersparen auf. Es ist jetzt 8:15. Derzeit sind besonders im Süden Schauer und Gewitter unterwegs. Örtlich gibt es sintflutartigen Regen, Hagel und Sturmböen. In der Nacht sind nur noch einzelne Schauer unterwegs. Dazwischen klart der Himmel auf. Die Temperaturen sinken auf 20 bis 14 Grad. Morgen scheint neben lockeren Wolken zunächst häufig die Sonne. Am Nachmittag entstehen aus den Bergen heraus wieder örtlich kräftige Schauer und Gewitter. Die Höchstwerte erreichen 25 bis 32 Grad.
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3: Hallo an alle, die auf den Straßen unterwegs sind. Unser Blick geht zuerst zur A8 Salzburg Richtung München. Hier bitte ein bisschen mehr Zeit einplanen zwischen Schwarzbach und Anger. Hier staut es sich aktuell auf 2 Kilometer. Das macht ein Plus von einer Viertelstunde. Und im weiteren Verlauf der A8, und zwar München Richtung Stuttgart, liegen mehrere Steine zwischen Dachau-Fürstenfeldbruck und Sulzemoos. Hier also bitte vorsichtig unterwegs sein. Außerdem ist der rechte Fahrstreifen aufgrund von Straßenschäden gesperrt. Dann noch eine Meldung von der A92, Deggendorf Richtung München. Hier liegt zwischen Moosburg Süd und Erding ein Stuhl auf der Fahrbahn. Und ebenfalls vorsichtig bitte auf der B20 Pilsen Richtung Straubing. Und zwar zwischen der Abzweigung nach Wörhof und Riesmannsdorf. Hier sind nämlich in beiden Richtungen Personen auf der Fahrbahn unterwegs. Egal wo es hingeht, allen unterwegs eine gute und vor allem sichere Fahrt. Die wünscht Pia Wegner.
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2: Ich bin Fabian Schaffer. Die bei den Schüssen in Stade westlich von Hamburg getöteten Menschen sind alle Mitarbeiter einer Jugendeinrichtung. Das teilte die Polizei soeben mit. Insgesamt gibt es 6 Todesopfer. Mehrere Menschen wurden zudem zum Teil schwer verletzt. Der Hauptverdächtige wurde festgenommen. Wegen der anhaltenden Hitze gilt in Landau an der Isar jetzt ein Bewässerungsverbot. Die Stadtwerke haben es mit sofortiger Wirkung erlassen, weil der Wasserverbrauch um 25% gestiegen ist und die Versorgung an ihre Grenzen stößt. Verboten sind Rasen- und Poolbefüllung sowie privates Autowaschen. Auch andere bayerische Kommunen rufen zum Wassersparen auf. Derzeit sind besonders im Süden Schauer und Gewitter unterwegs. Örtlich gibt es sintflutartigen Regen, Hagel und Sturmböen. In der Nacht sind nur noch einzelne Schauer unterwegs. Dazwischen klart der Himmel auf. Die Temperaturen sinken auf 20 bis 14 Grad. Morgen scheint neben lockeren Wolken zunächst häufig die Sonne. Am Nachmittag entstehen aus den Bergen heraus wieder örtlich kräftige Schauer und Gewitter. Die Höchstwerte erreichen 25 bis 32 Grad.
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3: Hallo an alle, die auf den Straßen unterwegs sind. Unser Blick geht zuerst zur A8 Salzburg Richtung München. Hier bitte ein bisschen mehr Zeit einplanen zwischen Schwarzbach und Anger. Hier staut es sich aktuell auf 2 Kilometer. Das macht ein Plus von einer Viertelstunde. Und im weiteren Verlauf der A8, und zwar München Richtung Stuttgart, liegen mehrere Steine zwischen Dachau-Fürstenfeldbruck und Sulzemoos. Hier also bitte vorsichtig unterwegs sein. Außerdem ist der rechte Fahrstreifen aufgrund von Straßenschäden gesperrt. Dann noch eine Meldung von der A92, Deggendorf Richtung München. Hier liegt zwischen Moosburg Süd und Erding ein Stuhl auf der Fahrbahn. Und ebenfalls vorsichtig bitte auf der B20 Pilsen Richtung Straubing. Und zwar zwischen der Abzweigung nach Wörhof und Riesmannsdorf. Hier sind nämlich in beiden Richtungen Personen auf der Fahrbahn unterwegs. Egal wo es hingeht, allen unterwegs eine gute und vor allem sichere Fahrt. Die wünscht Pia Wegner.
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2: Ich bin Fabian Schaffer. Siegen oder fliegen. Bei der Fußball-WM in Nordamerika läuft die K.O.-Runde und Deutschland bestreitet heute sein 16. Finale. Gegner in Boston ist Paraguay. Bundestrainer Julian Nagelsmann.
3: Sie definieren sich schon auch sehr über den Defensivfußball, den sie gut spielen. Offensiv war es jetzt in den Spielen immer sehr geradlinig. Viel Kampf um zweiten Ball, also schon versuchen mit einer guten Körperlichkeit ins Spiel zu kommen. Viele zweite Bälle wieder scharf gemacht. Auf jeden Fall ein unangenehmer Gegner.
2: Wer ins Achtelfinale einzieht, das entscheidet sich ab 22.30 Uhr unserer Zeit. Da ist Anstoß in Boston. Niedersachsens Ministerpräsident Lies hat nach den tödlichen Schüssen in Stade vor voreiligen Schlüssen gewarnt. Jetzt sei die Zeit für Traueranteilnahme und sachliche Ermittlungsarbeit und nicht für Spekulationen, so Lies. Bei den Schüssen in einer Jugendhilfeeinrichtung wurden 5 Erwachsene getötet, eine weitere Person starb später im Krankenhaus. Alle arbeiteten in der Einrichtung. Motiv für die Tat war vermutlich ein Sorgerechtsstreit, teilte die Polizei mit. Der Hauptverdächtige wurde festgenommen. Der weltweit populärste Messenger-Dienst WhatsApp führt Benutzernamen ein. Nutzer müssen damit ihre Handynummer künftig nicht mehr preisgeben, um mit neuen Kontakten zu chatten. Die weltweite Phase zur Reservierung der Wunschnamen startet in Kürze, bevor die Funktion schrittweise für alle 3 Milliarden Nutzer freigeschaltet wird. Signal und Telegram bieten das bereits an. Die Weltgesundheitsorganisation hat Entwarnung beim Hunter-Virus gegeben. Der Ausbruch neige sich dem Ende zu, die Lage bleibe stabil, so WHO-Chef Tedros. In Spanien, den Niederlanden und in Südafrika seien die Quarantäne- und Nachbeobachtungszeiten abgeschlossen. 30 Kontaktpersonen würden noch nachbeobachtet. Der große Teilchenbeschleuniger der Europäischen Organisation für Kernforschung in Genf ist heute früh abgeschaltet worden. In den nächsten 4 Jahren soll der Beschleuniger in wichtigen Teilen erneuert werden. Im Juni 2030 soll das neue Modul hochgefahren werden. Unter anderem hoffen Physikerinnen und Physiker, dann mehr über dunkle Materie herausfinden zu können. Es ist jetzt 9:15 Uhr. In der Nacht sind nur noch einzelne Schauer unterwegs, dazwischen klart der Himmel auf, die Temperaturen sinken auf 20 bis 14 Grad. Morgen scheint neben lockeren Wolken zunächst häufig die Sonne, am Nachmittag entstehen aus den Bergen heraus wieder örtlich kräftige Schauer und Gewitter. Die Höchstwerte erreichen 25 bis 32 Grad.
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4: Wir fangen an mit der A3 Passau Richtung Nürnberg. Da ist aktuell in Höhe von der Regensburger Universität der Beschleunigungsstreifen blockiert. Da steht nämlich ein defekter LKW. Dann 2 weitere Meldungen von der A3, dieses Mal Nürnberg Richtung Würzburg. Da liegen nämlich jeweils Reifenteile auf der Fahrbahn. Einmal zwischen Nürnberg-Beringersdorf und Nürnberg-Nord und auch noch zwischen Schlüsselfeld und Geiselwind. Und dann noch eine Meldung von der A8 München Richtung Stuttgart. Da ist zwischen Dachau, Fürstenfeldbruck und Zulzimus weiterhin der rechte Fahrstreifen gesperrt. Hier haben sich nämlich Straßenschäden aufgrund der Hitze gebildet. Egal wo es hingeht, allen unterwegs eine gute und vor allem sichere Fahrt.
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2: Ich bin Fabian Schaffer. Niedersachsens Ministerpräsident Lies hat nach den tödlichen Schüssen in Stade vor voreiligen Schlüssen gewarnt. Jetzt sei die Zeit für Traueranteilnahme und sachliche Ermittlungsarbeit und nicht für Spekulationen, so Lies. Bei den Schüssen in einer Jugendhilfeeinrichtung wurden 5 Erwachsene getötet, eine weitere Person starb später im Krankenhaus. Alle arbeiteten in der Einrichtung. Motiv für die Tat war vermutlich ein Sorgerechtsstreit, teilte die Polizei mit. Der Hauptverdächtige wurde festgenommen. Der weltweit populärste Messenger-Dienst WhatsApp führt Benutzernamen ein. Nutzer müssen damit ihre Handynummer künftig nicht mehr preisgeben, um mit neuen Kontakten zu chatten. Die weltweite Phase zur Reservierung der Wunschnamen startet in Kürze, bevor die Funktion schrittweise für alle 3 Milliarden Nutzer freigeschaltet wird. Signal und Telegram bieten das bereits an. In der Nacht sind nur noch einzelne Schauer unterwegs, dazwischen klart der Himmel auf, die Temperaturen sinken auf 20 bis 14 Grad. Morgen scheint neben lockeren Wolken zunächst häufig die Sonne, am Nachmittag entstehen aus den Bergen heraus wieder örtlich kräftige Schauer und Gewitter. Die Höchstwerte erreichen 25 bis 32 Grad.
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3: Wir fangen an mit der A3 Passau Richtung Nürnberg. Da ist aktuell in Höhe von der Regensburger Universität der Beschleunigungsstreifen blockiert. Da steht nämlich ein defekter LKW. Dann 2 weitere Meldungen von der A3, dieses Mal Nürnberg Richtung Würzburg. Da liegen nämlich jeweils Reifenteile auf der Fahrbahn. Einmal zwischen Nürnberg-Beringersdorf und Nürnberg-Nord und auch noch zwischen Schlüsselfeld und Geiselwind. Und dann noch eine Meldung von der A8 München Richtung Stuttgart. Da ist zwischen Dachau, Fürstenfeldbruck und Sulzimus weiterhin der rechte Fahrstreifen gesperrt. Hier haben sich nämlich Straßenschäden aufgrund der Hitze gebildet. Egal wo es hingeht, allen unterwegs eine gute und vor allem sichere Fahrt.
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1: Ich bin Joshua Heise. Die deutsche Fußballnationalmannschaft kämpft in Kürze um den Einzug ins WM-Achtelfinale. Das DFB-Team trifft in seinem ersten K.O.-Spiel auf Paraguay. Anpfiff in Boston ist um 22.30 Uhr. Bereits für die Runde der besten 16 Teams qualifiziert haben sich die Brasilianer. Sie gewannen ihr 16. Finale kurz vor Schluss mit 2:1 gegen Japan. In der Nacht entscheidet sich dann noch, ob die Niederlande oder Marokko weiterkommen. In Stade sind 6 Menschen in einer Jugendhilfeeinrichtung erschossen worden. Als Motiv wird ein Streit ums Sorgerecht vermutet. Niedersachsens Innenministerin Behrens.
2: Nach bisherigen Erkenntnissen handelt es sich um eine Tat, die aus familiären Motiven begangen wurde. Um eine extrem kaltblütige Gewalttat ohne politische oder wirtschaftliche Hintergründe.
1: Der Tatverdächtige ist festgenommen worden. Sein Kind und dessen Mutter überlebten die Tat. Alle Getöteten waren Mitarbeitende der Einrichtung. Nur noch morgen gilt der Tankrabatt, dann dürfte tanken wieder teurer werden. Der ADAC fordert jetzt, dass die Preise nach dem Auslaufen der Maßnahme schrittweise angehoben werden. Es dürfe nicht zu einem sprunghaften Preisanstieg um rund 17 Cent je Liter kommen, sagte eine Sprecherin. Der ADAC fordert außerdem weitere Entlastungen, etwa eine Senkung der Stromsteuer. Der weltweit populärste Messenger-Dienst WhatsApp ändert ein grundlegendes Funktionsprinzip. Künftig müssen Nutzer ihre private Handynummer nicht mehr angeben, um mit neuen Kontakten zu chatten. Stattdessen führt der Messenger individuelle Benutzernamen ein, über die Anwender miteinander in Verbindung treten können. Die Reservierung der Wunschnamen startet in Kürze. Die Funktion wird dann nach und nach für alle freigeschaltet. Die Deutsche Bahn hat trotz der Rekordhitze am Wochenende eine positive Verkehrsbilanz gezogen. Rund 90% der geplanten 94.000 Zugfahrten hätten stattgefunden, teilte der Konzern mit. Gleichzeitig fiel damit etwa jede 10. Fahrt hitzebedingt aus. In Brandenburg und bei Bonn mussten Züge mit ausgefallener Klimaanlage evakuiert werden. Mehrere Menschen erlitten Kreislaufprobleme. Es ist jetzt kurz nach 10. In der Nacht sind nur noch einzelne Schauer unterwegs, dazwischen klart der Himmel auf, die Temperaturen sinken auf 20 bis 14 Grad. Morgen scheint neben lockeren Wolken zunächst häufig die Sonne, am Nachmittag entstehen aus den Bergen heraus wieder örtlich kräftige Schauer und Gewitter. Die Höchstwerte erreichen 25 bis 32 Grad.
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1: A3 Passau Richtung Nürnberg in Höhe Regensburg-Universität ist der Beschleunigungsstreifen wegen eines defekten LKW blockiert. A6 Pilsen Richtung Nürnberg. Beim Kreuz Altdorf ist die Überleitung zur A3 Richtung Nürnberg gesperrt wegen einer Unfallaufnahme. Allen unterwegs eine gute und vor allem sichere Fahrt.
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1: Ich bin Joshua Heise. In Stade sind 6 Menschen in einer Jugendhilfeeinrichtung erschossen worden. Als Motiv wird ein Streit ums Sorgerecht vermutet. Niedersachsens Innenministerin Behrens.
2: Nach bisherigen Erkenntnissen handelt es sich um eine Tat, die aus familiären Motiven begangen wurde. Um eine extrem kaltblütige Gewalttat ohne politische oder wirtschaftliche Hintergründe.
1: Der Tatverdächtige ist festgenommen worden. Sein Kind und dessen Mutter überlebten die Tat. Alle Getöteten waren Mitarbeitende der Einrichtung. Nur noch morgen gilt der Tankrabatt, dann dürfte tanken wieder teurer werden. Der ADAC fordert jetzt, dass die Preise nach dem Auslaufen der Maßnahme schrittweise angehoben werden. Es dürfe nicht zu einem sprunghaften Preisanstieg um rund 17 Cent je Liter kommen, sagte eine Sprecherin. Der ADAC fordert außerdem weitere Entlastungen, etwa eine Senkung der Stromsteuer. In der Nacht sind nur noch einzelne Schauer unterwegs, dazwischen klart der Himmel auf, die Temperaturen sinken auf 20 bis 14 Grad. Morgen scheint neben lockeren Wolken zunächst häufig die Sonne, am Nachmittag entstehen aus den Bergen heraus wieder örtlich kräftige Schauer und Gewitter. Die Höchstwerte erreichen 25 bis 32 Grad.
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1: A3 Passau Richtung Nürnberg in Höhe Regensburg-Universität ist der Beschleunigungsstreifen wegen eines defekten LKW blockiert. A6 Pilsen Richtung Nürnberg beim Kreuz Altdorf ist die Überleitung zur A3 Richtung Nürnberg gesperrt wegen einer Unfallaufnahme. Allen unterwegs eine gute und vor allem sichere Fahrt.
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2: Ich bin Joshua Heise. Im niedersächsischen Stade sind 6 Mitarbeitende einer Jugendeinrichtung erschossen worden. Der Tatverdächtige, ein 45-Jähriger aus Hannover, wurde bereits am Nachmittag festgenommen. Das Motiv war nach Polizeiangaben wohl ein Sorgerechtsstreit. Der Mann hatte in der Einrichtung einen Termin wegen seiner 3 Monate alten Tochter. Mutter und Kind blieben unverletzt. Auf die Hitze folgt das Unwetter. Blitz und Donner begleitet von Starkregen, Hagel und Sturmböen sind über den Süden und Osten Bayerns gezogen. Dabei stürzten die hochsommerlichen Temperaturen von 26 Grad aufwärts um mehrere Grade nach unten. Zuvor hatte der Deutsche Wetterdienst bekannt gegeben, dass dieser Juni der zweitheißeste seit Beginn der Aufzeichnungen war. 2 Monate lang hat die Bundesregierung wegen des Iran-Kriegs einen Tankrabatt gewährt. Mit dem letzten Junitag endet die Maßnahme. Ursula Winkler berichtet.
3: Der Tankrabatt hat pro Liter Sprit rund 17 Cent ausgemacht. Um diesen Betrag dürften die Preise nach dem Ende der Steuerentlastung wieder steigen. Aber die Steuer wird erhoben, wenn der Sprit die Raffinerien oder Lager verlässt, also lange bevor er in den Zapfsäulen landet. So werden also auch am Mittwoch noch die meisten Tankstellen steuerermäßigten Diesel und Benzin haben. Erst am Mittag dürfen die Preise wegen der 12-Uhr-Regel steigen.
2: Sexualisierte Deepfakes sind ab Dezember in der EU verboten. Die Mitgliedstaaten haben der neuen Regel grünes Licht gegeben. Das galt aber als Formsache, nachdem das Europaparlament schon zugestimmt hatte. In dem neuen Gesetz soll genau definiert sein, was als sexualisierter Inhalt gilt und was nicht. Weiter müssen die großen KI-Firmen ebenfalls ab Dezember KI-Inhalte deutlich mit Wasserzeichen markieren. Die Basketballer des FC Bayern haben einen neuen Coach. Anton Gavel verlässt den Bundesliga-Konkurrenten Bamberg Baskets und unterschreibt einen 3-Jahres-Vertrag in München. Der gebürtige Slowake spielte früher selbst für die Münchner. Als Coach wurde Gavel 2023 mit Ulm deutscher Meister und in diesem Jahr mit Bamberg Pokalsieger. Es ist jetzt kurz nach 11. In der Nacht sind nur noch einzelne Schauer unterwegs, dazwischen klart der Himmel auf, die Temperaturen sinken auf 20 bis 14 Grad. Morgen scheint neben lockeren Wolken zunächst häufig die Sonne, am Nachmittag entstehen aus den Bergen heraus wieder örtlich kräftige Schauer und Gewitter. Die Höchstwerte erreichen 25 bis 32 Grad.
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2: A3 Nürnberg Richtung Passau zwischen Schwarzach und Metten besteht Gefahr durch ein unbeleuchtetes Fahrzeug auf der Fahrbahn. A6 Pilsen Richtung Nürnberg beim Kreuz Altdorf ist die Überleitung zur A3 Richtung Nürnberg gesperrt wegen einer Unfallaufnahme. Allen unterwegs eine gute und vor allem sichere Fahrt.
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2: Ich bin Joshua Heise. Im niedersächsischen Stade sind 6 Mitarbeitende einer Jugendeinrichtung erschossen worden. Der Tatverdächtige, ein 45-Jähriger aus Hannover, wurde bereits am Nachmittag festgenommen. Das Motiv war nach Polizeiangaben wohl ein Sorgerechtsstreit. Der Mann hatte in der Einrichtung einen Termin wegen seiner 3 Monate alten Tochter. Mutter und Kind blieben unverletzt. Auf die Hitze folgt das Unwetter. Blitz und Donner begleitet von Starkregen, Hagel und Sturmböen sind über den Süden und Osten Bayerns gezogen. Dabei stürzten die hochsommerlichen Temperaturen von 26 Grad aufwärts um mehrere Grade nach unten. Zuvor hatte der Deutsche Wetterdienst bekannt gegeben, dass dieser Juni der zweitheißeste seit Beginn der Aufzeichnungen war. In der Nacht sind nur noch einzelne Schauer unterwegs, dazwischen klart der Himmel auf, die Temperaturen sinken auf 20 bis 14 Grad. Morgen scheint neben lockeren Wolken zunächst häufig die Sonne, am Nachmittag entstehen aus den Bergen heraus wieder örtlich kräftige Schauer und Gewitter. Die Höchstwerte erreichen 25 bis 32 Grad.
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2: A3 Nürnberg Richtung Passau zwischen Schwarzach und Metten besteht Gefahr durch ein unbeleuchtetes Fahrzeug auf der Fahrbahn. A6 Pilsen Richtung Nürnberg beim Kreuz Altdorf ist die Überleitung zur A3 Richtung Nürnberg gesperrt wegen einer Unfallaufnahme. Allen unterwegs eine gute und vor allem sichere Fahrt.
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1: Ich bin Joshua Heise. Bundeskanzler Merz hat sich nach den tödlichen Schüssen im niedersächsischen Stade tief betroffen gezeigt. Er sei erschüttert bis ins Mark, schrieb der CDU-Politiker auf X. Bei dem Angriff in einer Jugendhilfeeinrichtung soll ein 45-Jähriger aus dem Raum Hannover 6 Mitarbeitende erschossen haben. Hintergrund ist wohl ein Sorgerechtsstreit. Nach der letzten Hitzewelle kommt diese Meldung wenig überraschend. Der Juni 2026 dürfte unter den Top 3 der wärmsten seit Messbeginn landen, heißt es vom Deutschen Wetterdienst. Ursula Winkler berichtet.
2: Jetzt am Wochenende wurde deutschlandweit an 46 Stationen die 40-Grad-Marke geknackt und es gab einen neuen deutschen Allzeitrekord, 41,7 Grad in Neiße-Münde-Koschen in Brandenburg. Auch die Nächte blieben teils tropisch warm. Der Juni war auch sehr trocken und teils kam dann bei heftigen Gewittern lokal gleich eine ganze Monatsration an Regen in kurzer Zeit vom Himmel.
1: In Venezuela ist die Zahl der Erdbebentoten auf über 1700 gestiegen. Und die Zeit drängt. Noch immer werden tausende Menschen vermisst. Zahlreiche Nachbeben erschweren die Bergungsversuche. Auch zwei deutsche Such- und Rettungsteams sind im Einsatz. Zudem will die EU per Luftbrücke insgesamt 50 Tonnen Hilfsgüter in die betroffenen Gebiete schicken. Iran will die Straße von Hormuz im Alleingang von Minen räumen. Teheran hat einen Vorschlag von Frankreichs Präsident Macron zurückgewiesen, dies gemeinsam mit Partnerstaaten zu machen. Zur Begründung hieß es, der Vorschlag verstoße gegen das Rahmenabkommen mit den USA, das die alleinige Verantwortung Irans vorsehe. Durch die Meerenge wird rund ein Fünftel des weltweiten Rohöls transportiert. Bayerns Obstbauern freuen sich auf eine gute Kirschernte. Ersten Schätzungen zufolge dürften es mehr als 2800 Tonnen werden, teilte das Landesamt für Statistik mit. Das wären über 400 Tonnen mehr als im Vorjahr. Dafür verantwortlich seien die milden Temperaturen im Frühjahr und dass es keinen nennenswerten Spätfrost in der Blütezeit gegeben habe. Es ist jetzt kurz nach 12. Nach den heftigen Unwettern im Süden und Osten sind nur noch einzelne Schauer unterwegs. Dazwischen klart der Himmel auf bei Tiefstwerten zwischen 20 und 14 Grad. Tagsüber scheint neben lockeren Wolken zunächst häufig die Sonne. Ab dem Nachmittag brodeln von den Bergen kommend immer wieder örtlich kräftige Schauer und Gewitter. Es wird schwülwarm bei 25 bis 32 Grad.
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1: A6 Pilsen Richtung Nürnberg. Beim Kreuz Altdorf ist die Überleitung zur A3 Richtung Nürnberg wegen einer Unfallaufnahme gesperrt. A93 Weiden Richtung Hof. Zwischen Höchstädt und Selb-West ist die Richtungsfahrbahn wegen eines defekten Schwertransports gesperrt, noch bis ca. 2 Uhr morgens. Allen unterwegs eine gute und vor allem sichere Fahrt.
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2: Ich bin Joshua Heise. Bundeskanzler Merz hat sich nach den tödlichen Schüssen im niedersächsischen Stade tief betroffen gezeigt. Er sei erschüttert bis ins Mark, schrieb der CDU-Politiker auf X. Bei dem Angriff in einer Jugendhilfeeinrichtung soll ein 45-Jähriger aus dem Raum Hannover 6 Mitarbeitende erschossen haben. Hintergrund ist wohl ein Sorgerechtsstreit. Bayerns Obstbauern freuen sich auf eine gute Kirschernte. Ersten Schätzungen zufolge dürften es mehr als 2.800 Tonnen werden, teilte das Landesamt für Statistik mit. Das wären über 400 Tonnen mehr als im Vorjahr. Dafür verantwortlich seien die milden Temperaturen im Frühjahr und dass es keinen nennenswerten Spätfrost in der Blütezeit gegeben habe. Nach den heftigen Unwettern im Süden und Osten sind nur noch einzelne Schauer unterwegs. Dazwischen klart der Himmel auf bei Tiefstwerten zwischen 20 und 14 Grad. Tagsüber scheint neben lockeren Wolken zunächst häufig die Sonne. Ab dem Nachmittag brodeln von den Bergen kommend immer wieder örtlich kräftige Schauer und Gewitter. Es wird schwülwarm bei 25 bis 32 Grad.
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2: A6 Pilsen Richtung Nürnberg. Beim Kreuz Altdorf ist die Überleitung zur A3 Richtung Nürnberg wegen einer Unfallaufnahme gesperrt. A93 Weiden Richtung Hof. Zwischen Höchstädt und Selb-West ist die Richtungsfahrbahn wegen eines defekten Schwertransports gesperrt. Noch bis ca. 2 Uhr morgens. Allen unterwegs eine gute und vor allem sichere Fahrt.

Heute ist der 30. Juni. Im Jahr 1893 endet die zweitägige Distanzfahrt Wien-Berlin am 30. Juni mit einem Sieg des Oberpfälzers Josef Fischer. Er ist der erste bedeutende deutsche Straßenradrennfahrer und benötigt für die Strecke rund 31 Stunden. Einen Stuhl soll er nach dem Rennen abgelehnt haben. Begründung: Dankeschön, habe lange genug gesessen, freue mich mal stehen zu können. Fischers Sieg und das Radrennen lösen einen Radlboom in Deutschland und Österreich aus. Zugegeben, wir haben gar nicht gewusst, dass es sowas gibt, aber weil das Deutsche Tapetenmuseum in Kassel heute Geburtstag hat, ist es höchste Zeit, dieses Museum auch bei uns bekannter zu machen. Gegründet worden ist es 1923 und inzwischen sind dort 23.000 Exponate aus 5 Jahrhunderten zu sehen. Unter anderem Goldledertapeten aus der Zeit der Renaissance und handgedruckte französische Panoramatapeten, die im 19. Jahrhundert Salons und Speisesäle geziert haben.

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1: Ich bin Joshua Heise. Eine kaltblütige Tat. So hat Niedersachsens Innenministerin Behrens die tödlichen Schüsse in einer Jugendeinrichtung in Stade bezeichnet. Zu den Hintergründen berichtet Ronny Thorau.
2: Der 45-jährige mutmaßliche Todesschütze hatte laut Ermittlern am Montag einen Termin in der Mutter-Kind-Einrichtung. Dabei soll es um das Sorgerecht für seine 3 Monate alte Tochter gegangen sein. Was dann aus dem Ruder lief, wird noch ermittelt. Auf jeden Fall erschoss der Täter offenbar nur Mitarbeitende. Der 45-jährige soll schon polizeibekannt gewesen sein wegen Bedrohung, aber nicht unbedingt als schwergewalttätig.
1: Das Rahmenabkommen steht, jetzt soll verhandelt werden. US-Präsident Trump hat für heute Gespräche mit Iran in Katar angekündigt. Eine Bestätigung aus Teheran steht noch aus. Unterdessen hat der iranische Außenminister einen Vorschlag Frankreichs abgelehnt, die Straße von Hormuz in einer gemeinsamen Mission von Minen zu räumen. In Monaco hat es am Abend eine heftige Explosion gegeben. Dabei sind 3 Menschen schwer verletzt worden. Laut Medienberichten soll jemand zuvor einen Rucksack vor einem Wohngebäude abgestellt haben und dann geflohen sein. Der Verdächtige ist auf der Flucht. Der Bürgermeister von Nizza sprach auf X von einem Anschlag. Die SPD fordert bei der geplanten Reform der Einkommenssteuer eine stärkere Belastung von Topverdienern. Kleine und mittlere Einkommen müssten spürbar entlastet werden, sagte Fraktionsvize Esther. Die Entlastung solle auch durch eine stärkere Beteiligung der Superreichen finanziert werden. Die Weltgesundheitsorganisation hat Entwarnung beim Hunter-Virus gegeben. Der Ausbruch neige sich dem Ende zu. Die Lage bleibe stabil, so WHO-Chef Tedros. In Spanien, den Niederlanden und in Südafrika seien die Quarantäne- und Nachbeobachtungszeiten abgeschlossen. 30 Kontaktpersonen würden noch nachbeobachtet. Es ist jetzt 1:15. Nach den heftigen Unwettern im Süden und Osten sind nur noch einzelne Schauer unterwegs. Dazwischen klart der Himmel auf bei Tiefstwerten zwischen 20 und 14 Grad. Tagsüber scheint neben lockeren Wolken zunächst häufig die Sonne. Ab dem Nachmittag brodeln von den Bergen kommend immer wieder örtlich kräftige Schauer und Gewitter. Es wird schwülwarm bei 25 bis 32 Grad.
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1: Im Moment liegen uns keine Störungsmeldungen vor. Allen unterwegs eine gute und vor allem sichere Fahrt.
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1: Ich bin Joshua Heise. Eine kaltblütige Tat. So hat Niedersachsens Innenministerin Behrens die tödlichen Schüsse in einer Jugendeinrichtung in Stade bezeichnet. Zu den Hintergründen berichtet Ronny Thorau.
2: Der 45-jährige mutmaßliche Todesschütze hatte laut Ermittlern am Montag einen Termin in der Mutter-Kind-Einrichtung. Dabei soll es um das Sorgerecht für seine 3 Monate alte Tochter gegangen sein. Was dann aus dem Ruder lief, wird noch ermittelt. Auf jeden Fall erschoss der Täter offenbar nur Mitarbeitende. Der 45-jährige soll schon polizeibekannt gewesen sein wegen Bedrohung, aber nicht unbedingt als schwer gewalttätig.
1: Das Rahmenabkommen steht, jetzt soll verhandelt werden. US-Präsident Trump hat für heute Gespräche mit Iran in Katar angekündigt. Eine Bestätigung aus Teheran steht noch aus. Unterdessen hat der iranische Außenminister einen Vorschlag Frankreichs abgelehnt, die Straße von Hormuz in einer gemeinsamen Mission von Minen zu räumen. Nach den heftigen Unwettern im Süden und Osten sind nur noch einzelne Schauer unterwegs. Dazwischen klart der Himmel auf bei Tiefstwerten zwischen 20 und 14 Grad. Tagsüber scheint neben lockeren Wolken zunächst häufig die Sonne. Ab dem Nachmittag brodeln von den Bergen kommend immer wieder örtlich kräftige Schauer und Gewitter. Es wird schwülwarm bei 25 bis 32 Grad.
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1: Im Moment liegen uns keine Störungsmeldungen vor. Allen unterwegs eine gute und vor allem sichere Fahrt.
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